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3: Kurz vor 3:30, ich bin Finn Riebesel-Freundlieb. Spanien hat seine Fußballweltmeister noch mal so richtig abgefeiert. In Madrid gab es eine große Party. Die Spieler sind mit einem offenen Bus durch die Innenstadt gerollt. Fans feierten ihre Helden entlang der Strecke. Zuvor gab es noch einen Empfang bei König Felipe und Ministerpräsident Sanchez. Wer mit Rollstuhl, Rollator oder Kinderwagen unterwegs ist, stößt im ÖPNV noch oft auf Hindernisse. Vor allem beim Einsteigen. Ein ADAC-Test zeigt, ein Großteil der Busse hält nicht nah genug an der Bordsteinkante oder fährt zu weit. Auch Orientierungshilfen für Sehbehinderte fehlen häufig. Die Unionsfraktion will nächste Woche Mittwoch entscheiden, wer ihr neuer Vorsitzender wird. Nach dem Rücktritt von Jens Spahn läuft derzeit die Suche nach dem oder der Nachfolgerin. Hochgehandelt wird Kanzleramtschef Frei. Dresdens Busse und Bahnen sollen länger rollen als geplant. Statt 30 Jahre wollen die DVB ihre Bahnen bis zu 50 Jahre auf dem Gleis halten. Bei den Bussen sind 16 Jahre denkbar. Noch wird aber geprüft, für welche Modelle das möglich ist. Grund: neue Fahrzeuge kosten immer mehr und den Verkehrsbetrieben fehlt das Geld. Radio PSR, neue Nachrichten wieder in einer halben Stunde.
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4: Wenig Wolken sind gerade unterwegs, zwischendurch ziehen auch mal dichtere Wolken durch, aber es bleibt meist trocken. Dazu liegen die Temperaturen aktuell bei 13 bis 10 Grad. Heute am Tag gibt es viel Sonne und nur ein paar Wolken. Am Nachmittag kann es im Westen mal kurz schauern. Maximal werden es 21 bis 23 Grad.
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4: Auf der A38 Halle Richtung Leipzig. Achtung, zwischen Leipzig-Neue Haardt und Leipzig-Süd ist ein Fahrradfahrer unterwegs. Und auf der A72 Zwickau Richtung Leipzig ist in Höhe des Kreuz Chemnitz wegen Sanierungsarbeiten bis zum Mittwoch gesperrt. Eine Umleitung ist über Chemnitz Mitte eingerichtet. Staus oder Blitzer einfach melden unter 0800 023 und 4x die 4.

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1: Kurz vor drei, ich bin Finn Riebesel, Freundlieb. Rodri und Cucurea tanzen, Lamine Yamal rappt. Vor hunderttausenden Fans haben Spaniens Fußballweltmeister in Madrid ihren Titel gefeiert. Die Spieler sind mit einem offenen Bus, auf dem Reyes del Mundo, Könige der Welt, steht, durch die Hauptstadt gefahren. Das Team war nach dem 1:0-Finalsieg gegen Argentinien am Nachmittag in Madrid gelandet. Es standen noch Höflichkeitsbesuche bei König und Ministerpräsident an. Danach gab's kein Halten mehr. Immer wieder haben es Cyberkriminelle auf Sachsen Städte und Behörden abgesehen. Auch Leipzig hat nun mit den Folgen eines Angriffs zu kämpfen. Benno Hille berichtet.
2: Ziel des Angriffs ist die Lekos GmbH gewesen, die IT-Dienstleisterin der Stadt Leipzig. Offenbar haben die Angreifer jede Menge interne Daten ergaunert. Betroffen sind unter anderem die Stadtreinigung, die Jugendhilfe und städtische Kultureinrichtungen wie Oper und Gewandhaus. Private Kontaktdaten von Bürgern oder Beschäftigten sind aber nicht gestohlen worden, heißt es aus dem Rathaus. Aufgeflogen ist die Attacke bereits am letzten Donnerstag. Die Untersuchungen laufen, auch das Landeskriminalamt ist alarmiert.
1: Einsteigen und losfahren, für viele ist das im ÖPNV selbstverständlich, für Menschen mit Rollstuhl, Rollator oder Kinderwagen aber oft eine echte Herausforderung. Ein ADAC-Test zeigt, häufig halten Busse und Bahnen nicht passend an der Haltestelle. Dadurch wird der Einstieg erschwert. Auch für Sehbehinderte fehlen vielerorts Orientierungshilfen. Der ADAC fordert deshalb, den Ausbau barrierefreier Haltestellen schneller voranzutreiben. Sitzmöglichkeiten gibt es erfreulicherweise an nahezu allen Haltestellen. Wer mit Rollstuhl, Rollator oder Kinderwagen unterwegs ist, stößt im ÖPNV noch oft auf Hindernisse. Vor allem beim Einsteigen. Ein ADAC-Test zeigt, ein Großteil der Busse hält nicht nah genug an der Bordsteinkante oder fährt zu weit. Auch Orientierungshilfen für Sehbehinderte fehlen häufig. Radio PSR, neue Nachrichten wieder in einer halben Stunde.
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3: Wenig Wolken sind gerade unterwegs. Zwischendurch ziehen auch mal dichtere Wolken durch. Aber es bleibt meist trocken. Dazu liegen die Temperaturen aktuell bei 13 bis 10 Grad. Heute am Tag gibt es viel Sonne und nur ein paar Wolken. Am Nachmittag kann es im Westen mal kurz schauern. Maximal werden es 21 bis 23 Grad.
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3: Auf der A38 Halle Richtung Leipzig, Vorsicht, zwischen Leipzig-Neue Hart und Leipzig-Süd ist ein Fahrradfahrer unterwegs. Und auf der A72 Zwickau Richtung Leipzig ist in Höhe des Kreuz Chemnitz wegen Sanierungsarbeiten bis zum Dienstag, 29. Juli gesperrt. Eine Umleitung ist über Chemnitz Mitte eingerichtet. Staus oder Blitzer einfach melden unter 0800 023 und 4x die 4.

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3: Kurz vor 3:30, ich bin Finn Riebesel, Freundlieb. Rodri und Cucurella tanzen, Lamine Yamal rappt. Vor hunderttausenden Fans haben Spaniens Fußballweltmeister in Madrid ihren Titel gefeiert. Die Spieler sind mit einem offenen Bus, auf dem Reyes del Mundo, Könige der Welt steht, durch die Hauptstadt gefahren. Zuvor stand noch ein Höflichkeitsbesuch beim König an. Gemeinsam mit Behörden aus den USA hat das BKA internationale Phishing-Betrüger lahmgelegt. Die Gruppe Kratos hatte ein System an andere Cyberkriminelle verkauft, mit dem sie täuschend echt aussehende Microsoft-Webseiten zum Datenklau erstellen konnten. Über 1800 Kriminelle sollen damit gearbeitet haben. Eklat beim Gedenken an das Stauffenberg-Attentat auf Adolf Hitler in Berlin. Ein Großneffe des NS-Widerstandskämpfers Dietrich Bonhoeffer wollte dort einen AfD-Kranz entfernen. Dabei kam es zu einem Handgemenge. Der Kranz wurde beschädigt. Viele Familien in Sachsen nutzen Hilfen für Schule und Freizeit nicht. Gerade die monatlich 15 Euro für Sport, Musik oder Vereinsangebote werden besonders selten abgerufen. Laut Bertelsmann-Stiftung bekommt nur jedes siebte berechtigte Kind Unterstützung. Komplizierte Anträge und viele Nachweise bremsen, heißt es. Radio PSR, neue Nachrichten wieder in einer halben Stunde.
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4: Wenig Wolken sind gerade unterwegs. Zwischendurch ziehen auch mal dichtere Wolken durch. Aber es bleibt meist trocken. Dazu liegen die Temperaturen aktuell bei 13 bis 10 Grad. Heute am Tag gibt es viel Sonne und nur ein paar Wolken. Am Nachmittag kann es im Westen mal kurz schauern. Maximal werden es 21 bis 23 Grad.
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4: Die A72 Zwickau Richtung Leipzig ist in Höhe des Kreuz Chemnitz wegen Sanierungsarbeiten bis zum Mittwoch, 29. Juli, gesperrt. Eine Umleitung ist über Chemnitz Mitte eingerichtet. Staus oder Blitzer einfach melden unter 0800 023 und 4x die 4.

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1: Jennifer Lopez und David Guetta. Save.

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2: Kurz vor vier, ich bin Finn Riebesel-Freundlieb. Guten Morgen. Rodri und Cucurea tanzen, Lamine Yamal rappt. Vor rund 2 Millionen Fans auf den Straßen haben Spaniens Fußballweltmeister in Madrid ihren Titel gefeiert. Die frischgebackenen Weltmeister sind mit einem offenen Doppeldeckerbus, auf dem Reyes del Mundo, Könige der Welt, steht, durch die Hauptstadt gefahren und haben den goldenen WM-Pokal präsentiert. Nach dem 1:0-Finalsieg gegen Argentinien war das Team am Nachmittag in Madrid gelandet. Erst standen noch Höflichkeitsbesuche bei König Felipe und Ministerpräsident Sanchez an. Danach gab's kein Halten mehr. Einsteigen und losfahren. Für viele ist das im ÖPNV selbstverständlich, für Menschen mit Rollstuhl, Rollator oder Kinderwagen aber oft eine echte Herausforderung. Ein ADAC-Test zeigt, häufig halten Busse und Bahnen nicht passend an der Haltestelle. Dadurch wird der Einstieg erschwert. Auch für Sehbehinderte fehlen vielerorts Orientierungshilfen. Der ADAC fordert deshalb, den Ausbau barrierefreier Haltestellen schneller voranzutreiben. Sitzmöglichkeiten gibt es erfreulicherweise an nahezu allen Haltestellen. 15 Euro jeden Monat, um zum Sport, zum Musikunterricht oder mal ins Kino zu gehen. Viele Kinder aus Familien mit wenig Einkommen in Sachsen haben darauf Anspruch. Im Freistaat kommt dieses Geld für mehr Teilhabe aber nur bei jedem siebten Kind an. Das zeigt eine Studie der Bertelsmann Stiftung. Woran das liegt, sagte uns die Expertin für Familienpolitik der Bertelsmann Stiftung, Antje Funke.
3: Tatsächlich ist das ganze Bildungs- und Teilhabepaket sehr bürokratisch, es ist sehr komplex. Die Familien müssen häufig zu unterschiedlichsten Behörden, müssen komplexe Anträge ausfüllen, komplizierte Nachweise bringen, wofür sie das Geld auch verwendet haben. Und das alles schreckt ab.
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4: Wenig Wolken sind gerade unterwegs, zwischendurch ziehen auch mal dichtere Wolken durch, aber es bleibt meist trocken. Dazu liegen die Temperaturen aktuell bei 13 bis 10 Grad. Heute am Tag gibt es viel Sonne und nur ein paar Wolken. Am Nachmittag kann es im Westen mal kurz schauern. Maximal werden es 21 bis 23 Grad.
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4: Auf der A72 Zwickau Richtung Leipzig ist in Höhe des Kreuz Chemnitz wegen Sanierungsarbeiten bis zum 29. Juli gesperrt. Eine Umleitung ist über Chemnitz Mitte eingerichtet. Staus oder Blitzer einfach melden unter 0800 023 und 4 mal die 4.

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3: Kurz vor 16:30, ich bin Finn Riebesel Freundlieb. Spanien hat seine Weltmeister nochmal richtig abgefeiert. In Madrid gab es eine große Party. Die Spieler sind mit einem offenen Bus durch die Innenstadt gerollt. 2 Millionen Fans feierten ihre Helden entlang der Strecke. Zuvor gab es noch einen Empfang bei König Felipe und Ministerpräsident Sanchez. Die Deutsche Bahn will das Trinken von Alkohol an allen deutschen Bahnhöfen verbieten. Das hat Bahnchefin Palla in der Bild angekündigt. Ab spätestens Mitte Oktober soll es demnach soweit sein. Wer dann auf Bahnsteigen oder in den Hallen trinkt, muss mit einem Platzverweis rechnen. In Restaurants oder Bars am Bahnhof bleibt es aber erlaubt. Deutschen Ermittlern ist zusammen mit US-Behörden ein Schlag gegen Phishing-Betrüger gelungen. Der Kopf hinter der Gruppierung Kratos wurde festgenommen und hunderte Server wurden lahmgelegt. Kratos hatte ein System an andere Cyberkriminelle vermietet, um Phishing-Websites zu erstellen und Daten abzugreifen. Die Stadt Leipzig hat mit den Folgen eines Cyberangriffs zu kämpfen. Ziel des Angriffs war die IT-Dienstleisterin der Stadt. Offenbar haben die Hacker interne Daten etwa von der Stadtreinigung und der Oper ergaunert. Kontaktdaten von Bürgern oder Beschäftigten sind aber nicht betroffen, heißt es aus dem Rathaus. Radio PSR, neue Nachrichten wieder in einer halben Stunde.
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4: Wenig Wolken sind gerade unterwegs, zwischendurch ziehen auch mal dichtere Wolken durch, aber es bleibt meist trocken. Dazu liegen die Temperaturen aktuell bei 13 bis 10 Grad. Heute am Tag gibt es viel Sonne und nur ein paar Wolken, am Nachmittag kann es im Westen mal kurz schauern. Maximal werden es 21 bis 23 Grad.
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4: Auf der A72 Zwickau Richtung Leipzig ist in Höhe des Kreuz Chemnitz wegen Sanierungsarbeiten bis Dienstag, den 29. Juli, gesperrt. Eine Umleitung ist über Chemnitz Mitte eingerichtet. Staus oder Blitze einfach melden unter 0800 023 und 4x4.

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1: Kurz vor 5, ich bin Finn Riebesel Freundlieb. Guten Morgen. Spanien hat seine Weltmeister nochmal so richtig gefeiert. In Madrid gab es eine riesige Empfangsparty. Die frischgebackenen Weltmeister sind mit einem offenen Doppeldeckerbus durch die Innenstadt gefahren. Rund 2 Millionen Fans feierten ihre Helden entlang der Strecke. Spieler und Staff waren am Nachmittag in der spanischen Hauptstadt gelandet. Danach gab es noch einen Empfang bei König Felipe und Ministerpräsident Sanchez. Deutschen Ermittlern ist zusammen mit US-Behörden ein Schlag gegen Phishing-Betrüger gelungen. Der Kopf hinter der Gruppierung Kratos wurde festgenommen und hunderte Server wurden lahmgelegt. Colin Mock berichtet.
2: Kratos hatte sozusagen einen digitalen Baukasten entwickelt, mit dem täuschende, echt aussehende Microsoft-Websites nachgemacht werden konnten. Der wurde dann an andere Cyberkriminelle vermietet, die damit auf Datenfang gegangen sind. Und dafür hatte Kratos dann Geld kassiert. Über 1800 Betrüger sollen mit dem System monatlich 15.000 Phishing-Kampagnen durchgeführt haben. Kratos soll so seit 2024 über 300.000 Euro eingenommen haben.
1: Die Deutsche Bahn will das Trinken von Alkohol an allen deutschen Bahnhöfen verbieten. Das hat Bahnchefin Paller in der Bild angekündigt. Ab spätestens Mitte Oktober soll es demnach soweit sein. Wer dann auf Bahnsteigen oder in den Hallen trinkt, muss mit einem Platzverweis rechnen. In Restaurants oder Bars am Bahnhof bleibt es aber erlaubt. Kinder in der Grundsicherung haben jeden Monat Anspruch auf 15 Euro, um zum Sport oder mal ins Kino zu gehen. Aber in Sachsen kommt das Geld nur bei jedem 7. berechtigten Kind an, so die Bertelsmann Stiftung. Die Expertin für Familienpolitik, Antje Funke, fordert pauschale Auszahlungen statt komplizierter Anträge.
3: Das heißt, dass diese Gelder einfach automatisch ausgezahlt werden, wenn die Familien diese Hauptleistungen beziehen. Dann ist es notwendig, dass einfach ganz viel Bürokratie abgebaut wird, dass die Familien gut informiert werden, dass aber auch das ganze Antragsverfahren besser vielleicht digital funktioniert.
1: Radio PSR, neue Nachrichten wieder in einer halben Stunde.
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4: Wenig Wolken sind heute Morgen unterwegs und es bleibt erstmal trocken. Später geht's freundlich weiter. Am Nachmittag kann es dann vereinzelt mal einen Schauer geben, vor allem im Westen. Die Höchstwerte liegen bei 21 bis 23 Grad. Morgen startet es erstmal wolkiger, dann kommt Regen rein, der im Lauf des Tages weiterzieht, maximal um 21 Grad.
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4: Auf der A4 Dresden Richtung Chemnitz. Achtung, in der Einfahrt Dresden-Altstadt hat es einen Unfall auf der rechten Spur gegeben. Und die A72 Zwickau Richtung Leipzig ist in Höhe des Kreuz Chemnitz wegen Sanierungsarbeiten bis zum 29. Juli gesperrt. Eine Umleitung ist über Chemnitz Mitte eingerichtet. Staus oder Blitzer einfach melden unter 0800 023 und 4x4.
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5: Die Mandy hat immer noch Urlaub. Schönen guten Morgen, herzlich willkommen am Dienstag. Es ist um 5. So, wir lachen uns gleich wieder ein bisschen wach. Ihr wisst immer, kurz nach um 5, da haben wir das Radio PSR sinnlos Telefon für euch. Und da müssen wir gleich mal bei der Frau Engewald anrufen. Die fällt doch gleich aus allen Wolken, weil sie nur endlich mal ihre 18 Kilo Stinkerkäse von der Post abholen soll. Bleibt einfach.

0: Also wenn es jetzt gleich müffeln sollte, wir waren es nicht.
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2: Engelwald?
3: Ist jetzt näher ernst, Frau Engelwald, ha?
2: Ja.
3: Hier ist der Dr. Papenburg von der Halbpost Leipzig.
2: Was?
3: Ja, also Frau Engelwald, wir versuchen Sie seit 4,5 Wochen telefonisch zu erreichen. es geht wegen dem Paket, was an Sie ist hier. Das sind 18 Kilogramm.
2: Ach.
3: Da ist Sie wahrscheinlich durchgerutscht, dass Sie das noch abholen müssen.
2: Nee, da sind Sie bestimmt falsch verbunden irgendwie.
3: Ich glaube nicht. Sie sind die Engelwald, geht da?
2: Ja.
3: Sehen Sie, wir haben hier von der Käserei Limburg haben wir ein Paket für Sie.
2: Nee, das ist Irrtum vom Amt. Ich habe doch mit der Käserei Limburg nichts zu tun.
3: Wir haben keine klimatisierten Paketräume. Ich sage es Ihnen so, wie es ist. Und das ist jetzt teilweise auch für meine Mitarbeiter eine Geruchsbelästigung. Sie
2: ja,
3: können sich überhaupt gar nicht vorstellen, wie das stinkt.
2: Ja, klar.
3: Das ist ja, vermutlich ist Käse drin.
2: Ach, das gibt's doch gar nicht. Ich habe da nichts bestellt. Und was ich nicht bestellt habe, brauchst du auch nicht anzunehmen.
3: Normalerweise nicht, ne? Das ist, das ist ja so, nur dass das Paket eben an Sie adressiert ist.
2: Nee.
3: Ich weiß auch nicht mehr, ob das noch gut ist.
2: Oh.
3: Das Gelümpe. Jedenfalls.
2: Schmeißen Sie es doch weg, Mensch.
3: Das dürfen wir nicht. Vorschriften.
2: Ach so.
3: Ja, das dürfen wir nicht einfach.
2: Wollen wir zurückschicken?
3: Naja, das haben wir schon versucht, aber das kommt immer wieder bei uns an. Die sagen, das täte zu sehr stinken, das nehmen die nicht.
2: Wo muss ich denn das abholen?
3: In der Halbbus. Immer ein Geruch nach. Halbeingang und dann immer ein Geruch nach.
2: Mensch, schmeißen Sie es doch weg.
3: Mm.
2: Das stinkt hier.
3: Ich bin auch allergisch gegen Stinkokäse. Ich kann das nicht mehr riechen hier. Oh, nee. Oh, ist das eklig. Frau Engelwald.
2: Was?
3: Hier ist Steffen Lukas von Radio PSR, das sinnlose Telefon. Wir haben Sie nur veräppelt.
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0: Guten Morgen, hier ist die Radio PSR Morning Show. Gestern war Auftakt. Ab sofort kriege ich ja immer Unterstützung von euch, von den kleinen Sachsen, den Ferienkindern. Als Radio PSR Sommerwetterkind seid ihr bei mir mit in der Show. Wir machen gemeinsam Radio. Ihr macht um Punkt 9 das Wetter. Und es gibt natürlich dann auch noch eine kleine Belohnung. Und zwar Familientickets für den Freizeitpark Plon. Den Auftakt hat gestern die Amalia gemacht, 9 Jahre aus Erlau. Und das war, also das war schon sehr sportlich.
1: Ich habe den 4. Kio. Kio heißt so viel wie Gürtel.
0: Ja.
1: Und der ist orange. Es ist ein guter Gürtel, aber er ist noch nicht vor schwarz.
0: Okay, aber du könntest mich jetzt quasi schon umschmeißen.
1: Könnte passieren.
0: Ja. Und heute geht's ja sportlich weiter. Heute kommt der Arthur, der ist auch 9, der kommt aus Coswig und fährt mit großer Leidenschaft Speedway. Er hat sogar einen Titel inne. Welchen, das wird er uns alles erzählen. Und zwar heute um Punkt 9 hier in der Radio PSR Morning Show.

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1: Kurz vor 5:30, ich bin Silas Quiring. Guten Morgen. Die Stadt Leipzig hat mit den Folgen eines Cyberangriffs zu kämpfen. Ziel des Angriffs war die IT-Dienstleisterin der Stadt. Offenbar haben die Hacker interne Daten etwa von der Stadtreinigung und der Oper ergaunert. Kontaktdaten von Bürgern oder Beschäftigten sind aber nicht betroffen, heißt es aus dem Rathaus. Die Lohnentwicklung in Sachsen deutet weiter nach oben. Das mittlere Einkommen lag vergangenes Jahr bei knapp 3.600 Euro brutto im Monat. Die Hälfte der Beschäftigten verdient also mehr, die andere Hälfte weniger Geld. Im Vorjahresvergleich ist der Wert um 200 Euro gestiegen. Die Deutsche Bahn will das Trinken von Alkohol an allen deutschen Bahnhöfen verbieten. Das hat Bahnchefin Palla in der Bild angekündigt. Ab spätestens Mitte Oktober soll es demnach soweit sein. Wer dann auf Bahnsteigen oder in den Hallen trinkt, muss mit einem Platzverweis rechnen. Spanien hat seine Weltmeister nochmal richtig abgefeiert. In Madrid gab es eine große Party. Die Spieler sind mit einem offenen Bus durch die Innenstadt gerollt. 2 Millionen Fans feierten ihre Helden entlang der Strecke. Zuvor gab es noch einen Empfang bei König Felipe und Ministerpräsident Sanchez. Radio PSR, neue Nachrichten wieder in einer halben Stunde.
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2: Also heute wird es ein Stück weit besser als gestern. Klar, jetzt in den frühen Morgenstunden erstmal Fenster aufmachen, da ist noch kühl, da können wir nochmal schön durchlüften. Im Osten ist es heute stärker bewölkt, ansonsten scheint oft die Sonne. Es könnte sein, dass im späteren Nachmittag vielleicht nochmal der ein oder andere Schauer mit dabei ist, aber insgesamt wird es heute ein guter Dienstag bei maximal 24 Grad. Ab Mittwoch, also ab morgen, gehen dann die Temperaturen wieder ein bisschen zurück und bei maximal 22 Grad geht es dann erstmal wechselhaft weiter.
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2: So, kommt gut an auf Arbeit. Es ist normaler Berufsverkehr. Bis jetzt haben wir von euch noch keine größeren Störungsmeldungen. Wenn sich daran irgendwas ändern sollte, dann wisst ihr ja Bescheid. Ich bin für euch da unter 0800 023 4x4.
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2: Am Dienstag um 5:30 Uhr. Schönen guten Morgen. Und beim Kollegen Jan Zerbst geht es gleich um, Achtung, deutsches Wort, Urlaubsabwesenheitsnotizen. Und das Lustige ist, je nach Berufsbranche können die alle unterschiedlich klingen. Die Top 3 hat der Jan Zerbst dann gleich in seiner Alltagskomödie in 15 Minuten.
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0: Guten Morgen wünscht Radio PSR und Grüße an alle, die das Land am Laufen halten. In dieser Woche sind noch viele am Wackeln, aber dann...
1: Ja, guten Morgen zusammen. Urlaub geht erst nächste Woche los.
2: Moin, Rocky. Wie immer bei der Arbeit fahre nach Dresden auf der A4 und hole meine ersten Fahrgäste ab.
3: Ja, hallo, guten Morgen. Hier ist Ines. Bin noch fleißig am Arbeiten, aber jetzt die letzte Woche ist angebrochen, denn danach geht's dann auch für uns in den Urlaub. Viele Grüße.
0: So, und selbst die Kleinsten freuen sich schon.
4: Guten Morgen, Rocky. Ich muss noch 14 Tage durchziehen, dann habe ich endlich frei.
0: Jawohl, also nochmal 14 Tage Ferien durchziehen. Ach, man hat manchmal ein hartes Los, aber dann geht's in den Urlaub. Insofern jetzt erstmal eine schöne Woche und dann allen, die am Wochenende losmachen, einen tollen

0: Morgen, hier ist Radio PSR am Dienstag. Ja, und so nach und nach verabschieden sich natürlich weitere Kolleginnen oder Kollegen. Dienstleistungen werden auch knapper. Das merkst du vor allem daran, dass wenn du irgendwo was brauchst und fragst, dann kriegst du meist als Mail einfach nur so eine Abwesenheitsnotiz.
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2: Urlaubsabwesenheitsnotizen per Mail lesen sich ja sehr unterschiedlich.

0: unterschiedlich, je nachdem, wer sie geschrieben hat. Der Servicetechniker:
1: Vielen Dank für Ihre Nachricht. Ich befinde mich derzeit im Urlaub. Nach meiner Rückkehr rufe ich Sie zwischen Montag und Samstag zwischen 6 und 20 Uhr unangekündigt an. Bitte halten Sie sich in dieser Zeit in der Nähe des Telefons auf.
0: Oder vom Arzt:
2: Vielen Dank für Ihre Nachricht. Die Praxis ist derzeit nicht besetzt. Sollten sich Ihre Beschwerden verschlimmern, vereinbaren Sie bitte nach meinem Urlaub einen Termin in 6 bis 8 Wochen.
0: Oder vom Handwerker:
1: Ich befinde mich derzeit im Urlaub. Nach meiner Rückkehr schaue ich mir das gerne an und sage Ihnen dann, dass ich dafür dieses Jahr leider keine Zeit mehr habe.
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4: So, also mein Morningshow-Büro, das Studio hier ist besetzt, da kriegt ihr keine Abwesenheitsnotiz. Ich habe für alle Belange ein offenes Ohr unter 0341 39 37 6000. Könnt ihr anrufen oder einfach eine WhatsApp-Sprachnachricht schicken. So, ich spiele uns jetzt Shakira und Burna Boy, auch wenn es der offizielle WM-Hit ist. Der ist so gut, den kannst du auch nach der WM noch hören. Hier ist Die Die.

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1: Hallo, ich bin Friederike Ursprung. Viele tausend Kilometer legen sächsische Familien jetzt zurück. In Flugzeugen, Zügen, mit dem Fahrrad oder in vollgepackten Autos auf vollen Autobahnen. Sie wollen sicher hin- und zurückkommen und eine schöne Zeit mit besonderen Eindrücken und Erlebnissen verbringen. Schönen Urlaub, gute Reise, kommen gesund und erholt wieder. Das wünschen Freunde und Kollegen. Wenn Christen anderen gute Wünsche sagen, dann wünschen sie sich oft gegenseitig Gottes Segen, bitten Gott also füreinander um Schutz und Zuneigung. Mit Bibelworten im Gottesdienst zum Beispiel und auch im Alltag oder auf Reisen. Mittelalterliche Mönche aus Irland sollen oft solche Segenssprüche gesagt haben, auch dann, wenn sie auf ihre langen, abenteuerlichen, oft gefährlichen Missionsreisen starteten. Ob irische Reisesegen tatsächlich so alt sind, weiß niemand genau. Beliebt sind die Sprüche bis heute, die den Wunsch nach Gottes Begleitung auf der Urlaubs- und Lebensreise wunderbar anschaulich machen. Zum Beispiel so.
2: Möge die Straße dir entgegeneilen. Möge der Wind immer in deinem Rücken sein. Möge die Sonne warm auf dein Gesicht scheinen und der Regen sanft auf deine Felder fallen. Und bis wir uns wiedersehen, halte Gott dich im Frieden seiner Hand.
1: 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Also gesegneten Urlaub.
0: Ein Service der Evangelischen Kirche in Sachsen.
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5: Kurz vor sechs, ich bin Silas Quiring. Guten Morgen. Immer wieder haben es Cyberkriminelle auf Sachsens Städte und Behörden abgesehen. Auch Leipzig hat nun mit den Folgen eines Angriffs zu kämpfen. Mehr von Benno Hille.
6: Ziel des Angriffs ist die Lecos GmbH gewesen, die IT-Dienstleisterin der Stadt Leipzig. Offenbar haben die Angreifer jede Menge interne Daten ergaunert. Betroffen sind unter anderem die Stadtreinigung, die Jugendhilfe und städtische Kultureinrichtungen wie Oper und Gewandhaus. Private Kontaktdaten von Bürgern oder Beschäftigten sind aber nicht gestohlen worden, heißt es aus dem Rathaus. Aufgeflogen ist die Attacke bereits am letzten Donnerstag. Die Untersuchungen laufen, auch das Landeskriminalamt ist alarmiert.
5: Das mittlere Einkommen in Sachsen ist im vergangenen Jahr weiter gestiegen. Es lag bei knapp 3.600 Euro brutto im Monat, 200 Euro mehr als im Vorjahr. Allerdings liegt Sachsen noch immer deutlich unter dem Bundeswert von gut 4.200 Euro. Dresden und Leipzig sind hier am nächsten dran. Schlusslicht ist der Erzgebirgskreis. 26 Menschen sind in Sachsen letztes Jahr durch Drogenmissbrauch ums Leben gekommen. Das haben Anfragen der Grünen und Linken ans Sozialministerium ergeben. Die meisten Todesfälle gehen auf Crystal, Heroin und Fentanyl zurück. In mehr als jedem zweiten Fall wurde eine Mischung verschiedener Substanzen festgestellt. Rodri und Cucurella tanzen, Lamine Yamal rappt. Vor rund 2 Millionen Fans auf den Straßen haben Spaniens Fußballweltmeister in Madrid ihren Titel gefeiert. Finn Riebesel, Freundlieb.
7: Sie können nicht nur Weltklasse-Fußball spielen, auch beim Feiern sind die Spanier ganz vorne dabei. Die frischgebackenen Weltmeister sind mit einem offenen Doppeldeckerbus, auf dem Reyes del Mundo, Könige der Welt steht, durch die Hauptstadt gefahren und haben den goldenen WM-Pokal präsentiert. Nach dem 1:0-Finalsieg gegen Argentinien war das Team am Nachmittag in Madrid gelandet. Erst standen noch Höflichkeitsbesuche bei König Felipe und Ministerpräsident Sanchez an, danach gab es kein Halten mehr.
5: Die Deutsche Bahn will das Trinken von Alkohol an allen deutschen Bahnhöfen verbieten. Das hat Bahnchefin Palla in der Bild angekündigt. Ab spätestens Mitte Oktober soll es demnach soweit sein. Wer dann auf Bahnsteigen oder in den Hallen trinkt, muss mit einem Platzverweis rechnen. Radio PSR, neue Nachrichten wieder in einer halben Stunde.
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8: Um die 12 Grad haben wir bei einem Sonne-Wolken-Mix. Heute Nachmittag und am Abend, da kommen ein paar Schauer dazu bei maximal 24 Grad. Morgen, da geht es nochmal zum Teil mit viel Sonne los, aber später zieht es sich zu. Am Abend ist wieder Regen dabei bei 19 bis 22 Grad. Am Donnerstag bleibt es wechselhaft und am Freitag kommt dann vom Vogtland her schon wieder mehr Sonne rein und dann wird es auch wärmer.
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8: A4 Dresden Richtung Chemnitz. In der Auffahrt Dresden-Altstadt gab es einen Unfall auf der rechten Spur. Ansonsten ist es ruhig heute Morgen. Wenn ihr was zum Ergänzen habt, 0800 023 4x4. Gute Fahrt.
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8: Mandy hat immer noch Urlaub. Es ist 6:02. Guten Morgen. Bei euch in der Firma sind ja bestimmt auch einige ausgeflogen. Das habt ihr euch alle verdient und alle, die durchziehen, die haben sich auch ein dickes Dankeschön verdient. Heute mal an alle, die mit der heißen Schere umgehen können, an alle Hairstylisten im Land, unsere Friseure. Ihr hört gleich, wie das ausgegangen ist, wie ich meiner Mandy mal die Haare geschnitten habe. Insofern kriegt ihr von mir nicht nur ein Dankeschön, dass ihr durchzieht, sondern auch ein großes Respekt für eure Fingerfertigkeit. Also in 5 Minuten. 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

0: Guten Morgen am Dienstag, 6.05 Uhr ist es. Hier ist die Radio PSR Morning Show. Und jetzt mal ein Hoch wieder auf alle, die das Land am Laufen halten, während die Kollegen im Urlaub sind. Heute sind es mal diejenigen, die immer dafür sorgen, dass wir die Haare schön haben. Unsere Friseure. Da muss ich wirklich nochmal meinen Respekt ausdrücken, weil eure Arbeit ist alles andere als einfach. Ich habe es ja am eigenen Leib erfahren. Ich habe nämlich mal, also schon unter professioneller Anleitung, ich habe mal meiner Mandy die Haare geschnitten.
1: Rocky wäscht mir jetzt die Haare.
2: Frau Volkmann, ist es gut so?
1: Nee, war super. Ist nur alles den Rücken runtergelaufen.
2: Im Rücken?
1: Ja.
2: Dann kannst du dir die Dusche ansparen. Ich streiche gerade der Mandy über den Kopf mit einer dann doch sehr cremigen Seife. Oh, die Mandy wird rot. Oh, Mandy. Nee. Das tut dir bestimmt gut.
1: Naja, geht so. Okay.
2: Ja, dein Mann hört zu, du kannst nichts
1: anderes sagen. Nee, ich kann nichts anderes sagen.
2: Aber es fühlt sich, wie soll ich sagen, es fühlt sich verkehrt an.
3: So, ich hol dir mal eine Schere.
2: Habe ich dich erwischt?
4: Schnappi, schnappi, schnapp.
3: Und dann nimmst du dir die Würste und das ist ein Tengeltiezer.
2: Ein was ist das?
3: Ein Tengeltiezer.
2: Lass dich mal Tengeltiezen.
3: Müsste eigentlich jede Frau haben. Wenn Zieber da sind, kann man trotzdem mit der Bürste durchziehen und es tut nicht weh.
1: Föhn müsste auch noch.
3: Nicht so lieblos, bitte. Das ist kein Pferd.
2: Kein was?
3: Kein Pferd, was gestriegelt werden muss.
1: Jetzt sieht man mal so das Endergebnis. Das ist eine kurze Sache geworden hier. Du hast ganz schön viel abgeschnitten, ne? Naja, Haare wachsen ja zum Glück.
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0: 6.13 Uhr, kurz vor Viertel sieben, guten Morgen am Dienstag. Radio PSA Morning Show ist hier. Und ich sag mal, der Sommer hat gerade so eine kleine Delle. Ne? Es gibt ein Hoch über den britischen Inseln, die uns das kühle Wetter bringen. Das hat mir der Stefan Rubach vom Deutschen Wetterdienst gesagt. Und die Frage ist natürlich, Stefan, wie geht's denn jetzt weiter?
1: Es sieht auch weiterhin sehr wechselhaft aus. Die Temperaturen eigentlich bis zum Freitag jetzt auf einem gedämpften Niveau 20 bis 25 Grad und zum Wochenende scheinen wir dann aber wieder auf über 25 zu steigen, 26, 27 Grad, also nicht zu heiß, dann eher angenehm.
0: Okay, also können wir auch schon so eine kleine Prognose abgeben, wie dann der Rest der Sommerferien wird?
1: Ja, es sieht erstmal so aus, dass wir auf einem warmen Niveau bleiben und wie gesagt, Hitze ist eigentlich nicht in Sicht, von daher eigentlich vom Prinzip her angenehmes Sommerwetter, aber wie gesagt, es ist so ein bisschen wechselhaft, es kann durchaus sein, dass es auch immer wieder mal Schauer und Gewitter gibt.
0: Naja gut, aber dafür haben wir ja Gott sei Dank unsere aktuellen Lieblingshits und die spielen wir euch den ganzen Tag. Hier ist wieder einer der besten Hits von heute, Teddy Swims und Mr. Know-It-All.

0: Kommt gut in den Dienstag, es ist 6.24 Uhr, guten Morgen, Radio PSR ist hier. Wir rufen gleich bei einem Taxiunternehmen an und fragen, ob die uns 18 Kilo Gold über die Grenze schmuggeln können. Die Antwort wird euch überraschen, gleich im Sinnlos-Telefon, wie immer um kurz nach 6:30. Und falls Taxifahrer jetzt auch gerade zuhören, ne, wir sind natürlich weiterhin an eurer Seite mit den besten Hits von heute und der größten Abwechslung. Die Fahrt soll ja nicht langweilig werden, weder für euch noch für die Fahrgäste. Gleich Miles Smith mit Stargazing und Tattoo, All the Things She Said, alles gleich nach Wetter und Verkehr.
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4: Kurz vor 6:30, ich bin Silas Quering, guten Morgen. Das mittlere Einkommen in Sachsen ist im vergangenen Jahr weiter gestiegen. Es lag bei knapp 3.600 Euro brutto im Monat, 200 Euro mehr als im Vorjahr. Allerdings liegt Sachsen noch immer deutlich unter dem Bundeswert von gut 4.200 Euro. Dresden und Leipzig sind hier am nächsten dran, Schlusslicht ist der Erzgebirgskreis. Weltweit wird heute an die Opfer von Drogen erinnert. In Sachsen sind vergangenes Jahr 26 Menschen durch Drogenmissbrauch ums Leben gekommen. Benno Hille.
5: Das sind 8 Menschen weniger als im Vorjahr, wie Anfragen von Linken und Grünen ans Sozialministerium ergeben haben. Damals hatte Sachsen den höchsten Stand seit 6 Jahren verzeichnet. Die meisten Todesfälle gehen auf Crystal zurück, gefolgt von Heroin und Fentanyl. In mehr als jedem zweiten Fall waren verschiedene Substanzen im Spiel. Auch regional gibt es eine Tendenz. 17 der 26 Todesfälle wurden in Leipzig und Dresden erfasst.
4: Mit der Bierflasche im Bahnhof. Das soll bald der Vergangenheit angehören. Wie die Bild berichtet, plant Bahnchefin Palle ein Alkoholverbot an allen 5.400 Bahnhöfen in Deutschland. Und zwar ab spätestens Mitte Oktober. Ziel ist, die Bahnhöfe sicherer und sauberer zu machen. Im Leipziger Auwald warnt die Stadt vor umstürzenden Bäumen. Forstleute sind nun im Wald unterwegs, um für Sicherheit zu sorgen. Währenddessen kann es kurzzeitige Sperrungen geben. Die Trockenheit der letzten Jahre hat vielen Bäumen zugesetzt. Bei Wind können sie schnell umfallen oder Äste verlieren. Radio PSR, neue Nachrichten wieder in einer halben Stunde.
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0: 11 bis 13 Grad haben wir, es ist trocken bei einem Sonne-Wolken-Mix, aber am Nachmittag und am Abend, da kommen ein paar Schauer dazu, maximal 24 Grad sind heute drin. Morgen geht's dann zum Teil noch schön sonnig los, später zieht sich's zu, am Abend kann's regnen, 19 bis 22 Grad morgen. Am Donnerstag bleibt's wechselhaft, aber am Freitag wird's dann vom Vogtland her wieder ein bisschen schöner.
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0: So, wie sieht's aus? Auf der A4 Dresden Richtung Chemnitz in der Auffahrt Dresden-Altstadt, da gab's ja einen Unfall auf der rechten Spur, da klemmt's noch ein bisschen, aber ansonsten kommt er heute Morgen gut durch. Macht nicht so schnell, in Chemnitz wird geblitzt, Leipziger Straße statt einwärts. Zum Ergänzen einfach kurz Bescheid geben, wie immer kostenfrei unter 0800 023 4x4.
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0: Gleich 6:30, schönen guten Morgen am Dienstag. Ja, beim Wetter ist hier und da mal die Luft raus. Da wird's frisch, wie zum Beispiel gestern. Fußball-Weltmeisterschaft ist zu Ende. Das treibt wilde Blüten. Im Falle meiner Chefin Beate auf jeden Fall. Die hat jetzt etwas mit ihrer gewonnenen Zeit gemacht. Also, das musste auch echt wollen. Da gleich, in 15 Minuten.

0: Es ist kurz nach 6:30. Wunderschönen guten Morgen. Die Radio PSA Morning Show ist hier. Jetzt mal mit vielen Grüßen an alle Taxiunternehmen im Land.
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2: Bin ich jetzt bei Gütertaxi Dorn?
3: Ja.
2: Mein Name ist Dr. Ebendörfel. Guten Tag.
3: Ja, hallo.
2: Ich habe einen etwas brisanten Transport in Auftrag zu geben.
3: Ja.
2: Und zwar geht es um Gold.
3: Um Gold?
2: Es handelt sich um 10 Barren. Das sind 120, 125 Kilogramm. Geht das bei Ihnen eigentlich nach Kilogramm oder geht das bei Ihnen nach Wert?
3: Also, wenn Sie denn fahren?
2: Von Zürich?
3: Von Zürich? Ja, toll.
2: Natürlich, also mir ist wichtig, dass wir es irgendwie über die Grenze kriegen, wo das dann landet. Ja. Wir könnten natürlich auch den Übergabepunkt dann gleich nach der Grenze machen, das wäre mir Schnuppe.
3: Und an wem sollen wir das übergeben?
2: Würde ich noch organisieren. Wichtig ist mir, dass der Transport klappt.
3: Ja, alles machbar. Da schicken Sie mir doch mal bitte den Fax.
2: Ja, ich kann jetzt nicht, also passen Sie auf, also da, so brauchen wir nicht anfangen jetzt hier mit Schriftverkehr oder so. Entweder wir machen das klar jetzt fernmündlich.
3: Ja. Braucht man kein Transportgeld.
2: Ja, Herr Dorn. Ich gebe Ihnen 2 und Sie bringen die Wertpapiere noch mit. Das macht die Nummer natürlich ein bisschen heißer. Ich habe da noch Wertpapiere, so lassen Sie es 3,5.
3: Ich bin hartnäckig.
2: Hier ist das Sinnlos Telefon. Super. Herzlichen Glückwunsch.
3: Super.
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0: So, und jetzt keine unmoralischen Angebote mehr, sondern raus aus den Federn. Das machen wir gleich mit einem der besten Hits von heute von Miles Smith. Stargazing, vorher noch entspannte Gitarren von Evanescence. Guten Morgen.

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6.44 Uhr, gleich 6:45, guten Morgen, wünscht die Radio PSR Morning Show. Ja, die Fußball-Weltmeisterschaft ist vorbei und die Frage steht im Raum, was guckt man denn da jetzt eigentlich? Also für die, die Sport lieben, läuft ja aktuell noch die Tour de France.

0: aus, aber ansonsten haben wir relativ gähnende Leere. Was macht man mit der ganzen gewonnenen Zeit? Zumal das Wetter jetzt ja auch eher so eine Delle hat. Also ich meine, heute fangen wir mit einem Sonne-Wolken-Mix an, das ist noch ganz schön, aber zum Nachmittag kommen ja schon wieder Schauer und Gewitter bei maximal 24 Grad. Ja, was macht man da mit seiner Zeit? Ihr werdet nicht glauben, wie meine Chefin Beate das jetzt umgesetzt hat. Sag selber.
1: Ich habe meinen Bart gestrichen.
0: Okay.
1: Also die meiste Zeit davon abgeklebt. Dieses Abkleben ist ja der Horror beim Malern.
0: Bist du dir sicher, dass du deinen Bart gestrichen hast oder war es nur einfach der Schaum von der letzten Party?
1: Nee, es ist jetzt rosa. Also ich habe es schon gestrichen.
0: Du hast dein Bart rosa gestrichen.
1: Altrosa, altrosa. Also kein Pink, nein, altrosa.
0: Schweinchenrosa.
1: Nee, altrosa.
0: Was sagt der Mann dazu zu Hause?
1: Jetzt kann ich es ja das Geheimnis lüften. Er hat die Farbe ausgesucht. Ich habe gesagt, wir müssen was machen und er hat die Farbe ausgesucht.
0: Sobald bei Sportfreunden, bei Fußballfreunden die WM vorbei ist, das ist alles nicht gut. Das ist. So, aber lass dir gesagt sein, gut gepfuscht ist nicht gepfuscht.
1: Du wieder.

0: 6.53 Uhr ist es, schönen Dienstag, hier ist Radio PSR. Die einen machen Ferienfrühstück zu Hause, die anderen ein schnelles, also Brötchen und Kaffee beim Bäcker. Und mit dabei sind immer die besten Hits von heute. Taylor Swift kommt gleich, The Fate of Ophelia. Und damit es nicht langweilig wird, dafür sorgt Katy Perry. Wir spielen nämlich einen ihrer größten Hits, I Kissed a Girl. Alles nach Wetter und Verkehr.
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6: Kurz vor 7, ich bin Silas Quiring, guten Morgen. Das mittlere Einkommen in Sachsen ist im vergangenen Jahr weiter gestiegen. Es lag bei knapp 3.600 Euro brutto im Monat, 200 Euro mehr als im Vorjahr. Allerdings liegt Sachsen noch immer deutlich unter dem Bundeswert von gut 4.200 Euro. Dresden und Leipzig sind hier am nächsten dran. Schlusslicht ist der Erzgebirgskreis, Katharina Schröder von der Arbeitsagentur erklärt.
7: In Dresden als Landeshauptstadt gibt es viele Hochschulen, es gibt die Mikroelektronik, es gibt viel öffentliche Verwaltung, während es in eher ländlichen Regionen hauptsächlich landwirtschaftliche oder handwerkliche Berufe gibt, in denen tendenziell niedrigere Löhne gezahlt werden.
6: Cyberkriminelle haben die Stadt Leipzig angegriffen und offenbar jede Menge Daten ergaunert. Betroffen sind unter anderem die Stadtreinigung, die Jugendhilfe und die Oper, so das Rathaus. Private Kontaktdaten von Bürgern oder Beschäftigten sind aber nicht betroffen. Aufgeflogen ist die Attacke schon letzten Donnerstag. Ein Bierchen am Bahnhof trinken, das ist wohl bald verboten. Die Deutsche Bahn will ein Alkoholverbot auf allen rund 5.400 Bahnhöfen in Deutschland einführen. Das hat Konzernchefin Paller in der Bild angekündigt. Finn Rebesell-Freundlieb berichtet.
8: Bis Mitte Oktober soll die neue Regelung umgesetzt sein. Bisher gilt das Verbot schon an einigen großen Bahnhöfen. Jetzt soll es bundesweit gelten. Ziel ist, die Bahnhöfe sicherer und sauberer zu machen. Wer trotzdem mit einer offenen Flasche erwischt wird, muss mit einem Platzverweis rechnen. Ausgenommen von der Regelung bleiben Restaurants und Shops mit Ausschank sowie verschlossene Flaschen im Gepäck.
6: Kabeldiebe haben auf der Bahnstrecke Dresden-Görlitz für Probleme gesorgt. Bei Rauschwalde hatten die Diebe auf 30 Metern einen Kabelschacht aufgerissen. Das abgeschnittene Kabel ließen sie in einem Waldstück liegen. Die Bahnstrecke war kurzzeitig gesperrt. Jetzt ermittelt die Polizei. Nach dem spektakulären Raubüberfall im Pariser Louvre öffnet der betroffene Museumsteil morgen wieder die Türen. Allerdings werden dort erstmal keine Juwelen mehr ausgestellt. Letzten Herbst wurden dort Juwelen im Wert von fast 90 Millionen Euro gestohlen. 4 Männer wurden festgenommen. Die Beute ist bis heute verschwunden. Radio PSR, neue Nachrichten wieder in einer halben Stunde.
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0: Um die 12, 13 Grad haben wir, viel Sonne, Wolken sind auch mit dabei. Mit so einem Sonne-Wolken-Mix, da starten wir jetzt auch bis zum Mittag, frühen Nachmittag rein. Und dann kommen ein paar mehr Wolken, die bringen auch Schauer mit dazu. Das Ganze bei maximal 24 Grad. Morgen geht es auch nochmal recht freundlich los, dann später zieht es wieder zu. Das heißt am Abend mit Regen bei 19 bis 22 Grad maximal. Der Donnerstag bleibt auch wechselhaft. Am Freitag gibt es dann vom Vogtland her wieder mehr Sonne und es wird auch wieder wärmer.
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0: A72, Chemnitz Richtung Leipzig, Höhe Penig, müsst ihr aufpassen, da ist eine Ölspur. Auf der rechten Spur ist das, nicht, dass er dort den Grip verliert. Und geblitzt wird heute Morgen in Chemnitz, Leipziger Straße stadteinwärts und in Leipzig an der Tabaksmühle Richtung Prager Straße. Zum Ergänzen, da wisst ihr Bescheid, einfach nur ganz kurz durchrufen, wie immer kostenfrei, unter 0800 023 4x4.
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0: Es ist gleich um 7. Schönen guten Morgen. Mandy ist im Urlaub und beim Kollegen Jan Zerbst, da geht es gleich um, Achtung, deutsches Wort, Urlaubsabwesenheitsnotizen. Und das Lustige ist, je nach Berufsbranche können die alle unterschiedlich klingen. Die Top 3 hat der Jan Zerbst dann gleich in seiner Alltagskomödie in 15 Minuten.
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0: Guten Morgen, es ist kurz nach 7. Kommt gut in den Dienstag, hier ist die Radio PSR Morning Show. Die Katrin ist auch schon voller Elan unterwegs, oder?
1: Naja, was soll's.
0: Du klingst aber jetzt nicht gerade so happy. Was ist denn los?
1: Ach, na, guck mal auf die Uhr, wie spät es ist. No?
0: Ja, es ist früh am Morgen.
1: Du sagst es.
0: Aber du bist doch sonst nicht so ein Morgenmuffel.
1: Na, eigentlich nicht, aber das Wetter passt heute nicht so richtig. Und guck, wie gesagt, es ist noch relativ zeitig. Man ist müde.
0: Kann ich dir musikalisch einen Gefallen tun?
1: Ja, irgendwas, was durch, also so richtig wach macht.
0: Katy Perry, I Kissed a Girl.
2: Oh, ne, das wäre doch was Tolles.
1: Okay, können wir nehmen.
0: Katrin, dann vielen Dank fürs Radio PSR hören. Hab einen schönen Dienstag.
1: Euch auch.

0: Morgen, hier ist Radio PSR am Dienstag. Ja, und so nach und nach verabschieden sich natürlich weitere Kolleginnen oder Kollegen. Dienstleistungen werden auch knapper. Das merkst du vor allem daran, dass wenn du irgendwo was brauchst und fragst, dann kriegst du meist als Mail einfach nur so eine Abwesenheitsnotiz.
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2: Urlaubsabwesenheitsnotizen per Mail lesen sich ja sehr unterschiedlich, je nachdem, wer sie geschrieben hat. Der Servicetechniker.
3: Vielen Dank für Ihre Nachricht. Ich befinde mich derzeit im Urlaub. Nach meiner Rückkehr rufe ich Sie zwischen Montag und Samstag zwischen 6 und 20 Uhr unangekündigt an. Bitte halten Sie sich in dieser Zeit in der Nähe des Telefons auf.
2: Oder vom Arzt.
4: Vielen Dank für Ihre Nachricht. Die Praxis ist derzeit nicht besetzt. Sollten sich Ihre Beschwerden verschlimmern, vereinbaren Sie bitte nach meinem Urlaub einen Termin in 6 bis 8 Wochen.
2: Oder vom Handwerker.
3: Ich befinde mich derzeit im Urlaub. Nach meiner Rückkehr schaue ich mir das gerne an und sage Ihnen dann, dass ich dafür dieses Jahr leider keine Zeit mehr habe.
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0: So, und nachher? Da gehen wir mit dem Jan Zerbst auf Hunderunde, damit auch diejenigen, die keinen Hund haben, mal diese Faszination vom Gassigehen miterleben können. So, jetzt haben wir aber erstmal die Frau, die muss aufpassen. Die hat ja mal ein Fleischkleid getragen. Das sollte man jetzt nicht unbedingt an der Hundewiese vorbeispazieren. Lady Gaga, Born This Way, für die größte Abwechslung bei Radio PSR. Kommt gut in den Dienst.

0: 7.22 Uhr, guten Morgen, hier ist Radio PSR, euer Begleiter in und durch den Morgen, auch an einer roten Ampel. Da gibt es ja manchmal so Ampelschaltungen, wo du denkst, also wer hat das programmiert, du stehst ewig, musst du dir irgendwie die Zeit vertreiben. Dann gibt es ja immer noch diejenigen, die dann an der roten Ampel dir hinten unfassbar dicht auffahren. Aber die gucken dann immer alle total lustig, wenn man mal ganz kurz den Rückwärtsgang einlegt. Und ansonsten vertreibt euch am besten die Zeit mit den besten Hits von heute. Ich habe gleich Artemis mit I Like the Way You Kiss Me und für die größte Abwechslung, das ist einer eurer Lieblingshits. Nach wie vor The Black Eyed Peas und Where Is The Love.
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5: Kurz vor 7:30, ich bin Silas Quering, guten Morgen. Die Lohnentwicklung in Sachsen deutet weiter nach oben. Das mittlere Einkommen lag vergangenes Jahr bei knapp 3.600 Euro brutto im Monat. Die Hälfte der Beschäftigten verdient also mehr, die andere Hälfte weniger Geld. Im Vorjahresvergleich ist der Wert um 200 Euro gestiegen. Drogenmissbrauch hat letztes Jahr 26 Menschen im Freistaat das Leben gekostet. Das sind 8 Fälle weniger als im Vorjahr, wie Anfragen von Linken und Grünen ergeben haben. Die meisten Todesfälle gingen auf Crystal, Heroin und Fentanyl zurück. Bei gut jedem zweiten Fall waren mehrere Substanzen im Spiel. Die Deutsche Bahn will das Trinken von Alkohol an allen deutschen Bahnhöfen verbieten. Das hat Bahnchefin Palla in der Bild angekündigt. Ab spätestens Mitte Oktober soll es demnach soweit sein. Wer dann auf Bahnsteigen oder in den Hallen trinkt, muss mit einem Platzverweis rechnen. Spanien hat seine Weltmeister nochmal richtig abgefeiert. In Madrid gab es eine große Party. Die Spieler sind mit einem offenen Bus durch die Innenstadt gerollt. 2 Millionen Fans feierten ihre Helden entlang der Strecke. Zuvor gab es noch einen Empfang bei König Felipe und Ministerpräsident Sanchez. Radio PSR, neue Nachrichten wieder in einer halben Stunde.
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0: So, um die 13, 14 Grad haben wir ganz im Westen, im Vogtland und in den Bergregionen. Da fahren wir heute mit vielen Wolken zur Arbeit. Ansonsten wahrscheinlich mit Sonnenbrille oder Sonnenblende. Wie zum Beispiel rund um Oschatz oder auch Hoyerswerda, Boxberg. Aber zum Nachmittag zieht es sich dann zu. Dann müssen wir wieder mit Schauern rechnen. Das Ganze heute bei maximal 24 Grad. Morgen beginnt der Tag auch nochmal recht freundlich mit viel Sonne. Aber zum Nachmittag dann oder vor allem am Abend hin kann Regen wieder mit dabei sein. Es wird auch morgen wieder etwas kühler, 19 bis 22 Grad maximal. Der Donnerstag bleibt wechselhaft und am Freitag wird es dann vom Vogtland her mit etwas mehr Sonne wieder freundlicher und wärmer.
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0: A4 Erfurt Richtung Chemnitz zwischen Glauchau Ost und Hohenstein-Ernsthal. Passt auf, Spanngurte liegen auf der linken Spur. A72 Chemnitz Richtung Leipzig, Höhe Penig, Ölspur auf der rechten Fahrbahnseite. Und geblitzt wird heute Morgen einmal in Chemnitz. Das ist die Leipziger Straße stadteinwärts und in Leipzig an der Tabaksmühle Richtung Prager Straße. Wenn ihr was entdeckt zum Ergänzen, gerne. Kostenfrei wie immer unter 0800 023 4x4.
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0: Um kurz vor 7:30 Uhr, 7.27 Uhr ist es. Ich habe für euch gleich die ganz neue Nummer von Radio PSR-Star Isaac. Ihr kennt ihn, die Stimmgewalt. Wo kommt die Stimme eigentlich her, Isaac?
8: Straßenmusik und Rauchen und Alkohol auch viel in der Jugend.
0: Ja, also jetzt nicht unbedingt zum Nachmachen geeignet, aber zum Anhören in jedem Fall. In 13 Minuten hier in der Radio PSR Morning Show.

0: kurz nach 7:30. Schönen Dienstag wünscht die Radio PSA Morning Show. So, der Andreas ist am Telefon. Andreas schneidet den Kühen die Hufklauen. So heißt das, hat er mir gesagt. Und da ist richtig was zu tun. Guten Morgen.
1: Es geht immer wieder von vorne los, wie beim Friseur. Ja, die Haare wachsen ja auch ständig nach. Und so ist es bei den Klauen. Deine Fingernägel wachsen da auch. Jeder wachsen ja auch nach. Ne?
0: Ja, das stimmt. Aber hätte ja sein können, dass es bei Kühen etwas langsamer geht.
1: Nee, alle 125 Tage sind die dran.
0: Ja, aber siehst du, da ist ja doch länger. Also ich meine, wenn ich mir jetzt 125 Tage lang die Fingernägel nicht schneide, dann...
1: Ja, na gut. Hast du mehr Platz zum Fingerlachenlack oft drauf, ne?
0: Ja, ne, ach, das ist ja, das ist, also von der Seite habe ich es ja noch gar nicht gesehen. Also vielen Dank, Andreas, das macht meinen Tag jetzt auf jeden Fall viel, viel besser.
1: Das dachte ich mir.
0: So, wie viele Kühe hast du heute?
1: Also ich sag mal so, ein normaler Tag, Klauen schneiden, sind so 90 Kühe.
0: Was? Wie lang brauchst du pro Kuh?
1: Ja, also ich sag mal so, wenn die nur geschnitten wird und das mit dem Zutreiben alles klappt und die laufen schön, sag ich mal so zwischen 3 und 5 Minuten.
0: Ach, dann doch so schnell, ja, okay. Weil ich meine, 90 Kühe am Tag, das
1: ja, weißt du schon, was du gemacht hast?
0: Ja, das glaube ich. Also dann, wenn du dich um die tierische Damenwelt kümmerst, dann will ich dich da nicht weiter aufhalten.
1: Ja, nee, alles gut. Alles klar, lass das gut gehen.

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0: Lacht. Guten Morgen am Dienstag wünscht die Radio PSR Morning Show bei 12 bis 15 Grad aktuell in den Bergen, also vor allem Vogtland und Erzgebirge. Da haben wir sehr viele Wolken, ansonsten scheint die Sonne. Noch ist es trocken, muss man sagen, weil am Nachmittag und am Abend, da kommen dann ein paar Schauer dazu. Heute bei maximal 24 Grad. Aber wir machen uns einen schönen Morgen, so oder so. Das machen wir mit den besten Hits von heute. Isaac hat eine ganz neue Nummer, heißt We Had It All.
1: Wie ihr vermutlich bisher mitbekommen habt, geht es in meinem Song We Had It All viel um Erinnerungen daran, wie leicht alles früher gewesen ist. Genau so ein Gefühl der Leichtigkeit möchte ich schaffen.
0: Ich glaube, ihm ist das gelungen. Also habt einen entspannten Dienstag mit Isaac und We Had It All.
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0: 7.54 Uhr. Guten Morgen, hier ist die Radio PSR Morning Show. Wenn ihr auf dem Weg zum Kunden seid oder euch vielleicht gerade für den Ferienausflug fertig macht, habe ich für euch die besten Hits von heute. Gleich Lola Young mit Messi und die größte Abwechslung, die gibt es dann definitiv auch noch in der nächsten halben Stunde mit dem Überhit der Kings of Leon, Sex on Fire. Also bleibt einfach dran.
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7: Kurz vor 8, ich bin Silas Quiring. Guten Morgen. Die Entwicklung der Löhne in Sachsen deutet weiter nach oben. Das mittlere Einkommen lag vergangenes Jahr bei knapp 3.600 Euro brutto im Monat. Die Hälfte der Beschäftigten verdient also mehr, die andere Hälfte weniger Geld. Im Vergleich zum Vorjahr ist der Wert um 200 Euro gestiegen. Am höchsten ist das mittlere Einkommen mit fast 4.200 Euro in Dresden. Schlusslicht ist der Erzgebirgskreis. Katharina Schröder von der Arbeitsagentur sagt weiter.
8: Am höchsten sind die Medianlöhne 2025 in den Bereichen Finanz- und Versicherungsdienstleistungen, Erziehung und Unterricht, Information und Kommunikation sowie in der öffentlichen Verwaltung gewesen.
7: Die Stadt Leipzig hat mit den Folgen eines Cyberangriffs zu kämpfen. Ziel des Angriffs war die IT-Dienstleisterin der Stadt. Offenbar haben die Hacker interne Daten etwa von der Stadtreinigung und der Oper ergaunert. Kontaktdaten von Bürgern oder Beschäftigten sind aber nicht betroffen, heißt es aus dem Rathaus. Die Deutsche Bahn will das Trinken von Alkohol an allen deutschen Bahnhöfen verbieten. Das hat Bahnchefin Palla in der Bild angekündigt. Ab spätestens Mitte Oktober soll es demnach soweit sein. Wer dann auf Bahnsteigen oder in den Hallen trinkt, muss mit einem Platzverweis rechnen. Rodri und Cucurella tanzen, Lamine Yamal rappt. Vor rund 2 Millionen Fans auf den Straßen haben Spaniens Fußballweltmeister in Madrid ihren Titel gefeiert. Finn Riebesel, Freundlieb.
9: Sie können nicht nur Weltklasse-Fußball spielen, auch beim Feiern sind die Spanier ganz vorne dabei. Die frisch gebackenen Weltmeister sind mit einem offenen Doppeldeckerbus, auf dem Reyes del Mundo, Könige der Welt steht, durch die Hauptstadt gefahren und haben den goldenen WM-Pokal präsentiert. Nach dem 1:0-Finalsieg gegen Argentinien war das Team am Nachmittag in Madrid gelandet. Erst standen noch Höflichkeitsbesuche bei König Felipe und Ministerpräsident Sanchez an. Danach gab es kein Halten mehr.
7: Zwei Kellerbrände im selben Mehrfamilienhaus haben die Einsatzkräfte in Dresden in Atem gehalten. Heute am frühen Morgen erlitt ein Bewohner bei einem Feuer in Dresden-Striesen eine Rauchvergiftung. Bereits gestern Morgen hatte es in dem Keller an anderer Stelle gebrannt. Die Polizei ermittelt. 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Neue Nachrichten wieder in einer halben Stunde.
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0: Um die 15 Grad, es ist trocken, ein Sonne-Wolken-Mix haben wir heute den Vormittag über. Zum späteren Nachmittag und am Abend hin, da drückt sich's dann aber so ein bisschen zu. Da kommen neue Schauer rein bei maximal 24 Grad. Morgen sieht's ähnlich aus, also wir fangen erstmal recht freundlich mit viel Sonne an, aber später zum Abend dann neue Schauer. Bei 19 bis 22 Grad wird's minimal kühler. Der Donnerstag bleibt wechselhaft, aber am Freitag wird's vom Vogtland her wieder ein bisschen besser, weil da haben wir dann mehr Sonne und es wird auch wieder etwas wärmer.
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0: A14, Halle-Leipzig, zwischen Leipzig-Messegelände und Leipzig-Nordost. Passt auf, in beiden Richtungen ist dort eine Ferien. Noch ein Tipp braucht, ihr könnt ja vielleicht ein bisschen hüpfen gehen. Festplatz Pirnaer Landstraße in Dresden, da sind jede Menge Hüpfburgen. Und wenn ihr vielleicht lieber dann doch einen Trip an den östlichsten Ort Deutschlands machen wollt, dann haben wir da auch noch gleich einen tollen Tipp in 5 Minuten. Da erfahrt ihr dann, was ihr dort Tolles erleben könnt.

für alle, die aber jetzt sagen, ja, das kann man alles machen, aber erstmal müssen wir noch arbeiten gehen. Da kriegt ihr natürlich auch einen Tipp. Hört weiter Radio PSR mit den besten Hits von heute, damit ihr gut in euren Dienstag reinkommt. Hier ist Somber und Undressed. Guten Morgen. 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

0: Guten Morgen am Dienstag. Es ist kurz nach 8. Hier ist die Radio PSR Morning Show. Langeweile in den Ferien gibt's mit uns nicht, weil wir von Radio PSR haben die besten Tipps und Ideen, was ihr unternehmen könnt. Und für alle, die mal Lust auf einen Trip an den östlichsten Ort Deutschlands haben, dann würden wir die geheime Welt von Turisede empfehlen. Das ist ein außergewöhnlicher Abenteuer-Freizeitpark in der sächsischen Gemeinde Neiseaue bei Görlitz, also direkt an der deutsch-polnischen Grenze. Und was ihr dort erleben könnt, das weiß natürlich der kreative Leiter Jürgen Bergmann.
1: Unser Park ist eine ganz verrückte, aber auch sehr romantische Abenteuerwelt. Es gibt über 500 Meter unterirdische Geheimgänge, es gibt den Dachwanderweg, es gibt weit über 100 verschiedene Tiere, es gibt aber auch tolle Indoor-Anlagen und natürlich eine ganz große Wasserspielanlage für die heißen Tage in diesem Jahr.
0: Noch mehr Tipps findet ihr natürlich auf radiopsr.de und ob es jetzt nochmal die eben angesprochenen heißen Tage gibt, weil es wird ja immer irgendwie gefühlt kühler. Der Sommer hat so eine kleine Delle. Wir fragen gleich mal nach in 6 Minuten beim DWD, wie es denn jetzt die kommenden Tage und auch im Rest der Sommerferien aussieht. 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

0: Guten Morgen, 8:45, Radio PSR ist hier. Ich sag mal, der Sommer hat gerade so eine kleine Delle. Ne? Es gibt ein Hoch über den britischen Inseln, die uns das kühle Wetter bringen. Das hat mir der Stefan Rubach vom Deutschen Wetterdienst gesagt. Und die Frage ist natürlich, Stefan, wie geht's denn jetzt weiter?
1: Es sieht auch weiterhin sehr wechselhaft aus. Die Temperaturen eigentlich bis zum Freitag jetzt auf einem gedämpften Niveau 20 bis 25 Grad und zum Wochenende scheinen wir dann aber wieder auf über 25 zu steigen, 26, 27 Grad, also nicht zu heiß, dann eher angenehm.
0: Okay, also können wir auch schon so eine kleine Prognose abgeben, wie dann der Rest der Sommerferien wird?
1: Ja, es sieht erstmal so aus, dass wir auf einem warmen Niveau bleiben und wie gesagt, Hitze ist eigentlich nicht in Sicht, von daher eigentlich vom Prinzip her angenehmes Sommerwetter, aber wie gesagt, es ist so ein bisschen wechselhaft, es kann durchaus sein, dass es auch immer wieder mal Schauer und Gewitter gibt.
0: Naja gut, aber dafür haben wir ja Gott sei Dank unsere aktuellen Lieblingshits und die spielen wir euch den ganzen Tag. Hier ist wieder einer der besten Hits von heute, Jennifer.

0: Schönen Dienstag, 8.24 Uhr, die Radio PSR Morning Show ist hier und wir gehen alle gleich gemeinsam mit dem Comedy-Kollegen Jan Zerbst auf die lustigste Hunderunde aller Zeiten. Das machen wir um kurz nach 8:30 in unserer Alltagskomödie. Taylor Swift kommt auch mit einem der besten Hits von heute, Operlight, und es gibt einen Radio PSR Überraschungshit. Der kommt vom, ich mein's jetzt liebevoll, vom singenden Vogelnest. Um 8:50 Uhr.
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1: Kurz vor 8:30, ich bin Silas Quering, guten Morgen. Das mittlere Einkommen in Sachsen ist im vergangenen Jahr weiter gestiegen. Es lag bei knapp 3.600 Euro brutto im Monat, 200 Euro mehr als im Vorjahr. Allerdings liegt Sachsen noch immer deutlich unter dem Bundeswert von gut 4.200 Euro. Dresden und Leipzig sind hier am nächsten dran, Schlusslicht ist der Erzgebirgskreis. Cyberkriminelle haben die Stadt Leipzig angegriffen und offenbar jede Menge Daten ergaunert. Betroffen sind unter anderem die Stadtreinigung, die Jugendhilfe und die Oper, so das Rathaus. Private Kontaktdaten von Bürgern oder Beschäftigten sind aber nicht betroffen. Aufgeflogen ist die Attacke schon letzten Donnerstag. Mit der Bierflasche im Bahnhof. Das soll bald der Vergangenheit angehören. Wie die Bild berichtet, plant Bahnchefin Palle ein Alkoholverbot an allen 5.400 Bahnhöfen in Deutschland, und zwar ab spätestens Mitte Oktober. Ziel ist, die Bahnhöfe sicherer und sauberer zu machen. Eine nicht zugelassene Luftdruckmaschinenpistole, ein Bajonettgewehraufsatz, mehrere Messer, ein Teleskopschlagstock. In Zittau hat die Bundespolizei in einem Auto gleich ein ganzes Waffenarsenal gefunden. Der Fahrer sagte, er wollte die Waffen seinem Onkel zeigen. Jetzt läuft ein Verfahren gegen ihn. Radio PSR, neue Nachrichten wieder in einer halben Stunde.
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2: So, wir haben um die 14, 15 Grad. Ganz im Westen sind viele Wolken in den Bergen, also Vogtland, Erzgebirge. Es ist aber überall trocken. Noch, muss man sagen, weil zum Nachmittag hin und zum Abend, da zieht sich's dann zu. Da kommen ein paar Schauer rein. Das Ganze bei maximal 24 Grad. Morgen fängt's auch erstmal ganz freundlich an mit viel Sonne. Aber auch morgen zieht sich's dann zu. Zum Abend nochmal Regen. Wird auch ein bisschen frischer bei 19 bis 22 Grad. Der Donnerstag bleibt wechselhaft. Aber am Freitag wird's dann vom Vogtland her schon wieder ein bisschen besser. Das heißt, da kommt mehr Sonne. Wird es auch wieder wärmer.
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2: A72 Chemnitz Richtung Leipzig, Höhe Penich. Passt auf, Ölspur auf der rechten Fahrbahnseite. Und das war's dann schon, ansonsten kommt da gut durch. Geblitzt wird noch. Und zwar in Chemnitz, Leipziger Straße stadteinwärts und in Leipzig an der Tabaksmühle Richtung Prager Straße. Wenn ihr auch noch was habt zum Ergänzen, Staus, Blitzer, Dinge, die nicht auf die Straßen gehören, dann sagt kurz Bescheid, kostenfrei unter 0800 023 4x4.
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2: Am Dienstag, schönen guten Morgen, gleich 8.30 Uhr. Und ich kriege ja heute wieder Unterstützung. Um Punkt 9 macht mein heutiges Radio PSR Sommerwetterkind das Wetter für euch alle. Es ist dieses Mal der Arthur, 9 Jahre aus Coswig. Der ist wirklich sehr sportlich. Der fährt Speedway. Er hat sogar einen Titel inne. Da müssen wir gleich mal drüber reden. In der kurzen Vorstellungsrunde in circa 15 Minuten.

0: kurz nach 8:30. Guten Morgen, jetzt gehen wir alle Gassi zusammen.
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2: Hast du einen Hund, hast du auch einen Grund. Und zwar, um jeden Tag rauszugehen. Es gibt keine Ausreden. Der Hund muss mal, also stört auch ein Nieselregen nicht. Und ist man erstmal draußen, dann fühlt sich das an, wie durchs eigene Revier zu stromern. Denn man kennt sich unter Hundebesitzern.
3: Ach, hi. Grüß dich, Frauchen von Luna.
2: Und dann plaudert man über die lieben Hunde.
4: Also das hat der Balu wirklich vorher noch nie gemacht.
2: Und sowas können Nicht-Hundebesitzer überhaupt nicht nachvollziehen. Denn man spricht ja wirklich wie mit so einem Geheimcode. Apropos Code. Der wird ja in Plastiktütchen aufgehoben, in die Tasche gesteckt und wie so ein Schatz mitgeführt. Im Winter hält er die Hände warm, im Sommer ist das, glaube ich, so eine Art Knetspiel. Und spätestens da bist du als Nicht-Hundebesitzer fassungslos. Aber zum Glück kümmert sich auch jeder im wahrsten Sinne um seinen eigenen Hund.
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0: Also dann raus mit euch, eine schöne Gassi-Hunderunde, auf das euer Wauzi jedem Bäumchen Hallo sagen kann. Martin Solveig macht das jetzt auch.

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0: 9:03, guten Morgen. Die Radio PSR Morning Show ist hier und ihr wisst, ich bekomme ja immer Besuch von unseren Ferienkindern. Das sind unsere Radio PSR Sommerwetterkinder, die uns hier unterstützen. Wir machen gemeinsam Radio. Wir machen dann auch nachher um 9:00 gemeinsam das Wetter und immer an dieser Stelle gibt es so eine kleine Vorstellungsrunde. Und heute ist der Arthur bei mir, 9 Jahre aus Coswig. Guten Morgen, Arthur.
1: Guten Morgen.
0: Na, hast du dir Radio so vorgestellt, wie du es vorgefunden hast?

0: hast, oder?
1: Ja, also ich hätte es ein bisschen anders vorgestellt.
0: Wie denn?
1: Ich hätte gedacht, das ist nur ein Schreibtisch, wo ein paar Knöpfe drauf sind, wo man das Radio an- und ausmacht.
0: Ähnlich sieht ja das Pult hier aus, oder? Naja, vielleicht hat schon so einen leichten Charakter von so einem Raumschiff, ne?
1: Ja.
0: So, ich weiß, dass du ein ganz sportlicher Typ bist. Also du machst Motorsport.
1: Genau.
0: Und zwar bist du Speedway-Fahrer für den MC Post Leipzig.
1: Genau.
0: So, erzähl nochmal für alle, die jetzt nicht wissen, was Speedway ist, was man da machen muss.
1: Also Speedway, du hast ein Motorrad und fährst einfach Runden am Start, musst du gut wegkommen und möglichst deine Gegner hinter dir lassen.
0: Du fährst ja quasi immer in eine Richtung im Kreis, genau. Sozusagen. Auf Dirt, auf Dreck.
1: Ja, also manchmal ist es Erde, manchmal ist es ein bisschen härtere Erde, sowas ja. Wie Beton,
0: ja.
1: Aber hauptsächlich ist es Dreck.
0: Ich fahre ja eigentlich Motocross, immer so sächsische Landesmeisterschaften so mitgefahren, aber das, was du erreicht hast, das habe ich noch nie in meinem ganzen Leben erreicht. Du bist Junior Master of Speedway.
1: Genau.
0: Mensch, also sensationell, herzlichen Glückwunsch, ich bin wirklich beeindruckt mit 9 Jahren, also richtig gut und dann ist das Wetter, das wir jetzt gleich zusammen machen um Punkt 9, ja eigentlich nur noch so, das machst du ja nebenbei, das schüttelst du ja einfach so ab. Aber ich habe dann für jemanden, der Adrenalin, glaube ich, mag und da glaube ich, das ist bei dir der Fall, habe ich gleich noch super Geschenke. Machen wir alles um 9 gleich, okay?
1: Okay.

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1: Ja, also wenn es auf Arbeit wieder mal ein bisschen monotoner klingt, weil ich meine, so eine Stanze oder eine Tischkreissäge, die haben ja nicht viel Modulation. Da kommt sie hier genau richtig. Die Ikone mit der auffälligen Hochsteckfrisur. Amy Winehouse. Gott hab sie selig. Hier ist Rehab. 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

0: Amy Winehouse und unser Radio PSR Überraschungshit Rehab um 8.53 Uhr. Guten Morgen. In der nächsten Stunde um 10 vor 10, da habe ich dann nochmal einen Überraschungshit. Da gehen wir wirklich auf einen richtig langen Spaziergang. Man könnte auch sagen, auf eine richtig lange Wanderung. Wer das ist, wie gesagt, um 10 vor 10. Und die besten Hits von heute sind mit dabei. Nach Wetter und Verkehr dann zum Beispiel Kamrad mit Be Mine.
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1: Kurz vor neun, ich bin Silas Quiring. Guten Morgen. Die Lohnentwicklung in Sachsen deutet weiter nach oben. Das mittlere Einkommen lag vergangenes Jahr bei knapp 3.600 Euro brutto im Monat. Die Hälfte der Beschäftigten verdient also mehr, die andere Hälfte weniger Geld. Im Vorjahresvergleich ist der Wert um 200 Euro gestiegen. Weltweit wird heute an die Opfer von Drogen erinnert. In Sachsen sind vergangenes Jahr 26 Menschen durch Drogenmissbrauch ums Leben gekommen. Benno Hille.
2: Das sind 8 Menschen weniger als im Vorjahr, wie Anfragen von Linken und Grünen ans Sozialministerium ergeben haben. Damals hatte Sachsen den höchsten Stand seit 6 Jahren verzeichnet. Die meisten Todesfälle gehen auf Crystal zurück, gefolgt von Heroin und Fentanyl. In mehr als jedem zweiten Fall waren verschiedene Substanzen im Spiel. Auch regional gibt es eine Tendenz. 17 der 26 Todesfälle wurden in Leipzig und Dresden erfasst.
1: Mit der Bierflasche im Bahnhof. Das soll bald der Vergangenheit angehören. Wie die Bild berichtet, plant Bahnchefin Palle ein Alkoholverbot an allen 5.400 Bahnhöfen in Deutschland. Und zwar ab spätestens Mitte Oktober. Ziel ist, die Bahnhöfe sicherer und sauberer zu machen. Bundesinnenminister Dobrindt stellt heute das aktuelle Lagebild zum Thema Kindesmissbrauch vor. Zuletzt hatten die Behörden rund 18.000 Opfer gezählt. In über der Hälfte der Fälle kannten sich Opfer und Täter. Die Dunkelziffer an Taten dürfte noch deutlich höher sein, auch weil Täter strategisch und manipulativ vorgehen. Die Missbrauchsbeauftragte der Bundesregierung, Kerstin Klaus, sagt bei NTV.
3: Das führt dazu, dass junge Menschen, Kinder, Jugendliche nicht sprechen, nicht anzeigen. Und dann sind das ja häufig auch vertraute Menschen, die also nicht nur das Böse schlechthin sind, sondern auch die Menschen, denen Kinder und Jugendliche vertrauen. Dann haben wir die Aussage-gegen-Aussage-Konstellation und kein Täter wird zugeben, dass er die Taten verübt. Das heißt, Strafverfahren sind extrem belastend. Auch das führt dazu, dass wenig angezeigt wird.
1: Im Leipziger Auwald warnt die Stadt vor umstürzenden Bäumen. Forstleute sind nun im Wald unterwegs, um für Sicherheit zu sorgen. Währenddessen kann es kurzzeitige Sperrungen geben. Die Trockenheit der letzten Jahre hat vielen Bäumen zugesetzt. Bei Wind können sie schnell umfallen oder Äste verlieren. Radio PSR, neue Nachrichten wieder in einer Stunde.
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4: Ja, das macht heute mein Radio PSR Sommerwetterkind. Das macht heute der Arthur aus Coswig. Gleich nach dem Blick auf die Straßen.
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4: A17, Prag Richtung Dresden. Zwischen dem Tunnel Altfranken und Dresden-Gorbitz liegen Metallteile auf der rechten und mittleren Spur. A72, Chemnitz Richtung Leipzig, Höhe Penig. Immer noch diese Ölspur auf der rechten Fahrbahn. Und B170, Dresden-Zinnwald. Zwischen dem Abzweig nach Hermsdorf und Oberhäslich. In beiden Richtungen haben wir auch eine Ölspur. Geblitzt wird in Chemnitz, Leipziger Straße stadteinwärts, in Heidenau auf der Hauptstraße, Höhe der Gabelsberger Straße, wenn ihr Richtung Dresden unterwegs seid, und in Leipzig an der Tabaksmühle Richtung Prager Straße. Wenn ihr auch noch was habt, Staus oder Blitzer, ruft einfach kurz durch, kostenfrei, unter 0800 023 4x4.
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4: Das ist gute Tradition bei uns in der Show, dass wir in den Ferien unsere Ferienkinder einladen als Radio PSR Sommerwetterkinder. Da macht man nämlich gemeinsam Radio und jetzt immer um 9 gemeinsam das Wetter. Heute ist es der Arthur, 9 Jahre aus Coswig, und Arthur ist Junior Master of Speedway. Also der Mann weiß genau, wie man am Gashahn dreht, damit man quasi gewinnt. Also ein Motorsportler, der jetzt das Wetter macht. Bitteschön.
6: Ja, also heute kommt viel Sonne, ab und zu mal ein paar Wolken und nachmittags ein paar Schauer, meistens trocken, bis 20 bis 24 Grad.
4: Ja, also, ja, was soll ich sagen, Arthur? Du bist jetzt nicht nur Junior Master of Speedway, du bist Junior Master of Radio PSR Wetter. Herzlichen Glückwunsch. Zur Belohnung gibt es natürlich auch was, und zwar gibt es ein Familienticket für den Freizeitpark Plön. Magst du Achterbahnen?
6: Ja, richtig. Also kommt drauf an, was es gibt. Wenn es so Achterbahnen gibt, die fahre ich schon richtig gerne. Und auch noch so kleine Sachen am Boden auch gerne. Wenn es da zum Beispiel ein Parcours gibt, mache ich da auch mit.
4: Ich sag dir eins, im Freizeitpark Blohn gibt's nichts, was es nicht gibt.
6: Ja, ist richtig cool.
4: Schön, dass du da warst. Ich wünsche weiterhin viel Erfolg beim Speedway-Fahren und noch schöne Restferien, okay?
6: Danke, Klee, ebenfalls.
4: So, und wenn ihr auch mal unser Radio PSR Wetterkind werden wollt, dann meldet euch einfach an auf radiopsr.de.
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0: 9.11 Uhr ist es. Hier ist die Radio PSR Morning Show. Die Katrin ist bei mir. Na, wie ist das Befinden? Guten Morgen.
1: Naja, was soll's.
0: Du klingst aber jetzt nicht gerade so happy. Was ist denn los?
1: Ach, na.
0: Aber du bist doch sonst nicht so ein Morgenmuffel.
1: Na, eigentlich nicht, aber das Wetter passt heute nicht so richtig und man ist müde.
0: Kann ich dir musikalisch einen Gefallen tun?
1: Ja, irgendwas, was durch, also so richtig wach macht.
0: Na, da hätte ich jetzt Kate und John mit Turn the Lights Off. Also da geht's ja richtig vorwärts. Das ist genau das Richtige. Einer der besten Hits von heute.
2: Oh, ne, das wäre doch was Tolles.
1: Okay, können wir nehmen.
0: Katrin, dann vielen Dank fürs Radio PSR hören. Hab einen schönen Dienstag.
1: Euch auch.

0: 9.27 Uhr, guten Morgen mal an die Frühstückstische, an alle Spätaufsteher, an unsere Ferienfamilien, die vielleicht jetzt gerade zusammensitzen und dann beraten, was man heute noch machen kann. Klickt euch auf radiopsr.de, da haben wir so viel zusammengetragen, da könnt ihr wirklich aus dem Vollen schöpfen. Und auf dem Weg begleiten wir euch natürlich den ganzen Tag über mit den besten Hits von heute und der größten Abwechslung. Und außerdem mit den Überraschungshits, die kommen ja immer um 10 vor um. Und da spiele ich uns gleich eine Nummer, die macht richtig gute Laune und ist eigentlich so ein Wanderhit. Also so viel wie der bin ich noch nie gelaufen. Allerhöchstens mal mit dem Auto gefahren. Um wen es geht, hört er, wie gesagt, um 10 vor 10.
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0: Wir haben 13 bis 15 Grad aktuell. Die vielen Wolken im Erzgebirge und auch im Vogtland, so ein bisschen kämpft sich die Sonne langsam durch, so wie es im Rest des Landes schon der Fall ist. Oh, wir haben sogar so 17 Grad in Riesa und Großenhain. Also es geht bis auf 24 Grad hoch zum Nachmittag und zum Abend hin. Da können aber wieder ein paar Schauer mit dabei sein. Morgen fängt der Tag genauso zum Teil an wie heute auch mit viel Sonne. Später dann wieder mehr Wolken. Zum Abend hin Regen bei 19 bis 22 Grad. Donnerstag bleibt auch wechselhaft, aber am Freitag wird es dann vom Vogtland her schon wieder besser.
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0: So, der Blick auf unsere Straßen, kommt gerade noch eine Meldung neu von der A72 rein. Wir fangen mal mit der A9 an. Berlin Richtung Nürnberg, zwischen dem Schkeuditzer Kreuz und Großkugel, da liegen Reifenteile auf der mittleren Spur. A72 Leipzig Richtung Chemnitz zwischen Röthau und Espenhain. Aufpassen, da liegt ein Rad auf der rechten Spur. B170 Dresden-Zinnwald zwischen dem Abzweig nach Hermsdorf und Oberhäslich in beiden Richtungen eine Ölspur. Und im Kreis Zwickau ist die Straße zwischen Denkritz und Krimitschau wegen eines Unfalls in beiden Richtungen noch bis ca. 10.30 Uhr, also eine Stunde lang, gesperrt. Geblitzt wird dann in Chemnitz immer noch auf der Leipziger Straße stadteinwärts, Heidenau Hauptstraße Höhe Gabelsberger Straße, wenn ihr Richtung Dresden unterwegs seid. Und in Leipzig an der Tabaksmühle stehen sie Richtung Prager Straße. Zum Ergänzen einfach kurz durchrufen, kostenfrei unter 0800 023 4x4. Gute Fahrt.
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0: So, und gleich stelle ich euch jemanden vor, der macht die Kühe hübsch. Auf eine ganz spezielle Art und Weise. Und wie, hört er gleich in 10 Minuten.

0: Schönen Dienstag wünscht die Radio PSA Morning Show. So, der Andreas ist am Telefon. Andreas schneidet den Kühen die Hufklauen. So heißt das, hat er mir gesagt. Und da ist richtig was zu tun. Guten Morgen.
1: Es geht immer wieder von vorne los, wie beim Friseur. So, die Haare wachsen ja auch ständig nach. Und so ist es bei den Klauen. Deine Fingernägel wachsen da auch. Jede wachsen ja auch nach. Ne?
0: Ja, das stimmt. Aber hätte ja sein können, dass es bei Kühen etwas langsamer geht.
1: Nee, alle 125 Tage sind die dran.
0: Ja, aber siehst du, da ist ja doch länger. Also ich meine, wenn ich mir jetzt 125 Tage lang die Fingernägel nicht schneide, dann...
1: Ja, na gut. Hast du mehr Platz zum Fingerlachenlack aufstrachen, ne?
0: Ja, ne, ach, das ist ja, also von der Seite habe ich es ja noch gar nicht gesehen. Also vielen Dank, Andreas, das macht meinen Tag jetzt auf jeden Fall viel, viel besser.
1: Ja, das dachte ich mir.
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1: Ja, aber auch in den Ferien braucht man natürlich jede Menge Abwechslung. Ihr könnt heute zum Beispiel auf den Festplatz Pirnaer Landstraße in Dresden, da gibt es jede Menge Hüpfburgen. Ihr könnt einen Trip an den östlichsten Ort Deutschlands machen und in die geheime Welt von Thurisede eintauchen. Oder ihr wandert jetzt einfach mit dem Proclaimers 500 Meilen. Wir wünschen euch einen ganz tollen Dienstag. Guten Morgen. 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

0: Die Proclaimers mit dem Radio PSR Überraschungshit I'm Gonna Be 500 Miles. So, und den nächsten Überraschungshit, den gibt's dann um 10 vor 11, hat die Kollegin Jenny für euch, die übernimmt jetzt das Studio und da wird sich dann geschämt. Bleibt einfach dran.
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4: Kurz vor 10, ich bin Silas Quiring, guten Tag. Das mittlere Einkommen in Sachsen ist im vergangenen Jahr weiter gestiegen. Es lag bei knapp 3.600 Euro brutto im Monat, 200 Euro mehr als im Vorjahr. Allerdings liegt Sachsen noch immer deutlich unter dem Bundeswert von gut 4.200 Euro. Dresden und Leipzig sind hier am nächsten dran. Schlusslicht ist der Erzgebirgskreis, Katharina Schröder von der Arbeitsagentur erklärt.
5: In Dresden als Landeshauptstadt gibt es viele Hochschulen, es gibt die Mikroelektronik, es gibt viel öffentliche Verwaltung. Während es in eher ländlichen Regionen hauptsächlich landwirtschaftliche oder handwerkliche Berufe gibt, in denen tendenziell niedrigere Löhne gezahlt werden.
4: Die Deutsche Bahn will das Trinken von Alkohol an allen deutschen Bahnhöfen verbieten. Das hat Bahnchefin Palla in der Bild angekündigt. Ab spätestens Mitte Oktober soll es demnach soweit sein. Wer dann auf Bahnsteigen oder in den Hallen trinkt, muss mit einem Platzverweis rechnen. Auf der Bahnstrecke zwischen Leipzig und Chemnitz müssen sich Pendler und Reisende demnächst auf Einschränkungen einstellen. Ab nächsten Montag fahren zwischen Leipzig-Liebert-Wolkwitz und Leipzig Hauptbahnhof wegen Brückenarbeiten keine Züge. Die werden zumeist umgeleitet. Um die Baustelle herum gibt es Ersatzverkehr. Rund 1,9 Millionen Familien in Deutschland wären betroffen, wenn der Kindersofortzuschlag gestrichen wird. Das zeigt die Antwort der Bundesregierung auf eine Linken-Anfrage. Der Sofortzuschlag geht an Familien mit sehr geringen Einkommen. Schwarz-Rot begründet die Streichung mit Sparzwängen. Die Linke findet das inakzeptabel. Wer ins Schwimmbad gehen will, muss tiefer in die Tasche der Badehose greifen. Die Eintrittspreise für Frei- und Hallenbäder sind aktuell knapp 4% höher als im Vorjahr, so das Statistische Bundesamt. Immerhin, Sonnenschirme oder Badebekleidung sind günstiger geworden. Radio PSR, neue Nachrichten wieder in einer Stunde.
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6: Sonne und Wolken teilen sich rein heute. Es bleibt tagsüber größtenteils trocken und wir bekommen 18 bis 22 Grad. Morgen geht's ganz ähnlich weiter. Es gibt weiterhin einen Mix aus Sonne und Wolken. Am Mittwoch können vereinzelt ein paar kurze Regenschauer mit runterkommen. Das Ganze bei 17 bis 21 Grad.
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6: Achtung auf der A38 Leipzig Richtung Halle. Zwischen Leipzig Süd und Leipzig Neuer Hart liegen Reifenteile auf der linken Spur. Auf der A72 Leipzig Richtung Chemnitz zwischen Rötha und Esmain-Kitscher liegt ein Rad auf der rechten Spur. Auf der B170 Dresden-Zinnwald zwischen dem Abzweig nach Hermsdorf und Oberhäslich in beiden Richtungen Obacht, da ist Öl ausgelaufen. Im Kreis Zwickau ist die Straße zwischen Denkritz und Grimmitschau nach einem Unfall beidseitig gesperrt. Und im Kreis Meißen ist die Straße zwischen Radeburg und dem Abzweig nach Lausnitz in Höhe unter den Linden nach einem Unfall in beiden Richtungen gesperrt worden. Die neuesten Blitzer für Sachsen stehen in Leipzig auf der Paunsdorfer Straße Richtung Riesaer Straße, nochmal in Leipzig an der Tabaksmühle Richtung Prager Straße, Chemnitz-Pelzmühlenstraße Richtung Oberfronaer Straße und in Heidenau auf der Hauptstraße in Höhe Gabelsberger Straße Richtung Dresden. Falls ihr noch was ergänzen wollt, Staus, Behinderung oder Blitzer, ihr wisst Bescheid, könnt jederzeit kostenlos bei uns durchklingeln unter der 0800 023 4x4.
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6: Kommt ganz entspannt rein in den Dienstag. Jenny hier für euch, Caro hat frei. Wir halten weiter zusammen die Stellung auf Arbeit. Und für alle Urlauber und Ferienkiddies in Sachsen stellt sich natürlich die Frage, wann kommt denn eigentlich der Sommer zurück? Sprechen wir drüber mit dem Deutschen Wetterdienst in genau 10 Minuten. Vorher gibt's die Jungs von One Republic mit einem der besten 2000er. Und Mal Smith gibt's mit aktuellem Gute-Laune-Sound Stargazing. Hört ihr jetzt hier bei Radio PSR.

0: 10 nach 10 am Dienstag. Wir bekommen heute maximal 22 Grad. Dazu gibt es mal Sonne, mal Wolken. Also so richtiges Sommerwetter ist es gerade nicht hier in Sachsen. Deshalb haben wir von Radio PSR mal beim Deutschen Wetterdienst nachgefragt. Wie geht es denn weiter jetzt die nächsten Tage? Stefan Rubach.
1: Es sieht auch weiterhin sehr wechselhaft aus. Die Temperaturen eigentlich bis zum Freitag jetzt auf einem gedämpften Niveau 20 bis 25 Grad und zum Wochenende scheinen wir dann aber wieder auf über 25 zu steigen, 26, 27 Grad, also nicht zu heiß, dann eher angenehm.
0: Ja, 26 Grad am Wochenende, das ist doch ein Wort. Kann man sowohl an den Badesee als auch einen schönen Ausflug machen. Und falls ihr mal neue Inspiration braucht, was ihr mit den Kids hier in Sachsen Schönes unternehmen könnt, geht einfach auf radiopsr.de, da gibt es die besten Tipps für eure Region.

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0: 2 vor halb 11 macht ihr euch in die Spur zum nächsten Kunden und im Auto läuft Radio PSR bei der Arbeit. Wir sorgen für ein bisschen Abwechslung mit dem nächsten Radio PSR Überraschungshit. Da geht's einfach mal 42 Jahre in der Musikgeschichte zurück. Und vorher haben wir für euch noch brandaktuelle Mucke von Taylor Swift. The Fate of Ophelia ist mein persönlicher Liebling von ihr.
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0: Ist ein bisschen zweigeteilt gerade. Rund um Riesa ist es teils schon schön sonnig, rund um Chemnitz doch noch eher bewölkt. Die Sonne kann sich im Laufe des Tages aber immer wieder durchmogeln. Dazu bleibt es größtenteils trocken und wir bekommen bis zu 22 Grad. Morgen geht es ganz ähnlich weiter. Da können vereinzelt auch mal ein paar Tropfen mit runterkommen. Es kühlt sich erstmal ein Stück ab. Donnerstag kriegen wir nur noch 15 bis 19 Grad. Dafür wird es am Wochenende dann wieder wärmer und sonniger.
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0: Vorsicht auf der A38 Leipzig Richtung Halle. Zwischen Leipzig Süd und Leipzig Neue Hart liegen Reifenteile auf der linken Spur. Auf der A72 Leipzig Richtung Chemnitz zwischen Röther und Espenhain-Kitscher liegt ein Rad auf der rechten Spur. Auf der B170 Dresden-Zinnwald zwischen dem Abzweig nach Hermsdorf und Oberhäslich ist Öl ausgelaufen. Vorsicht in beiden Richtungen. Und es gab einen Unfall im Kreis Meißen. Die Straße zwischen Radeburg und dem Abzweig nach Lausnitz ist in Höhe der Straße unter den Linden beidseitig geschlossen. Sperrt. Die neuesten Plätze für Sachsen stehen in Leipzig auf der Paunsdorfer Straße Richtung Riesaer Straße, dann noch in Chemnitz auf der Pelzmühlenstraße Richtung Oberfrohnaer Straße, nochmal in Chemnitz auf der Leipziger Straße stadteinwärts, in Heidenau auf der Hauptstraße in Höhe Gabelsberger Straße Richtung Dresden und einen haben wir noch in Leipzig an der Tabaksmühle Richtung Prager Straße, den hat Peter gerade nochmal bestätigt. Danke dir. Falls ihr auch noch irgendwas ergänzen wollt, Staus, Behinderungen oder Blitzer, könnt ihr jederzeit durchklingeln unter der 0800 023 4x4.
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0: 12 nach halb 11 haben wir es. Ihr hört Radio PSR bei der Arbeit. Gerade sind wir irgendwo zwischen Kaffee Nummer 2 und Mittagspause. Adrienne aus Scheibenberg hat es da besser. Sie hört Radio PSR nämlich gerade.
1: Beim Frühstücken. Die Jungs sind heute nämlich unterwegs. Die machen gemeinsam Urlaub. Und da habe ich mit meinem Mann gemütlich Frühstück heute. Wir sitzen nämlich noch am Frühstückstisch.
0: Ah, das klingt doch fantastisch. Da haben euch die großen Kinder quasi mal sturmfrei gegeben. Ihr lasst es euch einfach gut gehen zu Hause. Dann Grüße mal an alle, die gerade noch am Frühstückstisch sitzen. Es sei euch doch von Herzen gegönnt. Und wir halten weiterhin die Stellung auf Arbeit. Wir gönnen uns jetzt erstmal chilligen Sound hier von Taylor Swift, The Fate of Ophelia.

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1: Das sind die Songs, die einfach nur Spaß machen. Immer am Ende der Stunde ist ja alles erlaubt. Und jetzt kommt ein Hit, den wir alle kennen. Aber würdet ihr euch auch an die Band dazu erinnern? It's a shame. Schon einen kurzen Moment immer drauf kommt, oder? Talk Talk heißen sie, waren mit Such a Shame in den 80ern wirklich mega erfolgreich. Aber gerade der Sänger hat diesen Starkult wirklich gehasst, hat sich später komplett aus der Öffentlichkeit zurückgezogen. Und die Band hatte nach diesem Erfolgshit sich auch vorgenommen, jetzt weniger radiotaugliche Musik zu machen. Der hier bleibt aber wohl für immer. Hier sind Talk Talk mit Such a Shame.

0: Das war der Radio PSR Überraschungshit. Der nächste kommt dann in einer Stunde hier, 10 vor 12. Vorher haben wir für euch aber erstmal einen richtig fetten Remix von Mikey's Mind. Papa OT ist einer der besten Hits von heute.
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8: Kurz vor 11, ich bin Silas Quiring. Guten Tag. Vor allem Mädchen sind die Opfer und Männer die Tatverdächtigen. Die Zahl der Fälle von sexuellem Missbrauch an Kindern und Jugendlichen ist gestiegen auf gut 18.300 bundesweit letztes Jahr. Die Dunkelziffer dürfte deutlich höher sein. Meist kannten sich Täter und Opfer schon vor dem Missbrauch. Weltweit wird heute an die Opfer von Drogen erinnert. In Sachsen sind vergangenes Jahr 26 Menschen durch Drogenmissbrauch ums Leben gekommen. Benno Hille.
9: Das sind 8 Menschen weniger als im Vorjahr, wie Anfragen von Linken und Grünen ans Sozialministerium ergeben haben. Damals hatte Sachsen den höchsten Stand seit 6 Jahren verzeichnet. Die meisten Todesfälle gehen auf Crystal zurück, gefolgt von Heroin und Fentanyl. In mehr als jedem zweiten Fall waren verschiedene Substanzen im Spiel. Auch regional gibt es eine Tendenz. 17 der 26 Todesfälle wurden in Leipzig und Dresden erfasst.
8: Die Deutsche Bahn plant ein Alkoholverbot an allen 5.400 deutschen Bahnhöfen. Es soll bis Mitte Oktober eingeführt werden. Die Gewerkschaft der Polizei ist zwar grundsätzlich für so ein Verbot, gleichzeitig ist sie aber skeptisch, wie das überhaupt durchgesetzt werden soll. Das mittlere Einkommen in Sachsen ist im vergangenen Jahr weiter gestiegen. Es lag bei knapp 3.600 Euro brutto im Monat, 200 Euro mehr als im Vorjahr. Allerdings liegt Sachsen noch immer deutlich unter dem Bundeswert von gut 4.200 Euro. Dresden und Leipzig sind hier am nächsten dran. Schlusslicht ist der Erzgebirgskreis. In Deutschland gibt es so viele Störche wie noch nie. Der Naturschutzbund hat mehr als 15.000 Brutpaare gezählt. Vor ein paar Jahrzehnten waren die Tiere in vielen Regionen fast verschwunden. Dank Schutzmaßnahmen haben sie sich jetzt wieder stark erholt. Radio PSR, neue Nachrichten wieder in einer Stunde.
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0: 18 Grad sind es in Freiberg, 19 in Delitzsch und 17 haben wir in Reichenbach in der Lausitz. Dazu gibt es Sonne und Wolken im Mix, bleibt größtenteils trocken bei maximal 22 Grad heute. Morgen macht der Sommer weiterhin Pause, wir bekommen bis zu 21 Grad. Sonne und Wolken wechseln sich immer mal ab. Am Wochenende wird es dann dafür wieder sonniger und wärmer mit Höchstwerten zwischen 22 und 27 Grad.
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0: Vorsicht auf der A4, Dresden Richtung Chemnitz. Zwischen Berbersdorf und Hainichen liegen Metallteile auf der rechten und mittleren Spur. Auf der B170 Dresden-Zinnwald, zwischen dem Abzweig nach Hermsdorf und Oberhäßlich, haben wir eine Ölspur in beiden Richtungen. Im Kreis Meißen gab es einen Unfall auf der Straße zwischen Radeburg und dem Abzweig nach Lausnitz. Da ist in beiden Richtungen nur eine Spur abwechselnd frei. Und im Erzgebirge ist die Thumerstraße in Höhe Gelenauer Straße nach einem Unfall im Kreuzungsbereich in beiden Richtungen gesperrt. Die neuesten Blitzer für Sachsen stehen in Coswig auf der Dresdner Straße Richtung Radebeul, in Chemnitz auf der Pelzmühlenstraße Richtung Oberfrohnaer Straße und in Heidenau auf der Hauptstraße in Höhe Gabelsberger Straße in Richtung Dresden. Staus und Blitzer könnt ihr bei uns ganz bequem melden, geht über unsere App.
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Nach Christina Aguilera gibt's jetzt wieder was ganz, ganz Neues hier bei Radio PSR. Ich bin euch Mikey's Mind mit Papa OT, sticht einfach mal komplett raus aus der Playlist. Und in einer halben Stunde sorgt unser Jan Zerbst dann wieder für einen kleinen Schmunzler bei der Arbeit. In unserer Welt in 30 Sekunden geht's nämlich um die Abwesenheitsnotiz. Und die werden sehr unterschiedlich geschrieben, je nachdem, in welcher Branche man arbeitet. Also bleibt unbedingt dran. 10 nach 12 gibt's die Alltagskomödie von Jan Zerbst.

0: geht in den Endspurt Richtung Mittagspause. Radio PSR habt ihr an und zu viele Köche verderben den Brei. Das haben wir gerade erst wieder bei der WM-Halbzeitshow gesehen. Das war ja ein übelstes Star-Aufgebot. So richtig ist der Funke aber irgendwie nicht übergesprungen. Und es hat hinter den Kulissen auch ordentlich Zoff gegeben. Welche zwei Megastars sich da in den Haaren hatten, das hört ihr ja gleich 10 vor 12. Und ich sag schon mal so viel, Kermit der Frosch war an dem Streit nicht beteiligt.
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0: Sonne und Wolken teilen sich rein heute. Es bleibt tagsüber größtenteils trocken und wir bekommen 18 bis 22 Grad. Morgen geht's ganz ähnlich weiter. Es gibt weiterhin einen Mix aus Sonne und Wolken. Am Mittwoch können vereinzelt ein paar kurze Regenschauer mit runterkommen. Das Ganze bei 17 bis 21 Grad.
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0: Vorsicht auf der A4 Dresden Richtung Chemnitz. Zwischen Berbersdorf und Hainichen liegen Metallteile auf der rechten und mittleren Spur. Auf der B170 Dresden-Zinnwald zwischen dem Abzweig nach Hermsdorf und Oberhäßlich in beiden Richtungen Obacht, da ist Öl ausgelaufen. Im Kreis Meißen auf der Straße zwischen Radeburg und dem Abzweig nach Lausnitz in Höhe der Straße unter den Linden gab es einen Unfall. Dort ist in beiden Richtungen jetzt abwechselnd nur eine Spur frei. Und im Erzgebirge hat es gekracht auf der Tumorstraße in Höhe Gelenauer Straße im Bereich der Kreuzung. Auch dort ist beidseitig gesperrt worden. Die neuesten Blitzer für Sachsen stehen in Auerbach im Vogtland auf der Hauptstraße Richtung Stadt Einwärts, in Coswig auf der Dresdner Straße Richtung Radebeul, Chemnitz, Pelzmühlenstraße Richtung Oberfronaer Straße und in Heidenau auf der Hauptstraße in Höhe Gabelsberger Straße Richtung Dresden. Falls ihr noch was ergänzen wollt, Staus, Behinderungen oder Blitzer, dann einfach mal kostenlos bei uns anrufen unter der 0800 023 4x4.

0: Voll nervig, wenn man das bekommt, aber ziemlich gut, wenn man sie selber schreiben kann. Jetzt geht's um die Abwesenheitsnotiz in unserer Alltagskomödie Die Welt in 30 Sekunden.
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0: Das ist ein riesiges Spieleareal, ganz liebevoll gestaltet und komplett ohne Plastik. Jürgen Bergmann ist der kreative Leiter.
1: Unser Park ist eine ganz verrückte, aber auch sehr romantische Abenteuerwelt. Ohne Fahrgeschäfte, aber mit vielen spannenden Geschichten unter der Erde, über der Erde. Es gibt über 500 Meter unterirdische Geheimgänge, es gibt den Dachwanderweg, es gibt weit über 100 verschiedene Tiere. Es gibt aber auch tolle Indoor-Anlagen und natürlich eine ganz große Wasserspielanlage für die heißen Tage in diesem Jahr.
0: Also klettern und entdecken auf dem Wasserspielplatz oder zwischendurch süße Erdmännchen angucken. Klingt doch nach einem perfekten Ferientag im Abenteuer-Freizeitpark Kulturinsel Einsiedel. Und noch mehr Tipps, auch für eure Region, gibt's wie immer bei uns auf der Homepage radiopsr.de.

0: Meldung für alle Autofahrer auf der A93 Hof Richtung Weiden. Zwischen Hof Ost und Regnitz-Losau gab es einen Unfall und es sind Personen auf der Straße. Ganz doll aufpassen.
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0: Immer am Ende der Stunde spielen wir euch einen besonderen Song, der einfach nur Spaß macht. Jetzt reisen wir zurück ins Jahr 1991. Der Bundestag entscheidet, von Bonn nach Berlin zu ziehen. Und im Dezember 91 wird nun auch das DDR-Fernsehen endgültig abgeschaltet. Im Radio laufen zu dieser Zeit Roxette und Bryan Adams. Und die Jungs von R.E.M. landen ihren allergrößten Hit Losing My Religion. Ist der Radio PSR Überraschungshit.

0: Das war der Radio PSR Überraschungshit. Den nächsten gibt es dann in einer Stunde, 10 vor 2. Vorher haben wir für euch eine der besten Folgen vom Sinnlos-Telefon. Und ich spiele euch die neue Nummer von Bebe Rexha hier bei Radio PSR. Ist wirklich ein schöner Wachmacher zwischendurch. Also bleibt unbedingt dran.
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8: Kurz vor 1, ich bin Silas Quiring. Guten Tag. Vor allem Mädchen sind die Opfer und Männer die Tatverdächtigen. Die Zahl der Fälle von sexuellem Missbrauch an Minderjährigen ist gestiegen. Letztes Jahr waren es gut 18.300. Während die Fallzahlen bei Kinderpornografie nach unten gegangen sind, gibt es bei der Jugendpornografie ein deutliches Plus. Möglicherweise, weil immer häufiger KI für solche Bilder und Videos genutzt wird. BKA-Präsident Holger Münch.
9: Auch ohne großes Wissen kann man aus harmlosen Aufnahmen Kinder-, Jugendpornografische Inhalte erstellen. Und was wir auch wissen aus der Forschung ist, dass die psychischen Folgen und die emotionalen Belastungen für Betroffene bei einer solchen Form von digitaler Gewalt in ihrer Schwere vergleichbar sind mit auch direkten physischen sexualisierten Gewalterfahrungen. Also das heißt, wir müssen das sehr, sehr ernst nehmen.
8: Die Deutsche Bahn plant ein Alkoholverbot an allen 5.400 deutschen Bahnhöfen. Es soll bis Mitte Oktober eingeführt werden. Die Gewerkschaft der Polizei ist zwar grundsätzlich für so ein Verbot, gleichzeitig ist sie aber skeptisch, wie das überhaupt durchgesetzt werden soll. Auf der Bahnstrecke zwischen Leipzig und Chemnitz müssen sich Pendler und Reisende demnächst auf Einschränkungen einstellen. Ab nächsten Montag fahren zwischen Leipzig-Liebert-Wolkwitz und Leipzig Hauptbahnhof wegen Brückenarbeiten keine Züge. Die werden zumeist umgeleitet. Um die Baustelle herum gibt es Ersatzverkehr. Die FIFA ermittelt gegen Argentinien. Grund sind die hässlichen Szenen beim verlorenen WM-Finale. Mehrere argentinische Spieler waren nach Abpfiff auf ihre Gegner aus Spanien losgegangen. Unter anderem rastete Leandro Paredes aus. Gegen wen alles genau ermittelt wird, sagte die FIFA nicht. Radio PSR, neue Nachrichten wieder in einer Stunde.
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0: 21 Grad sind es in Lommatzsch, 20 in Zwickau und 22 in Hoyerswerda. Damit haben wir die Höchstwerte für heute erreicht. Es ziehen jetzt am Nachmittag auch einige Wolken mit durch, bleibt aber größtenteils trocken und die Sonne kämpft sich auch immer wieder mit durch.
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0: Ganz dolle aufpassen auf der A93 Hof Richtung Weiden. Zwischen Hof Ost und Regnitz-Losau gab es einen Unfall. Es sind Leute auf der Straße. Auf der A4 Dresden Richtung Chemnitz zwischen Berbersdorf und Hainichen liegen Metallteile auf der rechten und mittleren Spur. Im Kreis Sächsische Schweiz ist die Straße zwischen Edle Krone und Dorfhain in beiden Richtungen gesperrt nach einem Crash. Und im Erzgebirge hat es gekracht auf der Thumerstraße in Höhe Gelenauer Straße. Dort ist ebenfalls in beiden Richtungen gesperrt worden. Die neuesten Blitzer für Sachsen stehen auf der B6 Görlitz-Bautzen zwischen Holtendorf und Wendisch-Kunnersdorf in beiden Richtungen. Und in Auerbach im Vogtland wird geblitzt auf der Hauptstraße stadteinwärts. Einen haben wir noch in Coswig auf der Dresdner Straße Richtung Radebeul. Danke Lisa fürs Melden. Und falls ihr auch noch was ergänzen wollt, Staus oder Blitzer, könnt ihr jederzeit bei uns durchklingeln unter der 0800 023 4x4.
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0: Nach dem Mittagessen heißt das nächste Ziel Feierabend. Und damit die Zeit auf Arbeit noch ein bisschen schneller vergeht, gibt's hier ganz, ganz viel Lieblingsmusik bei Radio PSR. Gleich habe ich für euch den neuen von Kygo und Khaled, Save My Love. Und das ist eine der coolsten Ladies in der Radio PSR Playlist. Pink hört er jetzt hier mit Beautiful Drama.

11 nach um 1, Radio PSR läuft am Dienstag. 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

0: Hallo, hier ist die Anja aus Wilke-Hattlau. Also speziell wohne ich in der Hase und muss natürlich auch manchmal in der Wilke. Und wenn ich wie heute auf dem Weg nach Kems bin, um auf Arbeit zu kommen, dann muss ich noch durch die Viele und die Krieg. Das sind dann Viele und Friedrichsgrün, unsere Nachbarorte. Und wenn ich frei habe und in die Zicke will, kann es sein, dass ich über Karlsdorf fahre. Das wäre dann Keinsdorf. Oder aber ich muss nach Bele. Das wäre dann Pölau. Auch noch ein Nachbarort.
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0: 2 vor halb 2 kommt gut durch den Dienstag zusammen mit Radio PSR. Gleich gibt's ja wieder eine der Highlight-Folgen vom Sinnlos-Telefon. Steffen Lukas versucht, den Chef vom Gütertaxi Dorn zu einem ganz besonderen Auftrag zu überreden. Er soll nämlich 120 Kilo Gold von der Schweiz nach Deutschland schmuggeln.
1: Was kostet denn das bei Ihnen, wenn Sie das machen? Wäre natürlich auch schön, wenn es nicht in den Büchern auftaucht.
0: Ja, ob er den Chef des Taxiunternehmens dazu überreden kann, das hört er gleich. 2:10, da gibt's die ganze Folge vom Sinnlos-Telefon. Außerdem spielen wir euch die ganz neue Nummer von J-Lo. Und am Ende der Stunde läuft der nächste Radio PSR-Überraschungsset. Kommt diesmal von Schwedens erfolgreichsten Pop-Export gleich hinter ABBA. Könnt ihr ja mal miträtseln, wer das sein könnte.
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0: Sonne und Wolken teilen sich rein heute. Es bleibt tagsüber größtenteils trocken und wir bekommen 18 bis 22 Grad. Morgen geht's ganz ähnlich weiter. Es gibt weiterhin einen Mix aus Sonne und Wolken. Am Mittwoch können vereinzelt ein paar kurze Regenschauer mit runterkommen. Das Ganze bei 17 bis 21 Grad.
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0: Ganz doll aufpassen auf der A13 Schönefelder Kreuz Richtung Dresden. Zwischen Ortrand und Radeburg liegen Metallteile auf der Straße. Es gab einen Unfall in der Sächsischen Schweiz. Die Straße zwischen Edle Krone und Dorfhain ist in beiden Richtungen gesperrt. Und im Erzgebirge hat es gekracht auf der Thumastraße in Höhe Gelenauer Straße im Bereich der Kreuzung. Auch dort ist beidseitig gesperrt worden. Die neuesten Blitzer für Sachsen stehen auf der B6 Görlitz-Bautzen zwischen Holtendorf und Wendisch-Kunnersdorf in beiden Richtungen. In Auerbach im Vogtland stehen sie auf der Hauptstraße stadteinwärts. In Coswig auf der Dresdner Straße Richtung Radebeul und in Chemnitz auf der Pelzmühlenstraße Richtung Oberfrohnaer Straße. Falls ihr noch was ergänzen wollt, Staus oder Blitzer, könnt ihr das bei uns ganz bequem melden über unsere App.
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0: Kurz nach 1:30 ist bei uns die Zeit für Sachsens beliebteste Komödie. In der wird's heute aber ein bisschen kriminell.
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2: Bin ich jetzt bei Gütertaxi Dorn?
3: Ja.
2: Mein Name ist Dr. Ebendörfel. Guten Tag.
3: Ja, hallo.
2: Ich habe einen etwas brisanten Transport in Auftrag zu geben.
3: Ja.
2: Und zwar geht es um Gold.
3: Um Gold?
2: Es handelt sich

0: neuen Wärmfilmer das übergeben.
1: Würde ich noch organisieren. Wichtig ist mir, dass der Transport klappt.
0: Ja, alles machbar. Da schicken Sie mir doch mal bitte den Fax.
1: Ja, ich kann jetzt nicht, also passen Sie auf, also da, so brauchen wir nicht anfangen jetzt hier mit Schriftverkehr oder so. Entweder wir machen das klar jetzt fernmündlich.
0: Ja.
1: Weil ich kann da natürlich auch jetzt keine Spuren hinterlassen. Es ist, es ist wichtig,
0: das ist eine heiße Kiste sozusagen.
1: Kann man so nennen.
0: Ja, ja, ja.
1: Mein Privatkonto in der Schweiz wird auch gefilzt und da darf natürlich zum Zeitpunkt der Filzung nichts drauf sein.
0: Ja, ja, ja.
1: Deshalb
0: ja.
1: sollte das schnell hierher. Ein Gütertaxi-Unternehmen ist eine gute Tarnung. Was kostet denn das bei Ihnen, wenn Sie das machen? Wäre natürlich auch schön, wenn es nicht in den Büchern auftaucht. Ist das überhaupt möglich?
0: Sie verleiten mich eigentlich auch zu Schwarzgeschäften, das ist ja...
1: Nein, nein, das möchte ich nicht, Herr Dorn.
0: Nee.
1: Ich möchte, dass Sie keine weiteren Fragen stellen und dass Sie, sagen wir mal, 5 Mille würde ich das mir kosten lassen. Das war sagen
0: 5 Mille?
1: 5.000 Euro im Umschlag an den Grenzen.
0: Sie mit übergeben?
1: Ja, das können wir dann umladen in meinen Privat-PKW.
0: Ja.
1: Ich habe einen 7er BMW, da würde ja 120 Kilo schleppt er ja weg.
0: Nee, da machen wir doch Folgendes. Da gehen wir in so einen Bonn an mich und da brauchen wir kein Transportgeld.
1: Ja, Herr Dorn... Ich gebe Ihnen 2 und Sie bringen die Wertpapiere noch mit. Das macht die Nummer natürlich ein bisschen heißer. Ich habe da noch Wertpapiere, so lassen Sie es 3,5.
0: Sie sind hartnäckig.
1: Hier ist das sinnlose Telefon. Herzlichen Glückwunsch.
0: Super.
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1: Immer am Ende der Stunde ist ja alles erlaubt. Jetzt wird's rockig. Dafür sorgen Roxette mit einem Song über eine Nacht, die ein bisschen länger dauert als geplant. Und zum Schluss endet alles im Auto. Sleeping in my car ist unser Überraschungshit der Stunde.

0: war der Radio PSR Überraschungshit. Den nächsten gibt's dann in einer Stunde wieder, 3:10. Vorher feiern wir aber noch eine ganz besondere Berufsgruppe in Sachsen mit ihrem eigenen Radio PSR Jobsong.
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11: Kurz vor 2. Ich bin Hanna Messerschmidt. Guten Tag. Mit einem bundesweiten Modellprojekt will Dresden jetzt Straßenschäden zuvorkommen. An bislang 3 Standorten sind im Asphalt Sensoren installiert worden, die das Gewicht der Fahrzeuge und die Temperatur auf der Straße messen. Die Daten werden durch eine Software ausgewertet, um mögliche Schäden vorherzusagen. Stadtsprecher Daniel Heine.
12: Das Ganze läuft dann quasi in große Rechner rein, Datenrechner, und die können dann mithilfe von speziellen Software-Tools solche Prognosen anstellen, wann welche Straße möglicherweise ihre Sanierungszeit erreicht hat und welche Straße dann in welcher Priorität gemacht werden muss.
11: Das BKA hat in Sachsen letztes Jahr 900 Fälle von sexuellem Missbrauch an Minderjährigen erfasst. Mit rund 22 Fällen auf 100.000 Einwohner sind die Zahlen vergleichsweise hoch. Wie viele Fälle unentdeckt bleiben, lässt sich kaum einschätzen. Und bestimmte sexuelle Handlungen im Netz sind bislang gar nicht strafbar. Die Deutsche Bahn plant ein Alkoholverbot an allen 5.400 deutschen Bahnhöfen. Es soll bis Mitte Oktober eingeführt werden. Die Gewerkschaft der Polizei ist zwar grundsätzlich für so ein Verbot, gleichzeitig ist sie aber skeptisch, wie das überhaupt durchgesetzt werden soll. Wer ins Schwimmbad gehen will, muss tiefer in die Tasche der Badehose greifen. Der Eintritt in Frei- und Hallenbädern kostet aktuell knapp 4% mehr als vor einem Jahr, so das Statistische Bundesamt. Immerhin, Sonnenschirme und Badebekleidung sind günstiger geworden. Die FIFA ermittelt gegen Argentinien. Grund sind die hässlichen Szenen beim verlorenen WM-Finale. Mehrere argentinische Spieler waren nach Abpfiff auf ihre Gegner aus Spanien losgegangen. Unter anderem rastete Leandro Paredes aus. Gegen wen alles genau ermittelt wird, sagte die FIFA nicht. Radio PSR. Neue Nachrichten wieder in einer Stunde.
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0: 20 Grad sind es in Meißen, 19 haben wir in Aue und 22 Grad in Großpösnach bei Leipzig. Damit haben wir die Top-Werte für heute erreicht. Es ziehen jetzt am Nachmittag auch noch einige Wolken mit durch, bleibt aber größtenteils trocken und die Sonne kommt auch immer mal wieder durch.
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0: Es gab einen Unfall im Kreis Sächsische Schweiz. Die Straße zwischen Edlekrone und Dorfhain ist in beiden Richtungen gesperrt. Und im Erzgebirgskreis hat es gekracht auf der Thumastraße in Höhe Gelenauer Straße im Bereich der Kreuzung. Deshalb ist dort in beiden Richtungen gesperrt worden. Die neuesten Blitzer für Sachsen stehen auf der B6 Görlitz-Bautzen zwischen Holtendorf und Wendisch-Kunnersdorf in beiden Richtungen. Und im Auerbach im Vogtland blitzen sie auf der Hauptstraße Richtung Stadt einwärts. Falls ihr noch was ergänzen wollt, Staus oder Blitzer, könnt ihr jederzeit bei uns anrufen unter der 0800 023 4x4.
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0: Für die einen läuft noch der Urlaubs-Countdown, bei den anderen ist der Urlaub schon vorbei. Ich gehöre zur zweiten Fraktion. Tag, Jenny hier, Urlaubsvertretung für Caro. Wir halten zusammen die Stellung auf Arbeit, machen einfach das Beste draus. Und ich wollte mir gerade mal wieder was Schönes für den Feierabend vornehmen. Dachte, komm, der neue Christopher Nolan-Film ist im Kino, Odyssee. Aber die Kinosäle sind einfach gerappelte voll. Also das habe ich lange nicht erlebt, dass ein Film fast komplett ausgebucht ist. Hat den jemand von euch schon gesehen? Dann bitte mal Bescheid geben, ob der wirklich so gut ist. Könnt euch per WhatsApp hier jederzeit reinmelden über die 0341 39 37 6000. Gebt mal Feedback an alle, die schon den neuen Odyssey-Film gesehen haben.

nach um 2 geht's in der Cafeteria jetzt ans Aufräumen. Die Mitarbeiter haben einiges sauber zu machen. Und wir supporten euch mit Lieblingsmusik bei der Arbeit. Radio PSR habt ihr an. Hier gibt's gleich erstmal schön was zum Mitsingen von Allo Black, I Need a Dollar. Und was mit ordentlich Wumms kriegt ihr jetzt hier von Tame Impala, Dracula im Jenny Remix. Ist einer der besten Hits von heute.

0: 3:15 haben wir es. In der Frühschicht heißt es jetzt noch einmal schneiden, waschen, föhnen. Und dann ist für unsere Friseure so langsam der Feierabend in Sicht. Für den Endspurt spielen wir gleich nochmal eure persönliche Hymne. 3:10 läuft der Radio PSR Jobsong für alle Friseure und Friseurinnen hier in Sachsen.
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0: Sonne und Wolken teilen sich rein heute. Es bleibt tagsüber größtenteils trocken und wir bekommen 18 bis 22 Grad. Morgen geht's ganz ähnlich weiter. Es gibt weiterhin einen Mix aus Sonne und Wolken. Am Mittwoch können vereinzelt ein paar kurze Regenschauer mit runterkommen. Das Ganze bei 17 bis 21 Grad.
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0: In der Sächsischen Schweiz ist die Straße zwischen Maxen und Hausdorf wegen eines Schwertransports in beiden Richtungen gesperrt. Außerdem haben sie im Osterzgebirge die Straße zwischen Edlekrone und Dorfhain nach einem Unfall beidseitig gesperrt. Die neuesten Blitzer für Sachsen stehen auf der B6 Görlitz-Bautzen zwischen Holtendorf und Wendisch-Kunersdorf in beiden Richtungen. Dann noch in Auerbach im Vogtland auf der Hauptstraße stadteinwärts. Und in Coswig wird geblitzt auf der Dresdner Straße in Richtung Radebeul. Staus und Blitzer könnt ihr bei uns ganz bequem melden über unsere App.

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0: euch nicht stressen zum Dienstag. Dreht Radio PSR laut. Wir sind für euch da bis zum Feierabend. Susanne aus Lugau hat es schon geschafft heute, sitzt jetzt aber noch eine Weile beim Friseur.
1: Also ich glaube, bestimmt 2 Stunden. Wir tun meine Ansätze neu machen.
0: Ja, das
1: dauert
0: immer.
1: Wir sind nämlich erst aus dem Urlaub wiedergekommen und da habe ich gesagt, dann machen wir das erst nach dem Urlaub.
0: Wie ist denn das? Ist deine Friseurin auch so eine Freundin? Wird dafür gequatscht oder willst du lieber deine Ruhe haben?
1: Nein, wir quatschen und trinken ein Sektchen dabei.
0: What? Was gibt's denn zu feiern?
1: Das machen wir immer. Das ist immer so unsere Zeit dann zusammen.
0: Ja,
1: das ist ja nicht nur meine Friseurin, das ist ja auch eine ganz liebe Freundin.
0: Ey, das macht er absolut richtig, ne? Die eine lässt sich verschönern, die andere arbeitet. Aber so ein Sekt zwischendurch, ein bisschen quatschen muss da mal drin sein. Und wir feiern jetzt unsere Meister und Meisterin der Schere. Hier kommt der Radio PSR-Jobsong für alle Friseure in Sachsen.

0: Applaus!
1: Einfach mal ein Dankeschön an alle Friseurinnen und Friseure in Sachsen. Euren Radio PSR Jobsong von Steffen Lukas könnt ihr auch jederzeit nochmal nachhören. Geht bei uns in der App und auf radiopsr.de.

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1: Kurz vor drei wird's jetzt einfach mal Nacht für drei Minuten. Dieser Song bringt die 90er Disco-Nächte zu euch ins Öhrchen. Corona mit Rhythm of the Night ist ein Song, der einfach nur Spaß macht. Und deshalb ist es jetzt unser Radio PSR Überraschungshit. 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

0: war der Radio PSR Überraschungshit. Der nächste läuft 3:50 dann bei Steffen Lukas. Der übernimmt jetzt hier mit der Feierabendshow. Und zum Start gibt's gleich mal einen ordentlichen Partybanger von Ray, Where is my Husband?
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11: Kurz vor drei. Ich bin Hanna Messerschmidt. Guten Tag. Straßenschäden erkennen, bevor sie eintreten. Darum geht es derzeit bei einem bundesweiten Modellprojekt in Dresden. Sensoren im Asphalt messen das Gewicht der Fahrzeuge und die Temperatur auf der Straße. Eine Software ermittelt, wann mit Schäden wie Rissen oder Spurrinnen zu rechnen ist. Stadtsprecher Daniel Heine sagte uns:
12: Das macht da gar keinen Unterschied, ob das ein 40-Tonner ist oder, sagen wir, ein Kinderfahrrad. Alle Fahrzeuge werden dort quasi datenmäßig erfasst. Und das ist auch der Sinn dieser Messstelle, dass man eben einen kontinuierlichen Datenaufbau hat, auch über verschiedenste Fahrzeugtypen und Fahrzeugarten und damit dann auch so ein Stück weit Prognose anstellen kann.
11: In Sachsen hat es vergangenes Jahr mehr Missbrauchsfälle an Minderjährigen gegeben. 900 Fälle hat das BKA im Freistaat gezählt, 30 mehr als im Vorjahr. Unter den Bundesländern sind die Fallzahlen vergleichsweise hoch. Wie viele Missbrauchsfälle verborgen bleiben, können die Ermittler nicht einschätzen. Der mutmaßliche Todesschütze von Stade hat sich das Leben genommen. Der 45-Jährige beging laut Justizministerium in der U-Haft Suizid. Hinweise auf Fremdverschulden gibt es nicht. Er soll vor drei Wochen in einer Jugendhilfeeinrichtung 6 Menschen erschossen haben. Hintergrund war wohl ein Sorgerechtsstreit. Zwickau rüstet sich für den Ansturm zum Simson-Treffen. Für die Anreise am Donnerstag und die Abreise am Sonntag gibt es ein eigenes Verkehrsleitsystem rund um den Flugplatz. Trotzdem rechnet die Polizei mit Staus. Die Beamten unterstützen die Veranstalter auch in Sachen Sicherheit. Radio PSR. Neue Nachrichten wieder in einer halben Stunde.
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13: Heute Nachmittag bis zum Abend ein Sonne-Wolken-Mix über Sachsen, östlich der Elbe und in den Bergen. Dichtere Wolken, zeitweise auch Schauer. Das Ganze bei 20 bis 24 Grad heute. Heute Nacht ist es klar und trocken bei Werten zwischen 12 und 8 Grad. Und morgen geht's dann sonnig los. Später kommen von Westen her Wolken und Regen. Die Höchstwerte morgen am Mittwoch 19 bis 22 Grad.
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13: Punkt um 3, die B101 Freiberg Richtung Annaberg-Buchholz gesperrt zwischen Hilmersdorf-Heinzebank und der B174 wegen einer Ölspur. Im Kreis Sächsische Schweiz aus der Erzgebirge ist die Straße zwischen Maxen und Hausdorf gesperrt. Der Grund ein Schwertransport. Und geblitzt wird in Meißen auf der Auenstraße stadtauswärts, dann auf der B6 Görlitz-Bautzen zwischen Holkendorf und Wendisch-Kunnersdorf. Und in Auerbach im Vogtland steht ein Blitzer auf der Hauptstraße stadteinwärts. Wenn ihr auch was seht, Staus oder Blitzer, könnt ihr ganz bequem ergänzen über unsere App oder einfach anrufen 0800 023 4x4.
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13: Eine Minute nach um 3. Happy Feierabend wünscht Steffen Lukas. Ich hoffe, ihr habt bald Feierabend. Wenn man da rausguckt, Sommerferienwetter hängt ein bisschen durch gerade, oder? Für die Jahreszeit zu frisch, sagen die Meteorologen. Und das wollen wir genauer wissen von Stefan Rubach vom Deutschen Wetterdienst. Der soll mal Rede und Antwort stehen, was das alles soll mit den Sommerferien, mit diesen kalten Sommerferien in dieser Woche. Aber das machen wir in 10 Minuten ganz in Ruhe in der Feierabendshow. Vorher holen wir uns ein Käffchen und gehen es gediegen an mit Ava Max.

0: Daft Punk. Pharrell Williams, Get Lucky in der Feierabendshow um 11 Minuten nach um 3. Ich bin Steffen Lukas, ihr hört Radio PSR. Und mal ehrlich, da hast du Ferien, da willst du ins Freibad und dann ist es kühl im Sommer. Momentan ist es für die Jahreszeit zu kühl. Stefan Rubach vom Deutschen Wetterdienst, warum ist denn das gerade so frisch draußen?
1: Schuld daran ist ein Hochdruckgebiet über dem Ostatlantik bzw. den britischen Inseln. Um das Hoch weht die Luft herum und kommt aus Norden zu uns und dementsprechend ist die Luft doch unterkühlt. Im Zusammenspiel mit einem Tiefdruckgebiet über dem Nordosten von Europa bzw. dem Baltikum kommen doch immer wieder Wolken rein, es kann durchaus immer mal wieder regnen und ja, die Temperaturen sind wie gesagt unterkühlt.
0: Das haben wir uns ein bisschen anders vorgestellt in den Sommerferien. Wie geht denn das jetzt weiter, Stefan?
1: Ja, es sieht auch weiterhin sehr wechselhaft aus. Die Temperaturen eigentlich bis zum Freitag jetzt auf einem gedämpften Niveau 20 bis 25 Grad und zum Wochenende scheinen wir dann aber wieder auf über 25 zu steigen, 26, 27 Grad, also nicht zu heiß, dann eher angenehm.
0: Das klingt ja gut. Kannst du schon mal einen kleinen größeren Ausblick wagen auf die 3,5 verbleibenden Wochen Sommerferien?
1: Ja, es sieht erstmal so aus, dass wir auf einem warmen Niveau bleiben und wie gesagt, Hitze ist eigentlich nicht in Sicht, von daher eigentlich vom Prinzip her angenehmes Sommerwetter, aber wie gesagt, es ist so ein bisschen wechselhaft, es kann durchaus sein, dass es auch immer wieder mal Schauer und Gewitter gibt.
0: Also insgesamt kein Grund zum Meckern. Vielen Dank, Stefan Rubach vom Deutschen Wetterdienst. Sind wir mal froh, dass es nicht so heiß ist. Da würden wir eben auch wieder stöhnen und sagen, boah, das hält man ja nicht aus. Jetzt Ray, where's my husband?

0: das ist doch perfekte Urlaubsmucke, oder? Was machen wir da auf Arbeit? 15.26 Uhr, 4 vor halb 4. Ich möchte euch ganz zärtlich hier bei Radio PSR an den Urlaubscountdown erinnern. Die Frage lautet, wie lange habt ihr denn noch bis zum Urlaub und wo fahrt ihr dieses Jahr hin? Schickt mir mal bitte eine Sprachnachricht über WhatsApp an die 0341 39 37 6000. Für noch mehr Abwechslung bei der Arbeit gibt's bei uns den Radio PSR Überraschungshit. Ihr wisst, der läuft immer am Ende der Stunde. Diesmal ein Überraschungshit ohne Gesang. Muss auch mal sein. Funktioniert auch. Aus dem Jahre 96, lasst euch überraschen. Läuft hier pünktlich kurz vor 4 und ab halb 4 geht's weiter mit den besten Hits von heute. Mit dabei Shakira, Die Die und für die Abwechslung die Imagine Dragons mit Natural. Alles ab halb 4 in der Feierabendshow.
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8: Mit Uwe Schimonek. Die Lohnentwicklung in Sachsen deutet weiter nach oben. Das Medianeinkommen lag vergangenes Jahr bei knapp 3.600 Euro brutto im Monat. Die Hälfte der Beschäftigten verdient also mehr, die andere Hälfte weniger Geld. Im Vorjahresvergleich ist der Wert um 200 Euro gestiegen. Die Polizei in Delitzsch und Eilenburg kann Spuren jetzt besser untersuchen. Dafür haben die Beamten in den beiden Revieren jetzt neue kriminaltechnische Räume bekommen. Isabel Sperlich hat die Einzelheiten.
9: Dort lassen sich Spuren sichern, fotografieren und auswerten. Auch Beweismittel und Betäubungsmittel können fachgerecht gelagert werden. In Delitzsch kostete der Umbau rund 670.000 Euro. In Eilenburg waren es ungefähr 475.000 Euro. Die neue Ausstattung soll die Arbeit der Polizei in beiden Revieren deutlich verbessern.
8: Auf der Bahnstrecke zwischen Leipzig und Chemnitz müssen sich Pendler und Reisende demnächst auf Einschränkungen einstellen. Ab nächsten Montag fahren zwischen Leipzig-Liebert-Molkwitz und Leipzig Hauptbahnhof wegen Brückenarbeiten keine Züge. Die werden zumeist umgeleitet. Um die Baustelle herum gibt es Ersatzverkehr. Radio PSR, neue Nachrichten wieder in einer halben Stunde.
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0: Bis zum Abend ein Sonne-Wolken-Mix über Sachsen östlich der Elbe und in den Bergen haben wir dichtere Wolken, zeitweise Schauer, das Ganze bei 20 bis 24 Grad. Heute Nacht wird es dann klar sein und trocken mit Werten zwischen 12 und 8 Grad und morgen geht es sonnig los. Später kommen dann von Westen her Wolken und Regen. Die Höchstwerte am Mittwoch 19 bis 22 Grad.
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0: Genau halb 4, Grüße zu euch ins Auto. Autobahn A4 Dresden Richtung Chemnitz, am Dreieck Dresden-West in der Überleitung zur A17 Richtung Prag, Unfall. Die B101 Richtung Annaberg-Buchholz gesperrt zwischen Hilmersdorf-Heinzebank und der B174, immer mal auf der einen Seite, da wird eine Ölspur beseitigt. Im Kreis Sächsische Schweiz aus der Erzgebirge ist die Straße zwischen Maxen und Hausdorf gesperrt, der Grund ein Schwertransport und geblitzt wird in Meißen, Auenstraße statt auswärts und B6 Görlitz-Bautzen zwischen Holtendorf und Wendisch-Kunnersdorf dort in beiden Richtungen. Wenn ihr was seht, Staus oder Blitzer, einfach anrufen bei uns 0800 023 und 4x4 für euch kostenfrei. Wir wünschen eine gute Fahrt, kommt gut an.
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0: Halb 4, nicht mehr weit bis zum Feierabend, aber die viel wichtigere Frage ist, wie viel haben wir denn noch bis zum Urlaub und wo geht's denn hin dieses Jahr? Bitte mal eine Sprachnachricht schicken über WhatsApp an die 0341 39 37 6000. Bei mir sind es noch anderthalb Wochen bis zur Ostsee. So, und jetzt seid ihr dran. Und übrigens, wer in diesen Tagen eine Mail verschickt, bekommt gerne mal eine Abwesenheitsnotiz. Alle sind gefühlt im Urlaub. Wird Zeit, dass Jan Zerbst das mal für uns einordnet. In der Welt in 30 Sekunden. Unsere Alltagscomedy läuft hier in 10 Minuten. Vorher freuen wir uns, dass bald Feierabend ist. Hier ist Taylor Swift mit Opalite. Jetzt haben wir es 4:01. Happy Dienstagnachmittag.

0: Just Give Me a Reason. Pink in der Feierabendshow gleich 3:45. Ich bin Steffen Lukas, wünsche euch einen traumhaften Dienstagnachmittag. Jetzt machen wir uns mal lustig über Abwesenheitsnotizen.
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2: Urlaubsabwesenheitsnotizen per Mail lesen sich ja sehr unterschiedlich, je nachdem, wer sie geschrieben hat. Der Servicetechniker:
3: Vielen Dank für Ihre Nachricht. Ich befinde mich derzeit im Urlaub. Nach meiner Rückkehr rufe ich Sie zwischen Montag und Samstag zwischen 6 und 20 Uhr unangekündigt an. Bitte halten Sie sich in dieser Zeit in der Nähe des Telefons auf.
2: Oder vom Arzt:
4: Vielen Dank für Ihre Nachricht. Die Praxis ist derzeit nicht besetzt. Sollten sich Ihre Beschwerden verschlimmern, vereinbaren Sie bitte nach meinem Urlaub einen Termin in 6 bis 8 Wochen.
2: Oder vom Handwerker:
3: Ich befinde mich derzeit im Urlaub. Nach meiner Rückkehr schaue ich mir das gerne an und sage Ihnen dann, dass ich dafür dieses Jahr leider keine Zeit mehr habe.
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0: Vielleicht noch ein kleiner Tipp von mir: Wenn ihr dann wieder da seid aus dem Urlaub, lasst die Abwesenheit

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1: Kurz vor vier, Überraschungshitzeit, das machen wir immer kurz vor um. Das sind so besondere Songs, die wir da hören, Songs, die Laune machen. Jetzt gehen wir ins Jahr 1996 zurück zu einem Riesenhit, der ohne Gesang auskommt. Hier ist Robert Miles, der Radio PSR Überraschungshit der Stunde. Hier ist Fable.

0: kannst du eben auch herrlich vom Urlaub träumen, oder? Robert Miles und Fable, der Radio PSA Überraschungshit der Stunde. 3 vor 4 haben wir's. Und der nächste Radio PSA Überraschungshit, der läuft in der Feierabendshow in 1 Stunde kurz vor 5. Ab 4 geht's weiter Richtung Feierabend mit den besten Hits von heute. Ich habe für euch Alex Warren rausgesucht mit Ordinary. Und für die Abwechslung gibt's endlich mal wieder Train und Passenger. Alles ab 4 bei Radio PSA.
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5: Kurz vor 4. Ich bin Hanna Messerschmidt. Guten Tag. Mit einem bundesweiten Modellprojekt will Dresden jetzt Straßenschäden zuvorkommen. An bislang 3 Standorten sind im Asphalt Sensoren installiert worden, die das Gewicht der Fahrzeuge und die Temperatur der Fahrbahn messen. Die Daten werden von einer Software ausgewertet, um mögliche Schäden vorherzusagen. An allen deutschen Bahnhöfen soll Alkohol verboten werden. Laut Deutscher Bahn soll das für mehr Sicherheit sorgen. Hintergrund ist auch der Fall von letzter Woche, als ein Zugbegleiter im Streit mit einem betrunkenen Fahrgast aus einem fahrenden Zug gestürzt war. Bahnsprecherin Anja Brücker sagte im Ersten:
6: Wir erfahren immer wieder von Reisenden den Wunsch, dass sie sich an Bahnhöfen sicherer fühlen wollen. Aber auch Kommunen drängen da drauf. Und wir wollen ja auch unsere eigenen Mitarbeitenden schützen. Nicht zuletzt die Vorfälle der vergangenen Woche haben gezeigt, dass Alkohol zu Konflikten führt, zu Belästigung, zu Gewalt. Und damit wollen wir jetzt Schluss machen.
5: Bei Radeberg hat ein Mann knapp 135.000 Euro an Internetbetrüger verloren. Der Senior ist auf eine vermeintlich lukrative Geldanlage hereingefallen. Die Polizei mahnt zur Vorsicht. Bei Geldanlagen sollte man den Rat von Verbraucherschützern und Banken suchen und nur seriösen Anbietern vertrauen. Deutschland bleibt trotz weniger Fläche Weltmeister beim Hopfenanbau. Laut Hopfenhersteller Barthas wächst die Bierzutat hierzulande auf einer Fläche so groß wie etwa 26.000 Fußballfelder. Trotzdem gibt es mehr Hopfen, als die Brauereien brauchen. 2025 sank die Bierproduktion erstmals unter 80 Millionen Hektoliter. 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
0: Bis zum Abend ein Sonne-Wolken-Mix. Heute über Sachsen östlich der Elbe und in den Bergen gibt es dichtere Wolken. Zeitweise Schauer, das Ganze bei 20 bis 24 Grad. Heute Nacht wird es klar werden und trocken bei Werten zwischen 12 und 8 Grad. Und morgen geht es erst sonnig los. Später kommen von Westen her Wolken und Regen. Die Höchstwerte am Mittwoch 19 bis 22 Grad.
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0: Genau um 4 Autobahn A4 Richtung Chemnitz am Dreieck Dresden-West in der Überleitung zur A17 Richtung Prag, Unfall. A72 Richtung Leipzig zwischen Niederfrohna und Penich aufpassen, Fahrzeugteile auf der Autobahn. Und im Kreis Sächsische Schweiz-Osterzgebirge ist die Straße zwischen Maxen und Hausdorf wegen eines Schwertransports in beiden Richtungen jetzt gesperrt. Geblitzt wird in Meißen, Auenstraße stadtauswärts und auf der B6 Richtung Bautzen zwischen Holtendorf und Wendisch-Kunnersdorf. Wenn ihr auch was seht, Stau oder Blitzer, einfach anrufen 0800 023 und 4x4.
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0: Es ist 1:04, kommt gut in den Feierabend. Gucken wir mal schnell raus. Scheint ja doch die Sonne heute am Dienstag. Ja? Viele haben gedacht, sie kommen drumherum, aber wie wär's denn jetzt vielleicht mit einer neuen Sonnenbrille? Wenn es eine mit Stärke sein soll, dann ab zum Optiker bitte. Kleine musikalische Auszeichnungen für alle Optiker im Land gibt's gleich hier in der Feierabendshow. In 10 Minuten läuft nämlich der Radio PSR Jobsong für alle Optiker und Optikerinnen. Vorher der Mann mit einer echt stabilen Brille. Hier ist unser Lieblingskamerad. Be mine.

0: Mika mit ganz viel Kopfstimme. Relax, take it easy. Schönes Motto, hör, für einen Dienstagnachmittag, 11:45. Relax. Macht nicht so viel auf Arbeit, Freunde. Es sind Ferien. Grüße zu euch auf Arbeit. Oder seid ihr schon im Urlaub? Hallo Katrin in Zwickau.
1: Du bist neugierig und willst wissen, wann wir in Urlaub fahren?
0: Ja.
1: Das ist genau in 45 Tagen mit der AIDA nach Norwegen.
0: Boah, Katrin, du machst alles richtig. 45 Tage noch bis zum AIDA-Urlaub, das schaffst du. Ab zum Optiker, falls du eine neue Sonnenbrille willst.

brauchst du eine schicke Sonnenbrille im Sommer? Also ab zum Optiker, das war der Radio PSR Jobsong. Als Dankeschön für eure tolle Arbeit, liebe Optikerinnen und Optiker im Land. Und alle Jobsongs könnt ihr euch, wann immer ihr wollt, anhören auf radiopsr.de und in unserer App. Jetzt frische neue Mucke. Hier ist Teddy Swims, 13 nach 4, Mr. Know-It-All.

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0: The Weeknd und Swedish House Mafia, Moth to a Flame, 16.26 Uhr, noch 4 Minuten, dann ist es aber sowas von 4:30. Wie weit ist denn noch bis zum Urlaub? Wann geht's los und wo geht's hin?
1: Hallo Steffen, hier ist die Stefan. Also wir fahren Mitte September nach Südfrankreich. Da freue ich mich schon sehr drauf. Und das Besondere ist, dass mein Geburtstag dann in der Zeit ist. Also es dauert noch. Liebe Grüße.
0: Ja, aber egal, Stefanie, du machst alles richtig. Ende September haben wir immer noch wunderschönes Wetter in Südfrankreich. Wie ist es bei euch? Wie lange dauert es noch bis zum Urlaub? Und wo geht's denn hin? Ich muss noch 1,5 Wochen warten, bis es endlich an die Ostsee geht. Das könnt ihr vielleicht unter- oder überbieten. Schickt mal eine Sprachnachricht über WhatsApp an die 0341 39 37 6000. Jetzt ist es 4:30. Wir freuen uns schon auf kurz vor 5. Da läuft der nächste Radio PSA Überraschungshit. Wie immer am Ende der Stunde. Da ist in dieser Stunde Boyband-Alarm kurz vor 5. Der Überraschungshit kommt von NSYNC aus Orlando und ab 4:30 bei mir neue Mucke von Kygo, Save My Love, und für die Abwechslung Bruno Mars, The Lazy Song. Alles ab 4:30 bei Radio PSR.
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6: Mit Uwe Schimonek. Das mittlere Einkommen in Sachsen ist im vergangenen Jahr weiter gestiegen. Es lag bei knapp 3.600 Euro brutto im Monat, 200 Euro mehr als im Vorjahr. Sachsen liegt aber immer noch deutlich unter dem Bundeswert von etwas über 4.200 Euro. Dresden und Leipzig sind am nächsten dran, Schlusslicht ist der Erzgebirgskreis. Katharina Schröder von der Arbeitsagentur erklärt:
7: In Dresden als Landeshauptstadt gibt es viele Hochschulen, es gibt die Mikroelektronik, es gibt viel öffentliche Verwaltung, während es in eher ländlichen Regionen hauptsächlich landwirtschaftliche oder handwerkliche Berufe gibt, in denen tendenziell niedrigere Löhne gezahlt werden.
6: Die Polizei in Delitzsch und Eilenburg bekommt neue Räume. Hier sollen etwa Spuren untersucht und Fotoarbeiten erledigt werden. Auch Lagerorte für Beweisstücke und Drogen sind dabei. In den neuen Räumen sollen die Beamten besser arbeiten können. Die Kosten über 1 Million Euro. Der Landkreis Mittelsachsen nutzt die Schulferien für Arbeiten an den Schulen. Laut Landratsamt fließen in der Zeit rund 1,3 Millionen Euro in Grundreinigungen, Instandhaltungs- und Reparaturarbeiten und die Wartung von Technik. Gebaut wird etwa an Schulen in Rochlitz, Freiberg, Döbeln und Brand-Erbisdorf. Radio PSR, neue Nachrichten wieder in einer halben Stunde.
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0: Heute Nachmittag bis zum Abend hin ein Sonne-Wolken-Mix über Sachsen östlich der Elbe und auch in den Bergen dichtere Wolken, zeitweise sogar Schauer, das Ganze bei 20 bis 24 Grad. In der Nacht wird es klar sein und trocken bei Werten zwischen 12 und 8 Grad. Und morgen geht es erst sonnig los, später kommen von Westen her Wolken und Regen. Die Höchstwerte am Mittwoch 19 bis 22 Grad.
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0: 16.30 Uhr, Autobahn A4 Richtung Chemnitz, am Dreieck Dresden-West in der Überleitung zur A17 Richtung Prag, Unfall. A38, Halle Richtung Leipzig, zwischen Leipzig-Neuhart und Leipzig-Süd, aufpassen, da liegt ein Rad auf der Autobahn. Und A72 Richtung Leipzig, zwischen Niederfrohna und Penich, da liegen Fahrzeugteile rum. Im Kreis Sächsische Schweiz aus der Erzgebirge, die Straße zwischen Maxen und Hausdorf wegen eines Schwertransports in beiden Richtungen jetzt gesperrt. Und die Blitzer, Meißen-Wilsdruffer Straße, aufpassen, in Meißen auch auf der Auenstraße statt auswärts. Und Blitzer auf der B6 Richtung Bautzen, zwischen Holtendorf und Wendisch-Kunnersdorf. Wenn ihr was seht, Staus oder Blitzer, könnt ihr ganz bequem ergänzen über unsere App oder einfach durchklingeln. Kostet ja nichts. 0800 023 4x4. Gute Fahrt, kommt gut an.
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0: Eine Minute nach halb fünf, na gucke mal, das geht doch also wirklich in großen Schritten Richtung Feierabend. Wollen wir uns die Zeit vertreiben mit einer Schippe Quatsch? Wollen wir. Frau Gerhardt sucht für ihre Tochter eine preiswerte Gitarre für einen Gitarrenunterricht. Und ich finde, da ist sie bei mir genau richtig. Ich versuche der mal meine alte Posaune anzudrehen. Mal sehen, wie sie guckt. Am Sinnlos-Telefon in 10 Minuten vorher wird's gewaltig bei Radio PSR. Mikey's Mind und Papa Ute.

0: Bruno Mars, The Lazy Song, 16.41 Uhr, 11 Minuten nach halb fünf. Jetzt ist sinnlos Telefonzeit und für viele Kinder, die gerne ein Musikinstrument erlernen wollen, stellt sich irgendwann im Leben die Frage, ja was denn, Gitarre oder Posaune?
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2: Ja, bitte?
3: Musikalienwächter in Glauchau. Sind Sie Birgit Gerhardt?
2: Ja.
3: Wir haben Ihre Anzeige gehört heute im Rundfunk. Es geht um eine preiswerte Gitarre für Ihre Tochter.
2: Ja.
3: Da wollte ich mich mal bei Ihnen melden.
2: Ja, das ist nett. Sie beginnt erst mit dem Gitarrenunterricht. Und es sollte eben erstmal nur eine einfache sein.
3: Wie alt ist denn Ihre Tochter?
2: 11.
3: Ja, sagen Sie mal, da liegt es doch näher, wenn wir sagen, dass sie dann Posaune lernt.
2: Glaube ich nicht, dass sie die Interesse hat. Also der Kurs wird jetzt in der Schule angeboten und sie ist eben davon begeistert.
3: Nun muss man aber auch wissen beim Kauf einer Gitarre, dass die Gitarren meist teurer sind als Posaunen.
2: Ja, deswegen wollte ich ja versuchen, eine gebrauchte Gitarre jetzt nicht allzu teuer.
3: Ich sag mal so, wenn Sie sich für eine Posaune entscheiden würden, hätte ich auch ein Sonderangebot da. Wir haben gerade eine Lieferung reinbekommen, ganz neue.
2: Nee, Posaune überhaupt nicht.
3: Was zeigt uns denn eigentlich das Popgeschäft? Da fällt mir ein, Eleanor Miles, Tracy Chapman, George Michael, es gibt so viele Gitarristinnen.
2: Das ist nur jetzt Freizeit.
3: Haben Sie sich schon mal Gedanken gemacht über die Haltungsschäden bei Gitarristen?
2: Haben Sie jetzt eine Gitarre für mich oder nicht?
3: Ich habe eine gute Posaune für Sie, deshalb
2: rufe ich an. Also, naja, haben Sie trotzdem schönen Dank für Ihren Anruf, ja?
3: Wir haben Lieferung auf freie Haus.
2: Ja, bitte?
4: Schönen guten Tag, hier ist Köhler.
2: Ja, hallo?
4: Bin ich jetzt bei Gerhard?
2: Ja.
4: Ich rufe an wegen der Gitarre.
2: Ja.
4: Ja. Haben Sie da noch Interesse?
2: Ja, hätten wir.
4: Wir haben eine da von unserem Bengel, der spielt nicht mehr.
2: Ja.
4: Die ist auch noch nicht so oft gelaufen und die wäre jetzt günstig abzugeben.
2: Und wie viel würde die dann noch kosten?
4: Naja, ich sag mal so 250 um die Dreh rum.
2: Ja, so, wir dachten so an 150, also mehr wollten wir eigentlich erstmal nicht ausgeben.
4: Na, dann machen wir es ohne Mundstück für 150.
2: Was denn für ein Mundstück?
4: Na, weil ich muss Ihnen ganz ehrlich sagen, die sieht ein bisschen aus wie eine Posaune. Hallo?
2: Ja. Wollen Sie mich verarschen, ne?
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2: Genau.
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0: Komm, jede Wette, dass die kleine Wächter und Posaune gelernt hat. 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Jetzt die neue Kygo, Save My Love, Richtung Feierabend. Gleich 3:45 bei Radio PSR.

0: Ich kann nichts machen, ich höre immer Beefsteak. Naja, 7 vor 5.
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0: Kurz vor 5 und ihr wisst immer, kurz vor um gibt's bei Radio PSR den Überraschungshit, den besonderen Song, der richtig Laune macht und Erinnerungen weckt. Jetzt in Sync, 1995 gegründet, also vor 31 Jahren. Übrigens ist das auch der Grund, warum die Mutti von Justin Timberlake immer als Aufpasserin mit auf Tour war. Die Jungs waren nämlich noch nicht mal volljährig. Ey, da bist du als Popstar auch froh, wenn die Zeiten vorbei sind und die Mutti zu Hause bleibt. Es ist mittlerweile so. Wir erinnern an In Sync, der Radio PSR Überraschungshit I Want You Back.

0: NSYNC, I Want You Back, der Radio PSA Überraschungshit für diese Stunde. Der nächste läuft kurz vor 6. Ab 5 geht's hier weiter mit den besten Hits von heute. Alex Warren ist dabei, Ordinary. Get chilled, geht's nach Hause nach dem Feierabend. Und für die Abwechslung Train, Soul Sister, alles ab 5 bei Radio PSR.
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4: Kurz vor 5. Ich bin Hanna Messerschmidt. Guten Tag. Mit einem bundesweiten Modellprojekt will Dresden jetzt Straßenschäden zuvorkommen. An bislang 3 Standorten sind im Asphalt Sensoren installiert worden, die das Gewicht der Fahrzeuge und die Temperatur auf der Straße messen. Die Daten werden durch eine Software ausgewertet, um mögliche Schäden vorherzusagen. Stadtsprecher Daniel Heine.
5: Das Ganze läuft dann quasi in große Rechner rein, Datenrechner, und die können dann mithilfe von speziellen Software-Tools solche Prognosen anstellen, wann welche Straße möglicherweise ihre Sanierungszeit erreicht hat und welche Straße dann in welcher Priorität gemacht werden muss.
4: In Sachsen hat es vergangenes Jahr mehr Missbrauchsfälle an Minderjährigen gegeben. 900 Fälle hat das BKA im Freistaat gezählt, 30 mehr als im Vorjahr. Unter den Bundesländern sind die Fallzahlen vergleichsweise hoch. Wie viele Missbrauchsfälle verborgen bleiben, können die Ermittler nicht einschätzen. Der mutmaßliche Todesschütze von Stade hat sich das Leben genommen. Der 45-Jährige beging laut Justizministerium in der U-Haft Suizid. Hinweise auf Fremdverschulden gibt es nicht. Er soll vor 3 Wochen in einer Jugendhilfeeinrichtung 6 Menschen erschossen haben. Hintergrund war wohl ein Sorgerechtsstreit. Vorsichtiges Aufatmen bei der sächsischen Dampfschifffahrt. Weil der Elbpegel gestiegen ist, weitet die Flotte ihren Fahrplan aus. Touren nach Pillnitz und Diesbach sind aktuell wieder möglich. Die Linie in die sächsische Schweiz muss noch pausieren. Je nach Pegel wird entschieden, wie es weitergeht. 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Neue Nachrichten wieder in einer halben Stunde.
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0: Bis zum Abend ein Sonne-Wolken-Mix in Sachsen östlich der Elbe und in den Bergen gibt es dichtere Wolken. Zeitweise müsst ihr da auch mal mit einer Husche rechnen. Das Ganze bei 20 bis 24 Grad heute. In der Nacht ist es klar und trocken bei Werten zwischen 12 und 8 Grad. Morgen geht's sonnig los, später kommen von Westen her Wolken und dann gibt's auch Regen. Die Höchstwerte morgen am Mittwoch 19 bis 22 Grad.
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0: Autobahn A4 Dresden-Görlitz zwischen Kodersdorf und Görlitz. Auf der rechten Fahrspur Unfall. A4 Richtung Chemnitz am Dreieck Dresden-West in der Überleitung zur A17 Unfall. A17 Prag-Dresden? Nein, Dresden-Prag. So viel Zeit muss sein. Zwischen Pirna und Baretal aufpassen nach einem Unfall liegender Fahrzeugteile. Und geblitzt wird in Meißen, Wilsdruffer Straße. Wenn ihr was seht, Staus und Blitzer, ganz easy ergänzen über unsere App.
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0: Eine Minute nach 5. Happy Feierabend wünscht die Feierabendshow. Ich bin Steffen Lukas. Kommt gut nach Hause, ihr hört Radio PSR. Und wenn man mal rausguckt, oder nicht wenn man rausguckt, aber wenn man das Jäckchen vergisst, dann merkt man, das Wetter ist kaputt. Der Sommer hängt durch. Was ist mit den Sommerferien passiert? Das soll uns mal Stefan Rubach vom Deutschen Wetterdienst erklären. Der steht hier Rede und Antwort in der Feierabendshow in 10 Minuten.

0: Happy Sommerferien wünscht die Feierabendshow. Ich bin Steffen Lukas. Wir leben 10 Minuten nach um 5. Da hast du mal Ferien, willst ins Freibad und dann ist es so kühl, oder? Stefan Rubach vom Deutschen Wetterdienst. Warum ist denn das gerade so frisch im Land?
1: Schuld daran ist ein Hochdruckgebiet über dem Ostatlantik bzw. den britischen Inseln. Um das Hoch weht die Luft herum und kommt aus Norden zu uns und dementsprechend ist die Luft doch unterkühlt. Im Zusammenspiel mit einem Tiefdruckgebiet über dem Nordosten von Europa beziehungsweise im Baltikum, kommen doch immer wieder Wolken rein. Es kann durchaus immer mal wieder regnen und die Temperaturen sind, wie gesagt, unterkühlt.
0: Wie geht's denn jetzt weiter?
1: Es sieht auch weiterhin sehr wechselhaft aus. Die Temperaturen eigentlich bis zum Freitag jetzt auf einem gedämpften Niveau 20 bis 25 Grad und zum Wochenende scheinen wir dann aber wieder auf über 25 zu steigen, 26, 27 Grad, also nicht zu heiß, dann eher angenehm.
0: Das kann ja aber bitteschön noch nicht alles gewesen sein. Wir haben noch 3,5 Wochen Sommerferien. Wie geht's denn weiter mit den Ferien?
1: Ja, es sieht erstmal so aus, dass wir auf einem warmen Niveau bleiben und wie gesagt, Hitze ist eigentlich nicht in Sicht. Von daher eigentlich vom Prinzip her angenehmes Sommerwetter, aber wie gesagt, es ist so ein bisschen wechselhaft. Es kann durchaus sein, dass es auch immer wieder mal Schauer und Gewitter gibt.
0: Also alles ganz normal, den Kopf machen. Danke, Stefan Rubach vom Deutschen Wetterdienst. Wir wünschen tolle Sommerferien.

0: In 5 Minuten halb 6 Happy Feierabend wünscht Steffen Lukas. Hier ist Radio PSR. Wir freuen uns auf kurz vor da läuft der nächste Radio PSR Überraschungshit. Letzte Stunde kam der von NSYNC, einer Boygroup aus Orlando. Und Orlando, Florida ist ja die Wiege für Britney Spears, für NSYNC und für eine noch erfolgreichere Boygroup. Und von der hören wir kurz vor 6 den Radio PSR Überraschungshit. Ich sag noch nicht, wer es ist. Lasst euch überraschen. Kurz vor 6 sind wir schlauer. In der nächsten halben Stunde bei mir in der Feierabendshow geht's natürlich weiter mit den besten Hits von heute. Ganz neue Mucke von Isaac, We Had It All. Und für die Abwechslung Lil Nas X mit Star Walking. Alles ab 5:30 in der Feierabendshow.
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9: Mit Uwe Schimonek. Die Lohnentwicklung in Sachsen deutet weiter nach oben. Das Medianeinkommen lag vergangenes Jahr bei knapp 3.600 Euro brutto im Monat. Die Hälfte der Beschäftigten verdient also mehr, die andere Hälfte weniger Geld. Im Vorjahresvergleich ist der Wert um 200 Euro gestiegen. Die Polizei in Delitzsch und Eilenburg kann Spuren jetzt besser untersuchen. Dafür haben die Beamten in den beiden Revieren jetzt neue kriminaltechnische Räume bekommen. Isabel Sperlich hat die Einzelheiten.
10: Dort lassen sich Spuren sichern, fotografieren und auswerten. Auch Beweismittel und Betäubungsmittel können fachgerecht gelagert werden. In Delitzsch kostete der Umbau rund 670.000 Euro. In Eilenburg waren es ungefähr 475.000 Euro. Die neue Ausstattung soll die Arbeit der Polizei in beiden Revieren deutlich verbessern.
9: Auf der Bahnstrecke zwischen Leipzig und Chemnitz müssen sich Pendler und Reisende demnächst auf Einschränkungen einstellen. Ab nächsten Montag fahren zwischen Leipzig-Liebert-Wolkwitz und Leipzig Hauptbahnhof wegen Brückenarbeiten keine Züge. Die werden zumeist umgeleitet. Um die Baustelle herum gibt es Ersatzverkehr. Radio PSR, neue Nachrichten wieder in einer halben Stunde.
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0: 17:28 Uhr. Bis zum Abend ein Sonne-Wolken-Mix über Sachsen östlich der Elbe und in den Bergen. Müsst ihr mit dichterer Bewölkung rechnen. Zeitweise gibt es da auch Schauer. Das Ganze heute bei 20 bis 24 Grad. Also wer 24 Grad hat, hat Glück. In Leipzig haben wir 23, Görlitz nur 18 Grad. Heute Nacht ist es klar und trocken mit Werten zwischen 12 und 8 Grad. Und morgen geht es erst sonnig los. Später kommen dann von Westen her Wolken. Und dann gibt es auch wieder Regen am Mittwoch. Die Höchstwerte morgen 19 bis 22 Grad.
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0: 17:29 Uhr, A4 Dresden Richtung Görlitz, zwischen Kodersdorf und Görlitz auf der rechten Fahrspur Unfall. Und nochmal A4 Richtung Chemnitz am Dreieck Dresden West in der Überleitung zur A17 Richtung Prag, Unfall. Ein Blitzerchen in Meißen, Wilsdrufer Straße, weiter haben wir nichts. Wenn ihr was seht, Staus oder Blitzer, einfach melden. Über unsere App zum einen oder ihr ruft mal an 0800 023 4x4, da freuen wir uns drüber und werden den Blitzer oder den Stau mit aufnehmen. Wir wünschen eine gute Fahrt, kommt gut an.
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0: Na siehste, 5:30 ist es. Ich bin Steffen Lukas, wünsche euch einen traumhaften Dienstagabend.
11: Achtung, Achtung! Alle Kinder bis 17 Jahre dürfen kostenlos ins Freibad Wostra im Dresdner Osten.
0: Stimmt. Warum und wie lange? Ich sag's euch in 10 Minuten.

0: Wir leben kurz nach 17:30. Happy Feierabend wünscht Steffen Lukas. Hier ist die Feierabendshow bei Radio PSR. Und ich finde es wirklich sensationell. Dieses Jahr dürfen Kinder bis 17 Jahre kostenlos ins Freibad Vostra im Dresdner Osten. Und zwar die ganzen Sommerferien lang. Wenn ihr also dort ans rote Kassenhäuschen kommt, bitte nicht wundern, keinen Schreck bekommen, dass keiner von euch 3,50 Euro Eintritt haben will. Das übernimmt ein edler Spendler, der gerne anonym bleiben will. Und man muss jetzt mal rechnen, im vergangenen Jahr hatte das Freibad Vostra 30.000 Besucher. Jetzt gehen wir davon aus, dass die Hälfte davon Kinder und Jugendliche sind. Dann handelt es sich um eine anonyme Spende von rund 50.000 Euro. Vielen Dank für diese mehr als gute Tat. Ich finde es eine super Sache und wünsche viel Spaß, liebe Ferienkinder, beim kostenlosen Wasserspaß im Freibad Vostra in Dresden. Jetzt neue Mucke. Hier ist Isaac. We had it all. Hier ist Radio PSR. Happy Dienstagabend.
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1: Das machen wir immer kurz vor da gibt es eine besondere Nummer. Manchmal so ein Song, den wir lange nicht mehr gehört haben und manchmal so Songs, die richtig Bock machen und die Erinnerungen freisetzen an die Zeiten von damals. Und Freunde, es ist so, ob ihr wollt oder nicht, aber es gibt eine erfolgreichere Boyband als NSYNC. Es sind die Backstreet Boys. 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

0: so viel Gefühl, da kannst du fast schon sagen, was für eine Hymne. I Want It That Way. Die Backstreet Boys, der Radio PSR Überraschungshit der Stunde. Den nächsten gibt's pünktlich in einer Stunde kurz vor sieben. Wir gucken mal zur Tour de France. Da gab's ein Drama. Die deutsche Hoffnung Florian Lipowitz ist raus beim Einzelzeitfahren. Schwer gestürzt, muss das Rennen jetzt aufgeben. In der Rechtskurve ist der Schwabe zu weit nach draußen geraten, rutscht weg, knallt mit der Schulter gegen den Bordstein. Das erinnert mich so ein bisschen an den Horrorsturz von Jonas Vingegaard. Das war der Gesamtzweite. Am Sonntag ist der aus der Tour ausgeschieden. Ach Mensch, das ist schade. Florian Lipowitz, 25 Jahre alt. Die große Hoffnung, die deutsche Hoffnung bei der Tour de France. Jetzt muss er nach dem Sturz pausieren. Was noch wichtig ist, hören wir gleich in den Radio PSR Nachrichten hier kurz vor um.
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1: Kurz vor sechs. Ich bin Hanna Messerschmidt. Guten Abend. Straßenschäden erkennen, bevor sie eintreten. Darum geht es derzeit bei einem Modellprojekt in Dresden. Sensoren messen das Gewicht der Fahrzeuge und die Temperatur auf der Straße. Eine Software ermittelt, wann mit Schäden zu rechnen ist. Bislang sind 3 Messstellen eingerichtet worden. Am Bahnhof Alkohol trinken, das ist in Zukunft tabu. Die Bahn will bis Mitte Oktober so ein Verbot an allen Bahnhöfen in Deutschland verhängen. So soll für mehr Sicherheit und auch Sauberkeit gesorgt werden. Die Gewerkschaft der Polizei fürchtet, dass ein Alkoholverbot nicht ausreichend kontrolliert werden kann. Innenminister Dobrindt sagt dazu:
2: Ich verstehe, dass die Frage der Durchsetzung eine problematische ist, aber ich verstehe das Anliegen auch, dass man mit dem Thema Alkohol an den Bahnhöfen möglicherweise etwas, was auch an Aggressionspotenzialen da vorhanden ist, reduzieren kann oder glaubt, dass man das reduzieren könnte.
1: Die Rassismusvorwürfe gegen einen Görlitzer Club beschäftigen auch Stadtchef Ursu. Bei einer Abi-Fete waren mehrere Gäste abgewiesen worden, offenbar wegen ihrer Hautfarbe. Schüler und Clubbetreiber waren nun zu einem Gespräch beim Oberbürgermeister. Der Betreiber hat Konsequenzen beim Sicherheitspersonal angekündigt. Die FIFA ermittelt gegen Argentinien. Grund sind die hässlichen Szenen beim verlorenen WM-Finale. Mehrere argentinische Spieler waren nach Abpfiff auf ihre Gegner aus Spanien losgegangen. Unter anderem rastete Leandro Paredes aus. Gegen wen alles genau ermittelt wird, sagte die FIFA nicht. Radio PSR. Neue Nachrichten wieder in einer halben Stunde.
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3: Heute Abend vor allem im Elbtal, in der Oberlausitz und in den Bergen dichte Wolken. Ansonsten ist es gering bewölkt in Sachsen. Stellenweise kann es regnen. Dazu weht ein zum Teil böiger Nordwestwind. Heute Nacht ist es klar oder nur locker bewölkt und trocken. Die Tiefstwerte liegen zwischen 12 und 8 Grad. Morgen ist es recht sonnig in Sachsen. Und hier ist der Ausblick für eure Region. In und um Leipzig werden die Wolken am Nachmittag dichter und ihr müsst mit Schauern rechnen. Wir bekommen bis 19 Grad in Delitzsch und bis 20 Grad in Borna. Am Donnerstag ist es dann weniger windig in Sachsen. Es bleibt allerdings unbeständig und nur mäßig warm. Aber pünktlich zum Wochenende wird das Wetter auch wieder sommerlicher. Ab Freitag dann schon viel Sonne und die Temperaturen gehen rauf bis 24 Grad. Am Wochenende wird es noch ein bisschen wärmer.
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3: 17.59 Uhr in Dresden ist die Freiberger Straße gesperrt, der Grund ein Unfall. Und in Meißen wird geblitzt auf der Wilsdruffer Straße. Weiter haben wir nichts, der Verkehr rollt. Ansonsten, wenn ihr was seht, durchklingeln. 0800 023 4x4.
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3: Feierabend im Land, es ist um 6 Uhr, der Sachse freut sich auf die Freizeit. Es gibt aber eine Berufsgruppe, muss man ganz ehrlich sein, die hat in diesen Monaten immer ein bisschen später Feierabend. Gemeint sind die Landwirte. Also wer sich jetzt gerade mit der Ernte beschäftigt, wenn es das Wetter zulässt, da wird schon gedroschen, Hafer, Mais und Gerste bis in die Nachtstunden rein zum Teil. Und deshalb feiern wir gleich alle Landwirte im Land mit eurem Jobsong in 10 Minuten hier in der Feierabendshow.

0: Kurz nach 6, hier ist die Feierabendshow. Ich bin Steffen Lukas. Liebe Grüße schicken wir jetzt auf die Mähdrescher im Land. Macht das ordentlich, nicht dass mir Klagen kommen. Viel Spaß bei der Getreideernte. Hier ist euer Jobsong.
1: Hopp, Weizen, Gerste, Mais und Haar.

0: Nana und na klar die Korps. Das sind Dürfte 1.
1: 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Könnt ihr übrigens nachhören auf radiopsr.de und in unserer App. Donner.

0: Gleich 6:30, die Feierabendshow mit Steffen Lukas. Hier ist Radio PSA. Was ist denn eigentlich mit dem nächsten Radio PSA Überraschungshit? Ist nicht mehr lange, hä? Bis 6:45. In dieser Stunde kommt der Überraschungshit von Gigi D'Agostino. Mehr wird nicht verraten. Der Radio PSA Überraschungshit, der läuft pünktlich 6:45. Und ab 6:30 habe ich für euch Undressed, Somber und für die Abwechslung Tayo Cruz mit Dynamite. Alles ab 6:30 bei Radio PSR.
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9: Mit Uwe Schimonek. Das mittlere Einkommen in Sachsen ist im vergangenen Jahr weiter gestiegen. Es lag bei knapp 3.600 Euro brutto im Monat, 200 Euro mehr als im Vorjahr. Sachsen liegt aber immer noch deutlich unter dem Bundeswert von etwas über 4.200 Euro. Dresden und Leipzig sind am nächsten dran, Schlusslicht ist der Erzgebirgskreis. Katharina Schröder von der Arbeitsagentur erklärt:
10: In Dresden als Landeshauptstadt gibt es viele Hochschulen, es gibt die Mikroelektronik, es gibt viel öffentliche Verwaltung, während es in eher ländlichen Regionen hauptsächlich landwirtschaftliche oder handwerkliche Berufe gibt, in denen tendenziell niedrigere Löhne gezahlt werden.
9: Die Polizei in Delitzsch und Eilenburg bekommt neue Räume. Hier sollen etwa Spuren untersucht und Fotoarbeiten erledigt werden. Auch Lagerorte für Beweisstücke und Drogen sind dabei. In den neuen Räumen sollen die Beamten besser arbeiten können. Die Kosten über 1 Million Euro. Der Landkreis Mittelsachsen nutzt die Schulferien für Arbeiten an den Schulen. Laut Landratsamt fließen in der Zeit rund 1,3 Millionen Euro in Grundreinigungen, Instandhaltungs- und Reparaturarbeiten und die Wartung von Technik. Gebaut wird etwa an Schulen in Rochlitz, Freiberg, Döbeln und Brand-Erbisdorf. Radio PSR, neue Nachrichten wieder in einer halben Stunde.
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0: Heute Abend vor allem im Elbtal, in der Oberlausitz und in den Bergen dichte Wolken. Ansonsten ist es gering bewölkt in Sachsen. Stellenweise kann es regnen. Dazu weht ein zum Teil böiger Nordwestwind. Heute Nacht ist es klar oder nur locker bewölkt und trocken. Die Tiefstwerte liegen zwischen 12 und 8 Grad. Morgen ist es recht sonnig in Sachsen. Und hier ist der Ausblick für eure Region. In und um Leipzig werden die Wolken am Nachmittag dichter und ihr müsst mit Schauern rechnen. Wir bekommen bis 19 Grad in Delitzsch und bis 20 Grad in Borna. Am Donnerstag ist es dann weniger windig in Sachsen. Es bleibt allerdings unbeständig und nur mäßig warm. Aber pünktlich zum Wochenende wird das Wetter auch wieder sommerlicher. Ab Freitag dann schon viel Sonne und die Temperaturen gehen rauf bis 24 Grad. Am Wochenende wird es noch ein bisschen wärmer.
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0: In Dresden ist die Freiberger Straße gesperrt, der Grund ein Unfall, und in Meißen steht ein Blitzer auf der Wilsdruffer Straße. Weiter haben wir nichts. Der Verkehr rollt, kommt gut an, wenn ihr irgendwas seht auf dem Heimweg oder auf eurem Weg in den Urlaub. Einfach anrufen bei Radio PSR, wir geben es schnell mit durch. 0800 023 4x4 oder ihr meldet Staus und Blitzer ganz bequem über unsere App.
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0: Na guck mal, da ist er doch, der Feierabend. Sachsen in Freizeitlaune. Grüße an dieser Stelle natürlich auch in alle Spätschichten im Land. Irgendwann habt auch ihr Feierabend. Und Radio PSR hat sich was einfallen lassen für sinnlos Märchenfans. Erzähle ich euch in 10 Minuten.

Kurz nach 7, hier ist die Feierabendshow. Ich bin Steffen Lukas. Wir bekommen ganz viel Post von euch. Positive Rückmeldungen zum Thema sinnlos Märchen im Urlaub und vor allen Dingen auf der Urlaubsfahrt. Es ist wirklich so, dass ihr uns berichtet, da ist Ruhe auf dem Rücksitz, wenn die sinnlos Märchen laufen. Und da haben wir uns von Radio PSA gedacht, Mensch, sinnlos Märchen gibt es jetzt seit 2020. Da sind ja schon ein paar Sommermärchen zusammengekommen. Und da haben wir extra für radiopsr.de, für unsere Webseite, die sinnlos Märchen Sommerwelt erfunden. Da habt ihr nämlich alle sinnlos Sommermärchen der vergangenen Jahre auf einen Blick. Da haben wir zum Beispiel aus dem Jahr 2020 der sächsische Märchenwald allein zu Haus. 21 war es der König von Balkonien. Dann 22 ein Fall für Blaukäppchen. Rotkäppchen ermittelt im sächsischen Märchenwald, weil der Kommissar im Urlaub ist. Dann haben wir der böse Wolf am Ballermann. Das war das Märchen im Jahr 22 oder 23. Jetzt bin ich durcheinander gekommen. Auf alle Fälle auch der Herr der Schwimmringe dabei und unser neuestes Märchen Rapunzel vom 10-Meter-Turm. Also da habt ihr die sinnlos Sommermärchen geballt und zwar auf unserer Webseite auf radiopsr.de in der sinnlos Märchen Sommerwelt.

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1: Ohne den nächsten Radio PSR Überraschungshit geht's hier nicht weiter. Glücklicherweise ist es kurz vor 7. Für viele ein richtiger Happy Song. Der Radio PSR Überraschungshit für diese Stunde kommt von Gigi D'Agostino, L'amour toujours.

0: L'amour toujours, der Radio PSA Überraschungshit für diese Stunde. Den nächsten gibt's morgen in der Radio PSA Morning Show kurz vor 9. Da bin ich für euch da. Rocky hat, glaube ich, jetzt 3 Tage Urlaub. Mittwoch, Donnerstag, Freitag die Radio PSA Morning Show mit mir. Ich freue mich schon auf euch. Also wir hören uns wieder ab um 5 Uhr morgen. Und jetzt, wenn ihr dranbleibt für euren Feierabend, gibt's ab 7 die besten Hits von heute. Dermot Kennedy und Funeral. Bis morgen früh.
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1: Kurz vor sieben, ich bin Gisa Weber. Guten Abend. Straßenschäden erkennen, bevor sie eintreten. Darum geht es derzeit bei einem bundesweiten Modellprojekt in Dresden. Sensoren im Asphalt messen das Gewicht der Fahrzeuge und die Temperatur auf der Straße. Eine Software ermittelt, wann mit Schäden wie Rissen oder Spurrinnen zu rechnen ist. Stadtsprecher Daniel Heine sagte uns:
2: Das macht da gar keinen Unterschied, ob das ein 40-Tonner ist oder, sagen wir, ein Kinderfahrrad. Alle Fahrzeuge werden dort quasi datenmäßig erfasst. Und das ist auch der Sinn dieser Messstelle, dass man eben einen kontinuierlichen Datenaufbau hat, auch über verschiedenste Fahrzeugtypen und Fahrzeugarten und damit dann auch so ein Stück weit Prognose anstellen kann.
1: Das BKA hat in Sachsen letztes Jahr 900 Fälle von sexuellem Missbrauch an Minderjährigen erfasst. Mit rund 22 Fällen auf 100.000 Einwohner sind die Zahlen vergleichsweise hoch. Wie viele Fälle unentdeckt bleiben, lässt sich kaum einschätzen. Und bestimmte sexuelle Handlungen im Netz sind bislang gar nicht strafbar. Die Bahn will Alkohol an allen Bahnhöfen in Deutschland verbieten und so für mehr Sicherheit sorgen. Wir greifen durch, sagt Bahnchefin Palla. Hintergrund ist auch der Fall von letzter Woche, als sein Zugbegleiter im Streit mit einem betrunkenen Fahrgast aus einem fahrenden Zug gestürzt war. Drama um Florian Lipowitz bei der Tour de France. Der deutsche Hoffnungsträger ist beim Einzelzeitfahren schwer gestürzt und muss verletzt aufgeben. Es ist bereits das zweite Aus eines Topfahrers. Am Sonntag war der zweifache dänische Toursieger Jonas Vingegaard nach einem Sturz verletzt ausgeschieden. Radio PSR, neue Nachrichten, wieder in einer halben Stunde.
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3: Heute Abend vor allem im Elbtal, in der Oberlausitz und in den Bergen dichte Wolken. Ansonsten ist es gering bewölkt in Sachsen. Stellenweise kann es regnen. Dazu weht ein zum Teil böiger Nordwestwind. Heute Nacht ist es klar oder nur locker bewölkt und trocken. Die Tiefstwerte liegen zwischen 12 und 8 Grad. Morgen ist es recht sonnig in Sachsen. Und hier ist der Ausblick für eure Region. In und um Leipzig werden die Wolken am Nachmittag dichter und ihr müsst mit Schauern rechnen. Wir bekommen bis 19 Grad in Delitzsch und bis 20 Grad in Borna. Am Donnerstag ist es dann weniger windig in Sachsen. Es bleibt allerdings unbeständig und nur mäßig warm. Aber pünktlich zum Wochenende wird das Wetter auch wieder sommerlicher. Ab Freitag dann schon viel Sonne und die Temperaturen gehen rauf bis 24 Grad. Am Wochenende wird es noch ein bisschen wärmer.
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5: Auf der A4 Dresden Richtung Chemnitz, Vorsicht, zwischen Wilsdruff und dem Dreieck Nossen liegen Reifenteile auf der Autobahn. Die A72 Zwickau Richtung Leipzig ist in Höhe des Kreuz Chemnitz wegen Sanierungsarbeiten bis zum Dienstag gesperrt. Eine Umleitung ist über Chemnitz Mitte eingerichtet. Und in Dresden ist die Freiberger Straße wegen eines Unfalls in beiden Richtungen dicht. Staus oder Blitzer einfach melden unter 0800 023 und 4x die 4.

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1: Hallo, ich bin Friederike Ursprung. Viele tausend Kilometer legen sächsische Familien jetzt zurück. In Flugzeugen, Zügen, mit dem Fahrrad oder in vollgepackten Autos auf vollen Autobahnen. Sie wollen sicher hin- und zurückkommen und eine schöne Zeit mit besonderen Eindrücken und Erlebnissen verbringen. Schönen Urlaub, gute Reise, kommen gesund und erholt wieder. Das wünschen Freunde und Kollegen. Wenn Christen anderen gute Wünsche sagen, dann wünschen sie sich oft gegenseitig Gottes Segen, bitten Gott also füreinander um Schutz und Zuneigung. Mit Bibelworten im Gottesdienst zum Beispiel und auch im Alltag oder auf Reisen. Mittelalterliche Mönche aus Irland sollen oft solche Segenssprüche gesagt haben, auch dann, wenn sie auf ihre langen, abenteuerlichen, oft gefährlichen Missionsreisen starteten. Ob irische Reisesegen tatsächlich so alt sind, weiß niemand genau. Beliebt sind die Sprüche bis heute, die den Wunsch nach Gottes Begleitung auf der Urlaubs- und Lebensreise wunderbar anschaulich machen. Zum Beispiel so.
2: Möge die Straße dir entgegeneilen. Möge der Wind immer in deinem Rücken sein. Möge die Sonne warm auf dein Gesicht scheinen und der Regen sanft auf deine Felder fallen. 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
1: 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Also gesegneten Urlaub.
0: Ein Service der Evangelischen Kirche in Sachsen.
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8: Mit Uwe Schimonek. Die Lohnentwicklung in Sachsen deutet weiter nach oben. Das Medianeinkommen lag vergangenes Jahr bei knapp 3.600 Euro brutto im Monat. Die Hälfte der Beschäftigten verdient also mehr, die andere Hälfte weniger Geld. Im Vorjahresvergleich ist der Wert um 200 Euro gestiegen. Die Polizei in Delitzsch und Eilenburg kann Spuren jetzt besser untersuchen. Dafür haben die Beamten in den beiden Revieren jetzt neue kriminaltechnische Räume bekommen. Isabel Sperlich hat die Einzelheiten.
9: Dort lassen sich Spuren sichern, fotografieren und auswerten. Auch Beweismittel und Betäubungsmittel können fachgerecht gelagert werden. In Delitzsch kostete der Umbau rund 670.000 Euro. In Eilenburg waren es ungefähr 475.000 Euro. Die neue Ausstattung soll die Arbeit der Polizei in beiden Revieren deutlich verbessern.
8: Auf der Bahnstrecke zwischen Leipzig und Chemnitz müssen sich Pendler und Reisende demnächst auf Einschränkungen einstellen. Ab nächsten Montag fahren zwischen Leipzig-Liebert-Wolkwitz und Leipzig Hauptbahnhof wegen Brückenarbeiten keine Züge. Die werden zumeist umgeleitet. Um die Baustelle herum gibt es Ersatzverkehr. Radio PSR, neue Nachrichten wieder in einer halben Stunde.
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10: Heute Abend vor allem im Elbtal, in der Oberlausitz und in den Bergen dichte Wolken. Ansonsten ist es gering bewölkt in Sachsen. Stellenweise kann es regnen. Dazu weht ein zum Teil böiger Nordwestwind. Heute Nacht ist es klar oder nur locker bewölkt und trocken. Die Tiefstwerte liegen zwischen 12 und 8 Grad. Morgen ist es recht sonnig in Sachsen. Und hier ist der Ausblick für eure Region. In und um Leipzig werden die Wolken am Nachmittag dichter und ihr müsst mit Schauern rechnen. Wir bekommen bis 19 Grad in Delitzsch und bis 20 Grad in Borna. Am Donnerstag ist es dann weniger windig in Sachsen. Es bleibt allerdings unbeständig und nur mäßig warm. Aber pünktlich zum Wochenende wird das Wetter auch wieder sommerlicher. Ab Freitag dann schon viel Sonne und die Temperaturen gehen rauf bis 24 Grad. Am Wochenende wird es noch ein bisschen wärmer.
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12: Auf der A4 Dresden Richtung Chemnitz, Vorsicht, zwischen Wilsdruff und dem Dreieck Nossen liegen Reifenteile und Holzteile auf der Straße. Die A72 Zwickau Richtung Leipzig ist in Höhe des Kreuz Chemnitz wegen Sanierungsarbeiten bis Mittwoch gesperrt. Und in Frankenberg ist auf der B180 Altenhainer Straße zwischen der Dr. Bruno-Kochmann-Straße und der Hohenstraße wegen eines Feuerwehreinsatzes eine Sperrung. Staus oder Blitzer einfach melden unter 0800 023 und 4x4.
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2: Kurz vor 8. Ich bin Gisa Weber. Guten Abend. Frost im Winter, Hitze im Sommer. Das setzt Sachsens Straßen zu. Dresden will Straßenschäden jetzt mit einem Modellprojekt zuvorkommen. An bislang 3 Standorten messen Sensoren im Asphalt das Gewicht der Fahrzeuge und die Temperatur auf der Straße. Eine Software wertet die Daten aus und sagt mögliche Schäden vorher, sagte uns Stadtsprecher Daniel Heine.
3: Welche dann wiederum möglich macht, eine Priorisierung anzustellen, welche Straße denn in welcher Reihenfolge saniert und angefasst werden müsste, um dann eben auch Baustellen effizienter zu organisieren, zu vermeiden, dass es zu Großbaustellen kommt und damit insgesamt eine bessere Erhaltung der städtischen Straßeninfrastruktur zu schaffen.
2: In Sachsen hat es vergangenes Jahr mehr Missbrauchsfälle an Minderjährigen gegeben. 900 Fälle hat das BKA im Freistaat gezählt, 30 mehr als im Vorjahr. Unter den Bundesländern sind die Fallzahlen vergleichsweise hoch. Wie viele Missbrauchsfälle verborgen bleiben, können die Ermittler nicht einschätzen. Die Rassismusvorwürfe gegen einen Görlitzer Club beschäftigen auch Stadtchef Ursu. Bei einer Abi-Fete waren mehrere Gäste abgewiesen worden, offenbar wegen ihrer Hautfarbe. Schüler und Clubbetreiber waren nun zu einem Gespräch beim Oberbürgermeister. Der Betreiber hat Konsequenzen beim Sicherheitspersonal angekündigt. Die FIFA ermittelt gegen Argentinien. Grund sind die hässlichen Szenen beim verlorenen WM-Finale. Mehrere argentinische Spieler waren nach Abpfiff auf ihre Gegner aus Spanien losgegangen. Unter anderem rastete Leandro Paredes aus. Gegen wen alles genau ermittelt wird, sagte die FIFA nicht. Radio PSR, neue Nachrichten, wieder in einer halben Stunde.
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4: Heute Abend vor allem im Elbtal, in der Oberlausitz und in den Bergen dichte Wolken. Ansonsten ist es gering bewölkt in Sachsen. Stellenweise kann es regnen. Dazu weht ein zum Teil böiger Nordwestwind. Heute Nacht ist es klar oder nur locker bewölkt und trocken. Die Tiefstwerte liegen zwischen 12 und 8 Grad. Morgen ist es recht sonnig in Sachsen. Und hier ist der Ausblick für eure Region. In und um Leipzig werden die Wolken am Nachmittag dichter und ihr müsst mit Schauern rechnen. Wir bekommen bis 19 Grad in Delitzsch und bis 20 Grad in Borna. Am Donnerstag ist es dann weniger windig in Sachsen. Es bleibt allerdings unbeständig und nur mäßig warm. Aber pünktlich zum Wochenende wird das Wetter auch wieder sommerlicher. Ab Freitag dann schon viel Sonne und die Temperaturen gehen rauf bis 24 Grad. Am Wochenende wird es noch ein bisschen wärmer.
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5: Auf der A4 Chemnitz Richtung Erfurt. Achtung, zwischen Marane und der Landesgrenze liegt ein Spanngurt auf der Autobahn. Auf der A14 Nossen Richtung Leipzig liegt zwischen Nossen Ost und Nossen Nord ein Kantholz auf der rechten Spur. Die A72 Zwickau Richtung Leipzig ist in Höhe des Kreuz Chemnitz wegen einer Sanierung bis zum Dienstag dicht. Eine Umleitung ist über Chemnitz Mitte eingerichtet. Und in Frankenberg ist auf der B180, der Altenhainer Straße, zwischen der Dr. Bruno-Kochmann-Straße und der Hohenstraße wegen eines Feuerwehreinsatzes eine Sperrung. Staus oder Blitzer einfach melden unter 0800 023 und 4x die 4.

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1: Mit Uwe Schimonek. Das mittlere Einkommen in Sachsen ist im vergangenen Jahr weiter gestiegen. Es lag bei knapp 3.600 Euro brutto im Monat, 200 Euro mehr als im Vorjahr. Sachsen liegt aber immer noch deutlich unter dem Bundeswert von etwas über 4.200 Euro. Dresden und Leipzig sind am nächsten dran, Schlusslicht ist der Erzgebirgskreis. Katharina Schröder von der Arbeitsagentur erklärt:
2: In Dresden als Landeshauptstadt gibt es viele Hochschulen, es gibt die Mikroelektronik, es gibt viel öffentliche Verwaltung, während es in eher ländlichen Regionen hauptsächlich landwirtschaftliche oder handwerkliche Berufe gibt, in denen tendenziell niedrigere Löhne gezahlt werden.
1: Die Polizei in Delitzsch und Eilenburg bekommt neue Räume. Hier sollen etwa Spuren untersucht und Fotoarbeiten erledigt werden. Auch Lagerorte für Beweisstücke und Drogen sind dabei. In den neuen Räumen sollen die Beamten besser arbeiten können. Die Kosten über 1 Million Euro. Der Landkreis Mittelsachsen nutzt die Schulferien für Arbeiten an den Schulen. Laut Landratsamt fließen in der Zeit rund 1,3 Millionen Euro in Grundreinigungen, Instandhaltungs- und Reparaturarbeiten und die Wartung von Technik. Gebaut wird etwa an Schulen in Rochlitz, Freiberg, Döbeln und Brand-Erbisdorf. Radio PSR, neue Nachrichten wieder in einer halben Stunde.
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3: Heute Abend vor allem im Elbtal, in der Oberlausitz und in den Bergen dichte Wolken. Ansonsten ist es gering bewölkt in Sachsen. Stellenweise kann es regnen. Dazu weht ein zum Teil böiger Nordwestwind. Heute Nacht ist es klar oder nur locker bewölkt und trocken. Die Tiefstwerte liegen zwischen 12 und 8 Grad. Morgen ist es recht sonnig in Sachsen. Und hier ist der Ausblick für eure Region. In und um Leipzig werden die Wolken am Nachmittag dichter und ihr müsst mit Schauern rechnen. Wir bekommen bis 19 Grad in Delitzsch und bis 20 Grad in Borna. Am Donnerstag ist es dann weniger windig in Sachsen. Es bleibt allerdings unbeständig und nur mäßig warm. Aber pünktlich zum Wochenende wird das Wetter auch wieder sommerlicher. Ab Freitag dann schon viel Sonne und die Temperaturen gehen rauf bis 24 Grad. Am Wochenende wird es noch ein bisschen wärmer.
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4: Auf der A14 Leipzig Richtung Nossen. Vorsicht, zwischen Grimma und Mutschen liegen Spanngurte auf der Autobahn. Auf der A4 Chemnitz Richtung Zinnwald befindet sich zwischen Dresden-Wildermann und Dresden eine Ölspur auf der Autobahn. Auf der A72 Zwickau Richtung Leipzig ist in Höhe des Kreuz Chemnitz wegen Sanierungsarbeiten bis Mittwoch, den 29. Juli, gesperrt. Eine Umleitung ist über Chemnitz Mitte eingerichtet. Und in Frankenberg ist auf der B180, der Altenhainer Straße, zwischen der Dr. Bruno-Kochmann-Straße und der Hohenstraße wegen eines Feuerwehreinsatzes dicht. Staus oder Blitzer einfach melden unter 0800 023 und 4x die 4.

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1: Kurz vor neun, ich bin Gisa Weber. Guten Abend. Straßenschäden erkennen, bevor sie eintreten. Darum geht es derzeit bei einem bundesweiten Modellprojekt in Dresden. Sensoren im Asphalt messen das Gewicht der Fahrzeuge und die Temperatur auf der Straße. Eine Software ermittelt, wann mit Schäden wie Rissen oder Spurrinnen zu rechnen ist. Stadtsprecher Daniel Heine sagte uns.
2: Das macht da gar keinen Unterschied, ob das ein 40-Tonner ist oder sagen wir ein Kinderfahrrad. Alle Fahrzeuge werden dort quasi datenmäßig erfasst. Und das ist auch der Sinn dieser Messstelle, dass man eben einen kontinuierlichen Datenaufbau hat, auch über verschiedenste Fahrzeugtypen und Fahrzeugarten und damit dann auch so ein Stück weit Prognose anstellen kann.
1: Das BKA hat in Sachsen letztes Jahr 900 Fälle von sexuellem Missbrauch an Minderjährigen erfasst. Mit rund 22 Fällen auf 100.000 Einwohner sind die Zahlen vergleichsweise hoch. Wie viele Fälle unentdeckt bleiben, lässt sich kaum einschätzen. Und bestimmte sexuelle Handlungen im Netz sind bislang gar nicht strafbar. Die Bahn will Alkohol an allen Bahnhöfen in Deutschland verbieten und so für mehr Sicherheit sorgen. Wir greifen durch, sagt Bahnchefin Palla. Hintergrund ist auch der Fall von letzter Woche, als ein Zugbegleiter im Streit mit einem betrunkenen Fahrgast aus einem fahrenden Zug gestürzt war. Wer ins Schwimmbad gehen will, muss tiefer in die Tasche greifen. Der Eintritt in Frei- und Hallenbäder kostet aktuell knapp 4% mehr als vor einem Jahr, so das Statistische Bundesamt. Immerhin, Sonnenschirme oder Badebekleidung sind günstiger geworden. Radio PSR, neue Nachrichten, wieder in einer halben Stunde.
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3: Heute Abend vor allem im Elbtal, in der Oberlausitz und in den Bergen dichte Wolken. Ansonsten ist es gering bewölkt in Sachsen. Stellenweise kann es regnen, dazu weht ein zum Teil böiger Nordwestwind. Heute Nacht ist es klar oder nur locker bewölkt und trocken. Die Tiefstwerte liegen zwischen 12 und 8 Grad. Morgen ist es recht sonnig in Sachsen und hier ist der Ausblick für eure Region. In und um Leipzig werden die Wolken am Nachmittag dichter und ihr müsst mit Schauern rechnen. Wir bekommen bis 19 Grad in Delitzsch und bis 20 Grad in Borna. Am Donnerstag ist es dann weniger windig in Sachsen. Es bleibt allerdings unbeständig und nur mäßig warm. Aber pünktlich zum Wochenende wird das Wetter auch wieder sommerlicher. Ab Freitag dann schon viel Sonne und die Temperaturen gehen rauf bis 24 Grad. Am Wochenende wird es noch ein bisschen wärmer.
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4: Auf der A14 Leipzig Richtung Nossen, Vorsicht, zwischen Grimma und Mutschen liegen Spanngurte auf der Autobahn. Auf der A4 Chemnitz Richtung Dresden, zwischen Berbersdorf und Siebenlehen liegt auch ein Plastikteil auf der Autobahn. Die A72 Zwickau Richtung Leipzig ist in Höhe des Kreuz Chemnitz wegen Sanierungsarbeiten bis Dienstag gesperrt. Eine Umleitung ist über Chemnitz Mitte eingerichtet. Und in Frankenberg ist auf der B180, der Altenhainer Straße, zwischen der Dr. Bruno-Kochmann Straße und der Hohen Straße wegen eines Feuerwehreinsatzes eine Sperrung. Staus oder Blitzer einfach melden unter 0800 023 und 4x die 4.

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1: Mit Uwe Schimonek. Die Lohnentwicklung in Sachsen deutet weiter nach oben. Das Medianeinkommen lag vergangenes Jahr bei knapp 3.600 Euro brutto im Monat. Die Hälfte der Beschäftigten verdient also mehr, die andere Hälfte weniger Geld. Im Vorjahresvergleich ist der Wert um 200 Euro gestiegen. Die Polizei in Delitzsch und Eilenburg kann Spuren jetzt besser untersuchen. Dafür haben die Beamten in den beiden Revieren jetzt neue kriminaltechnische Räume bekommen. Isabel Sperlich hat die Einzelheiten.
2: Dort lassen sich Spuren sichern, fotografieren und auswerten. Auch Beweismittel und Betäubungsmittel können fachgerecht gelagert werden. In Delitzsch kostete der Umbau rund 670.000 Euro. In Eilenburg waren es ungefähr 475.000 Euro. Die neue Ausstattung soll die Arbeit der Polizei in beiden Revieren deutlich verbessern.
1: Auf der Bahnstrecke zwischen Leipzig und Chemnitz müssen sich Pendler und Reisende demnächst auf Einschränkungen einstellen. Ab nächsten Montag fahren zwischen Leipzig-Liebert-Neukwitz und Leipzig Hauptbahnhof wegen Brückenarbeiten keine Züge. Die werden zumeist umgeleitet. Um die Baustelle herum gibt es Ersatzverkehr. Radio PSR, neue Nachrichten wieder in einer halben Stunde.
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3: Heute Abend vor allem im Elbtal, in der Oberlausitz und in den Bergen dichte Wolken. Ansonsten ist es gering bewölkt in Sachsen. Stellenweise kann es regnen. Dazu weht ein zum Teil böiger Nordwestwind. Heute Nacht ist es klar oder nur locker bewölkt und trocken. Die Tiefstwerte liegen zwischen 12 und 8 Grad. Morgen ist es recht sonnig in Sachsen. Und hier ist der Ausblick für eure Region. In und um Leipzig werden die Wolken am Nachmittag dichter und ihr müsst mit Schauern rechnen. Wir bekommen bis 19 Grad in Delitzsch und bis 20 Grad in Borna. Am Donnerstag ist es dann weniger windig in Sachsen. Es bleibt allerdings unbeständig und nur mäßig warm. Aber pünktlich zum Wochenende wird das Wetter auch wieder sommerlicher. Ab Freitag dann schon viel Sonne und die Temperaturen gehen rauf bis 24 Grad. Am Wochenende wird es noch ein bisschen wärmer.
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4: Die A72 Zwickau Richtung Leipzig ist in Höhe des Kreuz Chemnitz wegen Sanierungsarbeiten bis Dienstag, 29. Juli gesperrt. Eine Umleitung ist über Chemnitz Mitte eingerichtet. Und in Frankenberg ist die B180 Altenhainer Straße zwischen der Dr. Bruno-Kochmann Straße und der Hohe Straße wegen eines Feuerwehreinsatzes dicht. Staus oder Blitzer einfach melden unter 0800 023 und 4x die 4.

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1: Kurz vor 10, ich bin Finn Riebesel, Freund lieb. Guten Abend. Frankreich hat als erstes EU-Land ein Social-Media-Verbot für unter 15-Jährige beschlossen. Nach dem Senat hat am Abend auch die Nationalversammlung in Paris für das Gesetz gestimmt. Gisa Weber mit den Einzelheiten.
2: Ab dem 1. September, also direkt nach den Sommerferien, soll das Verbot in Frankreich für neue Social-Media-Konten gelten. Accounts von unter 15-Jährigen, die schon existieren, werden bis Anfang nächsten Jahres deaktiviert. Plattformen wie Instagram und Snapchat müssen das Alter ihrer Nutzer also künftig überprüfen. Ziel soll sein, Kinder und Jugendliche zum Beispiel vor Cybermobbing zu schützen. Auch in Deutschland wird immer wieder über ein Social-Media-Verbot für Minderjährige diskutiert.
1: Die Deutsche Bahn plant ein Alkoholverbot an allen 5.400 deutschen Bahnhöfen. Es soll bis Mitte Oktober eingeführt werden und dafür sorgen, dass die Bahnhöfe sicherer und sauberer werden. Die Gewerkschaft der Polizei ist zwar grundsätzlich für so ein Verbot und fordert auch, das Trinken in Zügen zu verbieten. Gleichzeitig ist sie aber skeptisch, wie das überhaupt durchgesetzt werden soll. GdP-Vize Alexander Peutz sagte bei NTV.
3: Wer soll es kontrollieren? Wir haben Überstunden, wir haben Krankheitssituationen in der Polizei, wir haben ein Personaldefizit. Hier muss natürlich eine konsequente Umsetzung auch dieses Alkoholverbots erfolgen. Dafür brauchen wir aber definitiv mehr Personal bei der Bundespolizei.
1: Mit einem bundesweiten Modellprojekt will Dresden jetzt Straßenschäden zuvorkommen. An bislang 3 Standorten sind im Asphalt Sensoren installiert worden, die das Gewicht der Fahrzeuge und die Temperatur auf der Straße messen. Die Daten werden durch eine Software ausgewertet, um mögliche Schäden vorherzusagen. Stadtsprecher Daniel Heine.
4: Das Ganze läuft dann quasi in große Rechner rein, Datenrechner, und die können dann mithilfe von speziellen Software-Tools solche Prognosen anstellen, wann welche Straße möglicherweise ihre Sanierungszeit erreicht hat und welche Straße dann in welcher Priorität gemacht werden muss.
1: Auf die Daten können auch andere Kommunen zurückgreifen. Drama um Florian Lippowitz bei der Tour de France. Der deutsche Hoffnungsträger ist beim Einzelzeitfahren schwer gestürzt und musste verletzt aufgeben. Es ist bereits das zweite Aus eines Topfahrers. Am Sonntag war der zweifache dänische Toursieger Jonas Vingegaard nach einem Sturz verletzt ausgeschieden. Radio PSR, neue Nachrichten wieder in einer halben Stunde.
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5: Heute Abend vor allem im Elbtal, in der Oberlausitz und in den Bergen dichte Wolken. Ansonsten ist es gering bewölkt in Sachsen. Stellenweise kann es regnen. Dazu weht ein zum Teil böiger Nordwestwind. Heute Nacht ist es klar oder nur locker bewölkt und trocken. Die Tiefstwerte liegen zwischen 12 und 8 Grad. Morgen ist es recht sonnig in Sachsen. Und hier ist der Ausblick für eure Region. In und um Leipzig werden die Wolken am Nachmittag dichter und ihr müsst mit Schauern rechnen. Wir bekommen bis 19 Grad in Delitzsch und bis 20 Grad in Borna. Am Donnerstag ist es dann weniger windig in Sachsen. Es bleibt allerdings unbeständig und nur mäßig warm. Aber pünktlich zum Wochenende wird das Wetter auch wieder sommerlicher. Ab Freitag dann schon viel Sonne und die Temperaturen gehen rauf bis 24 Grad. Am Wochenende wird es noch ein bisschen wärmer.
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6: Auf der A4 Chemnitz Richtung Dresden, Vorsicht, zwischen Dresden-Neustadt und Dresden-Wildermannen liegen Reifenteile auf der Straße. Die A72 Zwickau Richtung Leipzig ist in Höhe des Kreuz Chemnitz wegen Sanierungsarbeiten bis Dienstag, 29. Juli gesperrt. Eine Umleitung ist über Chemnitz-Mitte eingerichtet. In Frankenberg ist auf der B180 Altenhainer Straße zwischen der Dr. Bruno-Kochmann-Straße und Hohe Straße wegen eines Feuerwehreinsatzes eine Sperrung. Und im Kreis Leipzig liegt zwischen Borna und Deutzen Getreide auf der Straße. Staus oder Blitzer einfach melden unter 0800 023 und 4x4.

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1: Kurz vor 10:30, ich bin Finn Riebesel, Freund, lieb guten Abend. Frankreich hat als erstes EU-Land ein Social-Media-Verbot für unter 15-Jährige beschlossen. Nach dem Senat hat am Abend auch die Nationalversammlung in Paris für das Gesetz gestimmt. Das Ganze gilt für neue Konten ab dem 1. September. Ziel soll sein, Kinder und Jugendliche zum Beispiel vor Cybermobbing zu schützen. Die Deutsche Bahn plant ein Alkoholverbot an allen 5.400 deutschen Bahnhöfen. Es soll bis Mitte Oktober eingeführt werden. Die Gewerkschaft der Polizei ist zwar grundsätzlich für so ein Verbot, gleichzeitig ist sie aber skeptisch, wie das überhaupt durchgesetzt werden soll. Vor allem Mädchen sind die Opfer und Männer die Tatverdächtigen. Die Zahl der Fälle von sexuellem Missbrauch an Kindern und Jugendlichen ist gestiegen, auf gut 18.300 bundesweit letztes Jahr. Die Dunkelziffer dürfte deutlich höher sein. Meist kannten sich Täter und Opfer schon vor dem Missbrauch. Mit einem bundesweiten Modellprojekt will Dresden jetzt Straßenschäden zuvorkommen. An bislang 3 Standorten sind im Asphalt Sensoren installiert worden, die das Gewicht der Fahrzeuge und die Temperatur der Fahrbahn messen. Die Daten werden von einer Software ausgewertet, um mögliche Schäden vorherzusagen. Drama um Florian Lipowitz bei der Tour de France. Der deutsche Hoffnungsträger ist beim Einzelzeitfahren schwer gestürzt und musste verletzt aufgeben. Es ist bereits das zweite Aus eines Topfahrers. Am Sonntag war der zweifache dänische Toursieger Jonas Vingegaard nach einem Sturz verletzt ausgeschieden. Radio PSR, neue Nachrichten wieder in einer halben Stunde.
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2: Heute Abend vor allem im Elbtal, in der Oberlausitz und in den Bergen dichte Wolken. Ansonsten ist es gering bewölkt in Sachsen. Stellenweise kann es regnen, dazu weht ein zum Teil böiger Nordwestwind. Heute Nacht ist es klar oder nur locker bewölkt und trocken. Die Tiefstwerte liegen zwischen 12 und 8 Grad. Morgen ist es recht sonnig in Sachsen und hier ist der Ausblick für eure Region. In und um Leipzig werden die Wolken am Nachmittag dichter und ihr müsst mit Schauern rechnen. Wir bekommen bis 19 Grad in Delitzsch und bis 20 Grad in Borna. Am Donnerstag ist es dann weniger windig in Sachsen. Es bleibt allerdings unbeständig und nur mäßig warm. Aber pünktlich zum Wochenende wird das Wetter auch wieder sommerlicher. Ab Freitag dann schon viel Sonne und die Temperaturen gehen rauf bis 24 Grad. Am Wochenende wird es noch ein bisschen wärmer.
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3: Auf der A4 Chemnitz Richtung Dresden, Vorsicht, zwischen Dresden-Neustadt und Dresden-Wildermannen liegen Reifenteile auf der Autobahn. Die A72 Zwickau Richtung Leipzig ist in Höhe des Kreuz Chemnitz wegen Sanierungsarbeiten bis Dienstag dicht. Eine Umleitung ist über Chemnitz Mitte eingerichtet. In Frankenberg ist auf der B180 zwischen der Altenhainer Straße und der Dr. Bruno-Kochmann Straße und Hohe Straße wegen eines Feuerwehreinsatzes eine Sperrung. In Bautzen ist die Schliebenstraße zwischen der Clara-Zetkin-Straße und der Hoyerswerda-Straße wegen eines Brandes dicht. Und im Kreis Leipzig liegt zwischen Borna und Deutzen Getreide auf der Straße. Staus oder Blitzer einfach melden unter 0800 023 und 4x4.

0: One Republic, Need Your Love.
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2: Achtung! Im Erzgebirgskreis zwischen Neidhardsdahl und dem Abzweig nach Lichtenau sind in beiden Richtungen Personen auf der Straße. Achtung! Im Erzgebirgskreis zwischen Neidhardsdahl und dem Abzweig nach Lichtenau sind in beiden Richtungen Personen auf der Straße.
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1: Kurz vor 11, ich bin Finn Riebesel, Freund lieb. Guten Abend. Am Bahnhof Alkohol trinken, das ist in Zukunft tabu. Die Bahn will bis Mitte Oktober so ein Verbot an allen Bahnhöfen in Deutschland verhängen. So soll für mehr Sicherheit und auch Sauberkeit gesorgt werden. Die Gewerkschaft der Polizei befürchtet, dass ein Alkoholverbot nicht ausreichend kontrolliert werden kann. Bundesinnenminister Dobrindt sagte dazu:
2: Ich verstehe, dass die Frage der Durchsetzung eine problematische ist. Aber ich verstehe das Anliegen auch, dass man mit dem Thema Alkohol an den Bahnhöfen möglicherweise etwas, was auch an Aggressionspotenzialen da vorhanden ist, reduzieren kann oder glaubt, dass man das reduzieren könnte.
1: In Deutschland gibt es immer mehr Fälle von sexuellem Missbrauch an Kindern und Jugendlichen.

0: Über 18.000 zählten die Behörden letztes Jahr. Die Dunkelziffer ist wohl noch deutlich größer, denn für Betroffene ist es sehr schwer, darüber zu sprechen. Tanja von Bodelschwing von der Beratungsstelle Nina sagte im ZDF.
1: Viele Betroffene haben das Gefühl, sie haben irgendwie vielleicht auch eine Mitschuld. Sie haben große Angst, was eigentlich passiert, wenn sie darüber sprechen. Was passiert dann mit den Tatpersonen, wenn das mein eigener Vater ist? Was passiert dann mit mir? Was passiert mit meiner Familie? Und dazu kommt, dass man es auch erstmal erkennen muss. Wenn man groß wird in einer Familie, wo das, ich sag mal, vielleicht sogar an der Tagesordnung ist oder sehr normal, dann muss man erstmal erkennen und verstehen, was einem da passiert.
0: Frankreich hat als erstes EU-Land ein Social-Media-Verbot für unter 15-Jährige beschlossen. Nach dem Senat hat am Abend auch die Nationalversammlung in Paris für das Gesetz gestimmt. Das Ganze gilt für neue Konten ab dem 1. September. Ziel soll sein, Kinder und Jugendliche zum Beispiel vor Cybermobbing zu schützen. Straßenschäden erkennen, bevor sie eintreten. Darum geht es derzeit bei einem bundesweiten Modellprojekt in Dresden. Sensoren im Asphalt messen das Gewicht der Fahrzeuge und die Temperatur auf der Straße. Eine Software ermittelt, wann mit Schäden wie Rissen oder Spurrinnen zu rechnen ist. Stadtsprecher Daniel Heine sagte uns.
2: Das macht da gar keinen Unterschied, ob das ein 40-Tonner ist oder, sagen wir, ein Kinderfahrrad. Alle Fahrzeuge werden dort quasi datenmäßig erfasst. Und das ist auch der Sinn dieser Messstelle, dass man eben einen kontinuierlichen Datenaufbau hat, auch über verschiedenste Fahrzeugtypen und Fahrzeugarten und damit dann auch so ein Stück weit Prognose anstellen kann.
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4: Heute Abend vor allem im Elbtal, in der Oberlausitz und in den Bergen dichte Wolken. Ansonsten ist es gering bewölkt in Sachsen. Stellenweise kann es regnen. Dazu weht ein zum Teil böiger Nordwestwind. Heute Nacht ist es klar oder nur locker bewölkt und trocken. Die Tiefstwerte liegen zwischen 12 und 8 Grad. Morgen ist es recht sonnig in Sachsen. Und hier ist der Ausblick für eure Region. In und um Leipzig werden die Wolken am Nachmittag dichter und ihr müsst mit Schauern rechnen. Wir bekommen bis 19 Grad in Delitzsch und bis 20 Grad in Borna. Am Donnerstag ist es dann weniger windig in Sachsen. Es bleibt allerdings unbeständig und nur mäßig warm. Aber pünktlich zum Wochenende wird das Wetter auch wieder sommerlicher. Ab Freitag dann schon viel Sonne und die Temperaturen gehen rauf bis 24 Grad. Am Wochenende wird es noch ein bisschen wärmer.
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5: Auf der A72 Leipzig Richtung Chemnitz. Vorsicht, in Höhe Rochlitz sind Leute auf der Straße. Auf der A4 Chemnitz Richtung Dresden liegen zwischen Dresden-Neustadt und Dresden-Wildermann Reifenteile auf der Autobahn. Die A72 Zwickau Richtung Leipzig ist in Höhe des Kreuzes Chemnitz wegen Sanierungsarbeiten bis Mittwoch dicht. Eine Umleitung ist über Chemnitz-Mitte eingerichtet. Auf der B180 in Frankenberg ist die Altenhainer Straße zwischen der Dr. Bruno-Kochmann-Straße und der Hohe Straße wegen eines Feuerwehreinsatzes dicht. Im Kreis Leipzig liegt zwischen Borna und Deutzen Getreide auf der Straße. Im Erzgebirgskreis sind zwischen Neidhardsdahl und dem Abzweig nach Lichtenau in beiden Richtungen auch Leute auf der Straße. Und in Bautzen ist die Schliebenstraße zwischen der Clara-Zetkin-Straße und der Hoyerswerda-Straße wegen eines Brandes dicht. Staus oder Blitzer einfach melden unter 0800 023 und 4x die 4.

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1: Kurz vor 11:30, ich bin Finn Riebesel, freundlieb. Guten Abend. Die Bahn will Alkohol an allen Bahnhöfen in Deutschland verbieten und so für mehr Sicherheit sorgen. Wir greifen durch, sagt Bahnchefin Palla. Hintergrund ist auch der Fall von letzter Woche, als ein Zugbegleiter im Streit mit einem betrunkenen Fahrgast aus einem fahrenden Zug gestürzt war. Immer mehr Kinder und Jugendliche werden Opfer von sexuellem Missbrauch. Die Zahl der Fälle ist bundesweit gestiegen. Letztes Jahr waren es gut 18.300. Die Dunkelziffer dürfte aber noch sehr viel höher sein. Straftaten gibt es auch immer öfter online. Frankreich macht ernst. Für Kinder und Jugendliche unter 15 ist Social Media dort bald komplett verboten. Das hat das Parlament beschlossen. Ab September gilt es für neue Accounts. Bestehende sollen bis Anfang kommenden Jahres verschwinden. Auch Deutschland diskutiert über neue Regeln bei Instagram und Co. Bei Radeberg hat ein Mann knapp 135.000 Euro an Internetbetrüger verloren. Der Senior ist auf eine vermeintliche lukrative Geldanlage hereingefallen. Die Polizei mahnt zur Vorsicht. Bei Geldanlagen sollte man den Rat von Verbraucherschützern und Banken suchen und nur seriösen Anbietern vertrauen. Die FIFA ermittelt gegen Argentinien. Grund sind die hässlichen Szenen beim verlorenen WM-Finale. Mehrere argentinische Spieler waren nach Abpfiff auf ihre Gegner aus Spanien losgegangen. Gegen wen alles genau ermittelt wird, sagte die FIFA nicht. Radio PSR, neue Nachrichten wieder in einer halben Stunde.
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2: Heute Abend vor allem im Elbtal, in der Oberlausitz und in den Bergen dichte Wolken. Ansonsten ist es gering bewölkt in Sachsen. Stellenweise kann es regnen, dazu weht ein zum Teil böiger Nordwestwind. Heute Nacht ist es klar oder nur locker bewölkt und trocken. Die Tiefstwerte liegen zwischen 12 und 8 Grad. Morgen ist es recht sonnig in Sachsen und hier ist der Ausblick für eure Region. In und um Leipzig werden die Wolken am Nachmittag dichter und ihr müsst mit Schauern rechnen. Wir bekommen bis 19 Grad in Delitzsch und bis 20 Grad in Borna. Am Donnerstag ist es dann weniger windig in Sachsen. Es bleibt allerdings unbeständig und nur mäßig warm. Aber pünktlich zum Wochenende wird das Wetter auch wieder sommerlicher. Ab Freitag dann schon viel Sonne und die Temperaturen gehen rauf bis 24 Grad. Am Wochenende wird es noch ein bisschen wärmer.
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3: Auf der A72 Leipzig Richtung Chemnitz. Achtung, in Höhe Rochlitz sind Leute auf der Straße. Auf der A4 Chemnitz Richtung Dresden. Zwischen Dresden-Neustadt und Dresden-Wildermannen liegen Reifenteile auf der Autobahn. Die A72 Zwickau Richtung Leipzig ist in Höhe des Kreuz Chemnitz wegen Sanierungsarbeiten bis zum Dienstag, 29. Juli gesperrt. Eine Umleitung ist über Chemnitz Mitte eingerichtet. In Frankenberg ist auf der B180, der Altenhainer Straße, zwischen der Dr. Bruno-Kochmann-Straße und der Hohe Straße wegen eines Feuerwehreinsatzes dicht. Im Kreis Leipzig liegt zwischen Borna und Deutzen Getreide auf der Straße. Im Erzgebirgskreis sind zwischen Neidhardsdahl und dem Abzweig nach Lichtenau in beiden Richtungen auch Leute auf der Straße. Und in Bautzen gibt es auf der Schliebenstraße zwischen der Clara-Zetkin-Straße und der Hoyerswerda-Straße wegen eines Brandes eine Sperrung. Staus oder Blitzer einfach melden unter 0800 023 und 4x4.

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1: Kurz vor 12. Ich bin Finn Riebe, sei freundlieb. Guten Abend. Immer mehr Kinder und Jugendliche werden Opfer von sexuellem Missbrauch. Die Zahl der Fälle ist bundesweit gestiegen. Letztes Jahr waren es gut 18.300. Die Dunkelziffer dürfte aber noch sehr viel höher sein. Straftaten gibt es auch immer öfter online. Beim Cyber-Grooming etwa geben sich Täter als Gleichaltrige aus und bringen Minderjährige unter anderem dazu, ihnen intime Fotos zu schicken. Kerstin Klaus ist die Missbrauchsbeauftragte der Bundesregierung. Sie sagt:
2: Junge Menschen brauchen flächendeckend niedrigschwellige Beratungsstellen.

0: Strukturen vor Ort, aber eben auch digital. Und Hilfe muss jederzeit, Tag und Nacht möglich sein, weil digitale Endgeräte in den Kinderzimmern letztlich immer wieder zu Tatwerkzeugen von Tätern werden.
1: An allen deutschen Bahnhöfen soll Alkohol verboten werden. Laut Deutscher Bahn soll das für mehr Sicherheit sorgen. Hintergrund ist auch ein Fall von letzter Woche, als ein Zugbegleiter im Streit mit einem betrunkenen Fahrgast aus einem fahrenden Zug gestürzt war. Bahnsprecherin Anja Brücker im Ersten.
2: Wir erfahren immer wieder von Reisenden den Wunsch, dass sie sich an Bahnhöfen sicherer fühlen wollen. Aber auch Kommunen drängen da drauf. Und wir wollen ja auch unsere eigenen Mitarbeitenden schützen. Nicht zuletzt die Vorfälle der vergangenen Woche haben gezeigt, dass Alkohol zu Konflikten führt, zu Belästigung, zu Gewalt. Und damit wollen wir jetzt Schluss machen.
1: Frost im Winter, Hitze im Sommer. Das setzt Sachsen Straßen ordentlich zu. Dresden will Straßenschäden jetzt mit einem Modellprojekt zuvorkommen. An bislang 3 Standorten messen Sensoren im Asphalt das Gewicht der Fahrzeuge und die Temperatur auf der Straße. Eine Software wertet die Daten dann aus und sagt mögliche Schäden vorher. Das sagte uns Stadtsprecher Daniel Heine.
3: Welche dann wiederum möglich macht, eine Priorisierung anzustellen, welche Straße denn in welcher Reihenfolge saniert und angefasst werden müsste, um dann eben auch Baustellen effizienter zu organisieren, zu vermeiden, dass es zu Großbaustellen kommt und damit insgesamt eine bessere Erhaltung der städtischen Straßeninfrastruktur zu schaffen.
1: Radio PSR, neue Nachrichten wieder in einer halben Stunde.
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5: Wenig Wolken sind unterwegs. Anfangs kann es vereinzelt noch einen Schauer geben. Danach bleibt's trocken. Die Tiefstwerte liegen bei 13 bis 10 Grad. Morgen ziehen im Lauf des Tages mehr Wolken auf. Ab und zu regnet's mal oder es kommt ein kurzer Schauer durch. Maximal werden es 22 Grad.
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5: Im Kreis Leipzig Vorsicht. Zwischen Borna und Deutzen liegt Getreide auf der Straße. Die A72 Zwickau Richtung Leipzig ist in Höhe des Kreuz Chemnitz wegen Sanierungsarbeiten bis zum Mittwoch gesperrt. Eine Umleitung ist über Chemnitz Mitte eingerichtet. In Frankenberg ist die B180, die Altenhainer Straße, zwischen der Dr. Bruno-Kochmann-Straße und der Hohen Straße wegen eines Feuerwehreinsatzes dicht. Und in Bautzen gibt es auf der Schliebenstraße zwischen der Clara-Zetkin-Straße und der Hoyerswerda-Straße wegen eines Brandes eine Sperrung. Staus oder Blitzer einfach melden unter 0800 023 und 4x die 4.

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1: Kurz vor 12:30, ich bin Finn Riebel, sehr freundlieb. Vor allem Mädchen sind die Opfer und Männer die Tatverdächtigen. Die Zahl der Fälle von sexuellem Missbrauch an Kindern und Jugendlichen ist gestiegen. Auf gut 18.300 bundesweit letztes Jahr. Die Dunkelziffer dürfte deutlich höher sein. Meist kannten sich Täter und Opfer schon vor dem Missbrauch. Die Deutsche Bahn plant ein Alkoholverbot an allen 5.400 deutschen Bahnhöfen. Es soll bis Mitte Oktober eingeführt werden. Die Gewerkschaft der Polizei ist zwar grundsätzlich für so ein Verbot, gleichzeitig ist sie aber skeptisch, wie das überhaupt durchgesetzt werden soll. Beim Heizungstausch gibt es jetzt neue Regeln, was die Förderung angeht. Wer eine Wärmepumpe oder eine andere klimafreundliche Heizung einbauen will, bekommt meist weniger Geld dazu. Nur bei Haushalten mit geringem Einkommen steigen die Fördersätze. Mit einem bundesweiten Modellprojekt will Dresden jetzt Straßenschäden zuvorkommen. An bislang 3 Standorten sind im Asphalt Sensoren installiert worden, die das Gewicht der Fahrzeuge und die Temperatur der Fahrbahn messen. Die Daten werden von einer Software ausgewertet, um mögliche Schäden vorherzusagen. Radio PSR, neue Nachrichten wieder in einer halben Stunde.
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2: Wolkig ist es gerade und die Temperaturen liegen aktuell zwischen 13 und 10 Grad. In den nächsten Stunden bleibt es mal mehr, mal weniger bewölkt. Ab und zu zieht auch ein kurzer Schauer durch. Tagsüber kommen dann von Nordwesten her immer mehr Wolken rein. Ab Mittag kann es vereinzelt regnen oder kurz schauern, bei Höchstwerten von 19 bis 22 Grad.
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2: Im Kreis Leipzig Vorsicht, zwischen Borna und Deutzen liegt Getreide auf der Straße. Die A72 Zwickau Richtung Leipzig ist in Höhe des Kreuz Chemnitz wegen Sanierungsarbeiten bis Dienstag, den 29. Juli gesperrt. Eine Umleitung ist über Chemnitz Mitte eingerichtet. In Frankenberg ist die B180, die Altenhainer Straße zwischen der Dr. Bruno-Kochmann Straße und der Hohen Straße wegen eines Feuerwehreinsatzes dicht. Und in Bautzen gibt es auf der Schliebenstraße zwischen der Clara-Zetkin-Straße und der Hoyerswerder Straße wegen eines Feuerwehreinsatzes eine Sperrung. Staus oder Blitzer einfach melden unter 0800 023 und 4x die 4.

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3: Kurz vor eins, ich bin Finn Riebesel-Freundlieb. Frankreich hat als erstes EU-Land ein Social-Media-Verbot für unter 15-Jährige beschlossen. Nach dem Senat hat am Abend auch die Nationalversammlung in Paris für das Gesetz gestimmt. Gisa Weber mit den Einzelheiten.
4: Ab dem 1. September, also direkt nach den Sommerferien, soll das Verbot in Frankreich für neue Social-Media-Konten gelten. Accounts von unter 15-Jährigen, die schon existieren, werden bis Anfang nächsten Jahres deaktiviert. Plattformen wie Instagram und Snapchat müssen das Alter ihrer Nutzer also künftig überprüfen. Ziel soll sein, Kinder und Jugendliche zum Beispiel vor Cybermobbing zu schützen. Auch in Deutschland wird immer wieder über ein Social-Media-Verbot für Minderjährige diskutiert.
3: Vor allem Mädchen sind die Opfer und Männer die Tatverdächtigen. Die Zahl der Fälle von sexuellem Missbrauch an Kindern und Jugendlichen ist gestiegen. Auf gut 18.300 bundesweit letztes Jahr. Die Dunkelziffer dürfte deutlich höher sein. Meist kannten sich Täter und Opfer schon vor dem Missbrauch. Die Deutsche Bahn plant ein Alkoholverbot an allen 5.400 deutschen Bahnhöfen. Es soll bis Mitte Oktober eingeführt werden. Die Gewerkschaft der Polizei ist zwar grundsätzlich für so ein Verbot, gleichzeitig ist sie aber skeptisch, wie das überhaupt durchgesetzt werden soll. Mit einem bundesweiten Modellprojekt will Dresden jetzt Straßenschäden zuvorkommen. An bislang drei Standorten sind im Asphalt Sensoren installiert worden, die das Gewicht der Fahrzeuge und die Temperatur auf der Straße messen. Die Daten werden durch eine Software ausgewertet, um mögliche Schäden vorherzusagen. Stadtsprecher Daniel Heine.
5: Das Ganze läuft dann quasi in große Rechner rein, Datenrechner, und die können dann mithilfe von speziellen Software-Tools solche Prognosen anstellen, wann welche Straße möglicherweise ihre Sanierungszeit erreicht hat und welche Straße dann in welcher Priorität gemacht werden muss.
3: Auf die Daten können auch andere Kommunen zurückgreifen. Drama um Florian Lippowitz bei der Tour de France. Der deutsche Hoffnungsträger ist beim Einzelzeitfahren schwer gestürzt und musste verletzt aufgeben. Es ist bereits das zweite Aus eines Topfahrers. Am Sonntag war der zweifache dänische Toursieger Jonas Vingegaard nach einem Sturz verletzt ausgeschieden. Radio PSR, neue Nachrichten wieder in einer halben Stunde.
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6: Wolkig ist es gerade und die Temperaturen liegen aktuell zwischen 13 und 10 Grad. In den nächsten Stunden bleibt es mal mehr, mal weniger bewölkt. Ab und zu zieht auch ein kurzer Schauer durch. Tagsüber kommen dann von Nordwesten her immer mehr Wolken rein. Ab Mittag kann es vereinzelt regnen oder kurz schauern, bei Höchstwerten von 19 bis 22 Grad.
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6: Die A72 Zwickau Richtung Leipzig ist in Höhe des Kreuz Chemnitz wegen Sanierungsarbeiten bis Dienstag, den 29. Juli, gesperrt. Eine Umleitung ist über Chemnitz Mitte eingerichtet. In Frankenberg ist die B180, die Altenhainer Straße, zwischen der Dr. Bruno-Kochmann-Straße und der Hohen Straße wegen eines Feuerwehreinsatzes dicht. Und in Bautzen gibt es auf der Schliebenstraße zwischen der Clara-Zetkin-Straße und der Hoyerswerda-Straße wegen eines Feuerwehreinsatzes eine Sperrung. Staus oder Blitzer einfach melden unter 0800 023 und 4x die 4.

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1: Kurz vor 13:30, ich bin Finn Riebesel, Freundlieb. Frankreich macht ernst. Für Kinder und Jugendliche unter 15 ist Social Media dort bald komplett verboten. Das hat das Parlament beschlossen. Ab September gilt es für neue Accounts, bestehende sollen bis Anfang kommenden Jahres verschwinden. Auch Deutschland diskutiert über neue Regeln bei Instagram und Co. Immer mehr Kinder und Jugendliche werden Opfer von sexuellem Missbrauch. Die Zahl der Fälle ist bundesweit gestiegen. Letztes Jahr waren es gut 18.300. Die Dunkelziffer dürfte aber noch sehr viel höher sein. Straftaten gibt es auch immer öfter online. Die Bahn will Alkohol an allen Bahnhöfen in Deutschland verbieten und so für mehr Sicherheit sorgen. Wir greifen durch, sagt Bahnchefin Palla. Hintergrund ist auch der Fall von letzter Woche, als ein Zugbegleiter im Streit mit einem betrunkenen Fahrgast aus einem fahrenden Zug gestürzt war. Bei Radeberg hat ein Mann knapp 135.000 Euro an Internetbetrüger verloren. Der Senior ist auf eine vermeintliche lukrative Geldanlage hereingefallen. Die Polizei mahnt zur Vorsicht. Bei Geldanlagen sollte man den Rat von Verbraucherschützern und Banken suchen und nur seriösen Anbietern vertrauen. Drama um Florian Lippowitz bei der Tour de France. Der deutsche Hoffnungsträger ist beim Einzelzeitfahren schwer gestürzt und musste verletzt aufgeben. Es ist bereits das zweite Aus eines Topfahrers. Am Sonntag war der zweifache dänische Toursieger Jonas Vingegaard nach einem Sturz verletzt ausgeschieden. Radio PSR, neue Nachrichten wieder in einer halben Stunde.
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2: Wolkig ist es gerade und die Temperaturen liegen aktuell zwischen 13 und 10 Grad. In den nächsten Stunden bleibt es mal mehr, mal weniger bewölkt. Ab und zu zieht auch ein kurzer Schauer durch. Tagsüber kommen dann von Nordwesten her immer mehr Wolken rein. Ab Mittag kann es vereinzelt regnen oder kurz schauern, bei Höchstwerten von 19 bis 22 Grad.
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2: Auf der A72 Zwickau Richtung Leipzig ist in Höhe des Kreuz Chemnitz wegen Sanierungsarbeiten bis Dienstag, den 29. Juli, gesperrt. Eine Umleitung ist über Chemnitz Mitte eingerichtet. In Frankenberg ist die B180 Altenhainer Straße zwischen der Dr. Bruno-Kochmann-Straße und der Hohenstraße wegen eines Feuerwehreinsatzes dicht. Und in Bautzen ist die Schliebenstraße zwischen der Clara-Zetkin-Straße und der Hoyerswerda-Straße wegen eines Feuerwehreinsatzes dicht. Staus oder Blitzer einfach melden unter 0800 023 und 4 mal die 4.

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3: Kurz vor zwei. Ich bin Finn Riebe, sei freundlieb. Die Bahn will Alkohol an allen Bahnhöfen in Deutschland verbieten und so für mehr Sicherheit und auch Sauberkeit sorgen. Das Verbot betrifft das Trinken von Alkohol. Wer geschlossene Flaschen Bier, Wein oder Schnaps dabei hat, muss nicht mit Konsequenzen rechnen. Und auch das Trinken in Bahnhofsrestaurants bleibt erlaubt. Die Gewerkschaft der Polizei findet die Pläne grundsätzlich gut, hat aber Zweifel, ob es genug Personal gibt, um das Ganze auch zu kontrollieren. Vor allem Mädchen sind die Opfer und Männer die Tatverdächtigen. Die Zahl der Fälle von sexuellem Missbrauch an Kindern und Jugendlichen ist bundesweit gestiegen. Anne Brauer.
4: Ja, und zwar auf gut 18.300 Fälle letztes Jahr. Die Dunkelziffer dürfte allerdings noch sehr viel höher sein. In der Mehrzahl der Fälle kannten sich Täter und Opfer schon vor dem Missbrauch. Zurückgegangen sind die Fälle von Kinderpornografie, deutlich angestiegen dagegen die von Jugendpornografie. Möglicherweise, weil immer häufiger KI für solche Bilder oder Videos genutzt wird. In diesem Bereich sind übrigens die meisten Tatverdächtigen selbst noch minderjährig.
3: Frankreich macht ernst. Für Kinder und Jugendliche unter 15 ist Social Media dort bald komplett verboten. Das hat das Parlament beschlossen. Ab dem 1. September soll das Verbot für neue Social Media Konten gelten. Accounts von unter 15-Jährigen, die schon existieren, werden bis Anfang nächsten Jahres deaktiviert. Ziel soll sein, Kinder und Jugendliche zum Beispiel vor Cybermobbing zu schützen. Auch Deutschland diskutiert über neue Regeln bei Instagram und Co. Straßenschäden erkennen, bevor sie eintreten. Darum geht es derzeit bei einem bundesweiten Modellprojekt in Dresden. Sensoren im Asphalt messen das Gewicht der Fahrzeuge und die Temperatur auf der Straße. Eine Software ermittelt, wann mit Schäden wie Rissen oder Spurrinnen zu rechnen ist. Stadtsprecher Daniel Heine sagte uns:
5: Das macht da gar keinen Unterschied, ob das ein 40-Tonner ist oder, sagen wir, ein Kinderfahrrad. Alle Fahrzeuge werden dort quasi datenmäßig erfasst. Und das ist auch der Sinn dieser Messstelle, dass man eben einen kontinuierlichen Datenaufbau hat, auch über verschiedenste Fahrzeugtypen und Fahrzeugarten und damit dann auch so ein Stück weit Prognose anstellen kann.
3: Radio PSR, neue Nachrichten wieder in einer halben Stunde.
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6: Wolkig ist es gerade und die Temperaturen liegen aktuell zwischen 13 und 10 Grad. In den nächsten Stunden bleibt es mal mehr, mal weniger bewölkt. Ab und zu zieht auch ein kurzer Schauer durch. Tagsüber kommen dann von Nordwesten her immer mehr Wolken rein. Ab Mittag kann es vereinzelt regnen oder kurz schauern, bei Höchstwerten von 19 bis 22 Grad.

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1: Auf der A14 Nossen Richtung Leipzig. Achtung, zwischen Leisnig und Klinger steht ein Liegenbleiber auf dem Standstreifen und es liegen Reifenteile auf der Autobahn. Die A72 Zwickau Richtung Leipzig ist in Höhe des Kreuzes Chemnitz wegen Sanierungsarbeiten bis zum Mittwoch, 29. Juli, gesperrt. In Frankenberg ist die B180, die Altenhainer Straße, zwischen der Dr. Bruno-Kochmann-Straße und der Hohenstraße wegen eines Feuerwehreinsatzes dicht. Und in Bautzen ist die Schliebenstraße zwischen der Clara-Zetkin-Straße und der Hoyerswerda-Straße wegen eines Feuerwehreinsatzes dicht. Staus oder Blitzer einfach melden unter 0800 023 und 4x4.